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1: Es ist 2 Uhr. Ich bin Florian Klaus. Die Deutsche, die auf dem Kreuzfahrtschiff Hondius mit einer Hantavirus-Infizierten in Kontakt war, ist jetzt in der Uniklinik in Düsseldorf. Infiziert ist sie wohl nicht, hieß es. Die Untersuchung ist eine reine Vorsichtsmaßnahme. Auch 2 weitere Personen waren von Bord des Schiffes gebracht worden. Auf der Hondius waren nach Infektionen 3 Personen gestorben. Der neue AOK-Krankenhausreport dürfte bei Klinikbetreibern für Diskussionen sorgen. Es heißt, auf Bundesebene sei 2024 mehr als die Hälfte der Krankenhausaufenthalte vermeidbar gewesen. Demnach gab es 15 Millionen Krankenhausaufenthalte, 8,6 Millionen Behandlungen wären ambulant möglich gewesen oder waren überflüssig. US-Präsident Trump zeigt sich weiterhin optimistisch, dass ein Deal mit dem Iran kurz bevorsteht. Das Land habe zugestimmt, dass es keine Atomwaffen haben dürfe. Auch bei anderen Punkten gäbe es Einigkeit, die hat Trump aber nicht genannt. Irans Außenamt hatte vorher Berichte als überzogen zurückgewiesen, dass ein Abkommen kurz bevorstehe. Ein Verhandlungsvorschlag der USA werde geprüft, hieß es. Aus der Traum vom Finale in der Fußball-Champions League. Der FC Bayern ist im Halbfinalrückspiel gegen Paris Saint-Germain nicht über ein 1:1 hinausgekommen und damit ausgeschieden. Fabian Schaffer berichtet.
2: Das erste Duell war 4:5 aus Bayern-Sicht ausgegangen und es dauerte diesmal keine 3 Minuten, bis der Ball schon wieder im Netz zappelte. Weltfußballer Dembélé traf für Paris, jetzt mussten die Bayern schon 2 Tore aufholen. In der Folge sorgte vor allem Schiedsrichter Pinheiro für Diskussionen, der mehrmals fragwürdige Entscheidungen traf gegen die Bayern. Der Ausgleich von Kane in der Nachspielzeit fiel dann zu spät und Titelverteidiger Paris trifft nun im Finale von Budapest auf Arsenal.
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0: Annalena Budig.
1: Ich bin Gemeindereferentin in der Börde. Mein Gott ist wie eine Giraffe. Giraffen haben das größte Herz aller Landtiere. Und zwar, weil das Herz, das Blut, den langen Hals bis hoch in den Kopf und bis ganz nach unten in die Beine pumpen muss. Jedes Organ muss mit Sauerstoff und somit mit frischem Blut versorgt werden. Das Herz ist dafür zuständig. Im Sprachgebrauch gibt es noch eine weitere Bedeutung des Herzens. Man sagt zum Beispiel, etwas auf dem Herzen haben, sein Herz ausschütten. Das Herz ist ihm in die Hose gerutscht oder das Herz am rechten Fleck haben. Diese Redewendungen haben keinen biologischen Hintergrund. Das Herz ist hier ein Ort der Liebe und des Mitgefühls. In diesem Sinne ist mein Gott wie eine Giraffe. Er hat das größte Herz, weil er dort Platz ist für alle Menschen und Tiere und die ganze Welt. So viel Liebe zu empfinden ist bestimmt sehr überwältigend. Gott ist verbunden mit allem, was lebt. Sie und ich haben auch ein Herz. Es versorgt unseren Körper mit Blut und es schenkt uns die Fähigkeit zu lieben.
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2: Es ist 3 Uhr. Ich bin Florian Klaus. Eine Deutsche, die auf dem Kreuzfahrtschiff Hondius Kontakt zu einer Hantavirus-Infizierten hatte, wird jetzt vorsichtshalber in Düsseldorf untersucht. Sie ist an der dortigen Uniklinik angekommen. Das Klinikum geht aber davon aus, dass die Frau nicht infiziert ist. Auf dem Schiff hatte es nach mehreren Infektionen 3 Todesfälle gegeben. 3 Personen sind daraufhin evakuiert worden. Die Stimmung im Land ist im Moment nachvollziehbar mies, sagt der CDU-Politiker Spahn. In der ARD hat er darauf hingewiesen, dass viele Menschen schauen müssten, dass sie über die Runden kommen. Die Kaufkraft sei seit Jahren nicht gestiegen, da brauche es wirtschaftliches Wachstum. Die Umfragewerte der schwarz-roten Bundesregierung sind nach einem Jahr im Amt im Keller. Die Koalition sei aber handlungsfähig, sagt Spahn. Die Arbeitsbedingungen in der Logistikbranche gelten schon seit Jahren als schwierig. Der Zoll hat in einer bundesweiten Aktion die Branche unter die Lupe genommen und ist dabei nach ersten Erkenntnissen auf Rechtsverstöße gestoßen. Bei den Kontrollen ging es besonders um Schwarzarbeit und illegale Beschäftigung. Der Zoll kritisiert auch seit Jahren Verstöße gegen den gesetzlichen Mindestlohn. Für den FC Bayern ist in der Fußball-Champions League nach dem Halbfinale Schluss. Das 1:1 im Rückspiel gegen Paris Saint-Germain am Abend hat den Münchnern nicht zum Weiterkommen gereicht. Torwart und Kapitän Manuel Neuer nach dem Spiel bei der Zone.
3: Ja, ich glaube, wir waren heute keine Killer in der Offensive gewesen. Sowas hätten wir heute einfach gebraucht. Und ich glaube, man hat gesehen, dass wir eigentlich auch dem Finale nahe gewesen sind, aber das Ding nicht zu Ende spielen konnten.
2: Das Hinspiel hatten die Bayern in Paris mit 4:5 verloren. Die Franzosen spielen im Finale gegen den FC Arsenal. 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
4: Es ist 4 Uhr. Ich bin Florian Klaus. Wenn junge Männer wegen des neuen Wehrdienstes Post vom Bund bekommen, dann müssen sie den zugesandten Fragebogen beantworten. Knapp 3/4 von ihnen haben das bisher auch getan. Das hat das Redaktionsnetzwerk Deutschland aus Bundeswehrkreisen erfahren. Rund die Hälfte habe Interesse signalisiert, den freiwilligen Wehrdienst zu leisten, hieß es weiter. Das heißt aber nicht, dass sie das am Ende auch tun. Die Umfragewerte der schwarz-roten Bundesregierung sehen nach einem Jahr im Amt alles andere als gut aus. Kanzler Merz selbst findet, dass sie tatsächlich hinter dem eigenen Anspruch zurückgeblieben ist, aber er hat im ZDF auch gesagt:
5: Es geht um die Frage, haben wir was erreicht in den letzten 12 Monaten? Und da fällt meine Antwort anders aus als in vielen Berichten und Kommentaren. Wir haben noch längst nicht alles erreicht, aber wir haben viel erreicht.
4: Die Arbeitsatmosphäre im Kabinett sei gut zu Merz. Es gebe noch genug gemeinsame Schnittmengen. Im vergangenen Jahr haben die EU und die USA sich angesichts des Streits um Zölle von US-Präsident Trump auf ein Handelsabkommen geeinigt. Innerhalb der EU gehen die Diskussionen aber weiter. Vertreter aus dem Europaparlament und dem Rat der EU-Länder haben in der Nacht keinen Kompromiss gefunden. Die Europaabgeordneten wollen erst sicherstellen, dass die USA ihren Teil der Abmachung einhalten, bevor sie das Abkommen umsetzen. Es geht darin auch um die Abschaffung europäischer Zölle. Aus der Traum vom Finale in der Fußball-Champions League. Der FC Bayern ist im Halbfinalrückspiel gegen Paris Saint-Germain nicht über ein 1:1 hinausgekommen. Das Hinspiel hatten die Franzosen mit 5:4 gewonnen. Im Endspiel trifft Titelverteidiger Paris Ende des Monats in Budapest auf den FC Arsenal. 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
0: Sie gehen auf direktem Weg vom Bett ins Badezimmer.
7: Ja.
0: Schönen guten Morgen im Donnerstag. Aber manchmal gehen die Wege wie Serpentinen durchs Leben, ne? Simon und Garfunkel haben das Original geliefert, Sound of Silence. Großartig. Die Metalband Disturbed haben es gecovert. Die Stimme von Sänger David Draiman. Geil. Und der australische DJ Cyril hat auf diesen wiederum seinen Stempel aufgedrückt.
7: Meine Güte, das ist ja ein Durcheinander. Ja, der Beat macht auf jeden Fall wach. Hören Sie gleich nach Police. Handgemachte Musik aus den 80ern. Every Breath You Take. Guten Morgen mit Radio Brocken.
0: Guten Morgen.

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1: Guten Morgen.
0: Stellen Sie sich vor, Sie sitzen bei Günter Jauch und der fragt Sie: Wann gab es die ersten E-Autos?
1: Also unser Marc, der würde die Antwort wissen und Sie gleich auch. Also unnützes Wissen, gar nicht so unnütz.
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4: Von wegen, E-Autos sind so eine neumodische Erfindung. Schon Kaiser Wilhelm II. Ließ sich Anfang des 20. Jahrhunderts in einem E-Auto durch die Gegend kutschieren. Tatsache. Als die ersten Benziner gebaut wurden, fuhren auch schon E-Autos auf unseren Straßen. Da die allerdings im Verhältnis nur eine geringe Reichweite hatten und Öl damals spottbillig und massig zu haben war, hat sich der Benziner durchgesetzt. Kaiser Wilhelm im E-Auto war also nicht nur Kaiser, sondern auch, Achtung, Wortwitz, Edelmann. Edelmann, verstehen Sie?
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1: Ich bin Florian Klaus. Wenn junge Männer wegen des neuen Wehrdienstes Post vom Bund bekommen, dann müssen sie den zugesandten Fragebogen beantworten. Knapp 3/4 von ihnen haben das bisher auch getan. Das hat das Redaktionsnetzwerk Deutschland aus Bundeswehrkreisen erfahren. Rund die Hälfte habe Interesse signalisiert, den freiwilligen Wehrdienst zu leisten, hieß es weiter. Das heißt aber nicht, dass sie das am Ende auch tun. Die Umfragewerte der schwarz-roten Bundesregierung sehen nach einem Jahr im Amt alles andere als gut aus. Kanzler Merz selbst findet, dass sie tatsächlich hinter dem eigenen Anspruch zurückgeblieben ist, aber er hat im ZDF auch gesagt:
2: Es geht um die Frage, haben wir was erreicht in den letzten 12 Monaten? Und da fällt meine Antwort anders aus als in vielen Berichten und Kommentaren. Wir haben noch längst nicht alles erreicht, aber wir haben viel erreicht.
1: Die Arbeitsatmosphäre im Kabinett sei gut zu Merz. Es gebe noch genug gemeinsame Schnittmengen. Im vergangenen Jahr haben die EU und die USA sich angesichts des Streits um Zölle von US-Präsident Trump auf ein Handelsabkommen geeinigt. Innerhalb der EU gehen die Diskussionen aber weiter. Vertreter aus dem Europaparlament und dem Rat der EU-Länder haben in der Nacht keinen Kompromiss gefunden. Die Europaabgeordneten wollen erst sicherstellen, dass die USA ihren Teil der Abmachung einhalten, bevor sie das Abkommen umsetzen. Es geht darin auch um die Abschaffung europäischer Zölle. Aus der Traum vom Finale in der Fußball-Champions League. Der FC Bayern ist im Halbfinalrückspiel gegen Paris Saint-Germain nicht über ein 1:1 hinausgekommen. Das Hinspiel hatten die Franzosen mit 5:4 gewonnen. Im Endspiel trifft Titelverteidiger Paris Ende des Monats in Budapest auf den FC Arsenal. 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
4: Guten Morgen am Donnerstag.
5: Hallöchen.

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0: Die süßeste Versuchung am Donnerstagmorgen, Bruno Mars im Radio Brocken Morgenshow Warm-up. Ich weiß, das hat so einen Bart. Aber wir freuen uns, dass Sie mit uns in den neuen Morgen starten. So zeitig, so wach, so frisch. Hallo?
1: In 2 Stunden kannst du mal nachfragen.
0: Na gut, dann drehen wir jetzt bitte auf die beste Musik für Sachsen-Anhalt, auch für Thilo.
1: Ja, Cut and Move, Give It Up, gleich nach Cock Robin. When Your Heart Is Weak, schöner Song.

0: Auf geht's in den Donnerstag.
1: Jo.
0: Und ja, es ist schon wieder Donnerstag.
1: Ja, krass, oder? Den wuppen wir gemeinsam mit der besten Musik für Sachsen-Anhalt. Mike Oldfield und Roger Chapman hauen gleich rockig rein zu Shadow on the Wall. Nach alle Farben. Guten Morgen.

0: Einen wunderschönen guten Morgen. Unser Wetter in Sachsen-Anhalt. Naja, das bleibt bedeckt. Es bleibt nieselig, nass, regnerisch. Im Moment haben wir so um die 9 Grad und maximal 13 werden es heute.
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2: Es ist 5 Uhr. Ich bin Florian Klaus. Guten Morgen. Nach einem Jahr im Amt zieht Bundeskanzler Merz eine gemischte Bilanz, auch angesichts schlechter Umfragewerte. Im ZDF hat er gesagt:
3: Es geht gar nicht um mich persönlich, sondern es geht auch um das Ansehen der Bundesregierung. Es geht um die Frage, ob die Menschen in Deutschland uns, der Bundesregierung, letztendlich den politischen Parteien der demokratischen Mitte, noch etwas zutrauen und ob wir diesem Anspruch gerecht werden. Und da sage ich ganz offen, ja, wir bleiben hinter diesem Anspruch, auch dem selbstgestellten Anspruch, zurück.
2: Gleichzeitig sagte er aber auch, die Regierung habe vieles erreicht. Die Deutsche, die auf dem Kreuzfahrtschiff Hondius mit einer Hantavirus-Infizierten in Kontakt war, ist jetzt in der Uniklinik in Düsseldorf. Infiziert ist sie wohl nicht, hieß es. Die Untersuchung ist eine reine Vorsichtsmaßnahme. Auch zwei weitere Personen waren von Bord des Schiffes gebracht worden. Auf der Hondius waren nach Infektionen 3 Personen gestorben. Stand jetzt zahlen die Versicherungen für die Gesundheitsversorgung von Bürgergeldempfängern. Künftig soll der Bund einen Teil übernehmen. Der CDU-Politiker Buri hat jetzt einen Vorschlag gemacht, um die Kosten zu senken. Er hat im Fokus eine Einschränkung der Leistungen für Empfänger ins Spiel gebracht, die vor dem Bezug nicht gearbeitet haben. So etwas habe es in der früheren Sozialhilfe faktisch schon gegeben, sagte er. Der FC Bayern hat den Einzug ins Finale der Fußball Champions League verpasst. Gegen Paris Saint-Germain kamen die Münchner im Halbfinalrückspiel zu Hause nicht über ein 1:1 hinaus. Im Hinspiel hatten die Bayern in Paris mit 4:5 den Kürzeren gezogen. Damit trifft der Titelverteidiger in Budapest Ende des Monats auf Arsenal. 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
4: Da ist noch nicht viel los, außer dem Regen eben auf den Straßen. Sie melden gerne Staus und Blitzer kostenlos 08000 52 58 52. Gute Fahrt.
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4: Wie immer kurz nach 5 treffen wir uns in Ihrer, in unserer Morgenroutine. Aufstehen, Morgendusche, Klamotten finden, Kaffee ab zur Arbeit, das ganze Programm. Ja,
0: unsere Morgenroutine für Sie, die beste Musik für Sachsen-Anhalt zu finden. 90er Mucke mit Culture Beat Inside Out. Nach dem Besten von heute mit den tollen Stimmen von Teddy Swims und Tones and I. David Guetta, Gone, Gone, Gone bei Radio Brocken.
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0: mit bester Musik für Sachsen-Anhalt bei Radio Brocken in den Donnerstag. Madonna, Papa Don't Preach und Alvaro Soler hören Sie gleich. Solo para ti.
1: 10 nach 5. Jetzt also der Blick in die Sterne.
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3: Widder. Lassen Sie sich nicht provozieren. Je cooler Sie bleiben, desto besser.
4: Stier.
3: Brechen Sie heute nichts übers Knie.
4: Zwillinge.
3: Sie sind heute auf Romantik eingestellt.
4: Krebs.
3: Humor ist bei Ihnen in letzter Zeit etwas zu kurz gekommen und heute ist der richtige Tag, dies zu ändern.
4: Löwe.
3: Sie sind unser Glückssternchen des Tages. Obwohl Ihnen einige Hindernisse im Weg liegen, erreichen Sie Ihr Ziel in Bestzeit.
4: Jungfrau.
3: Überschüssigen Dampf können Sie beim Sport ablassen, aber ohne Übertreibungen bitte.
4: Waage.
3: Ihnen kommen heute gute Einfälle. Diese sollten Sie auch gleich festhalten.
4: Skorpion.
3: Ziehen Sie Ihr Pensum zügig und systematisch durch.
4: Schütze.
3: Es sieht fast so aus, als ob ein neuer Lebensabschnitt beginnt.
4: Steinbock.
3: In Ihrer Beziehung geht es drunter und drüber.
4: Wassermann.
3: Nehmen Sie ruhig mal ein Blatt vor den Mund. Ihre offene und direkte Art kann andere Leute schnell verschrecken.
4: Fische.
3: Ihre Beziehung läuft momentan auf Sparflamme.
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0: Guten Morgen mit Radio Bocken.
1: Hallihallo.
0: Die Morgenshow hier um 5.18 Uhr. Wir machen Ihren Garten zur Speisekammer.
1: Wie das klingt. Also bevor Sie nach dem Regen das ganze Unkraut im Garten rausreißen, warten Sie noch damit. Wir sind zu Besuch bei einer Kräuterhexe, die aus Gartenpflanzen echte Köstlichkeiten macht. Und wenn Sie jetzt denken, Löwenzahn taugt nur für den Rasenmäher, nö. Stehen lassen und genießen.
0: Wir haben ein echtes Überraschungsrezept für Sie. Das hören Sie heute bei uns hier in der Show.

0: Guten Morgen mit dem Wetter in Sachsen-Anhalt. Also dieser Morgen ist kühl. Mit 7 Grad sind Sie in Stendal dabei und in Halle aktuell 9 Grad. Das Radio Brocken Wetterradar, das zeigt wieder viele Wolken und es gibt auch immer wieder Regen heute. Und dann landen wir so um die 13 Grad.
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2: Ich bin Florian Klaus. Guten Morgen. Nach einem Jahr im Amt zieht Bundeskanzler Merz eine gemischte Bilanz, auch angesichts schlechter Umfragewerte. Im ZDF hat er gesagt:
3: Es geht gar nicht um mich persönlich, sondern es geht auch um das Ansehen der Bundesregierung. Es geht um die Frage, ob die Menschen in Deutschland uns, der Bundesregierung, letztendlich den politischen Parteien der demokratischen Mitte noch etwas zutrauen und ob wir diesem Anspruch gerecht werden. Und da sage ich ganz offen, ja, wir bleiben hinter diesem Anspruch, auch dem selbstgestellten Anspruch, zurück.
2: Gleichzeitig sagte er aber auch, die Regierung habe vieles erreicht. Die Deutsche, die auf dem Kreuzfahrtschiff Hondius mit einer Hantavirus-Infizierten in Kontakt war, ist jetzt in der Uniklinik in Düsseldorf. Infiziert ist sie wohl nicht, hieß es. Die Untersuchung ist eine reine Vorsichtsmaßnahme. Auch zwei weitere Personen waren von Bord des Schiffes gebracht worden. Auf der Hondius waren nach Infektionen 3 Personen gestorben. Stand jetzt zahlen die Versicherungen für die Gesundheitsversorgung von Bürgergeldempfängern. Künftig soll der Bund einen Teil übernehmen. Der CDU-Politiker Buri hat jetzt einen Vorschlag gemacht, um die Kosten zu senken. Er hat im Fokus eine Einschränkung der Leistungen für Empfänger ins Spiel gebracht, die vor dem Bezug nicht gearbeitet haben. So etwas habe es in der früheren Sozialhilfe faktisch schon gegeben, sagte er. Der FC Bayern hat den Einzug ins Finale der Fußball Champions League verpasst. Gegen Paris Saint-Germain kamen die Münchner im Halbfinalrückspiel zu Hause nicht über ein 1:1 hinaus. Im Hinspiel hatten die Bayern in Paris mit 4:5 den Kürzeren gezogen. Damit trifft der Titelverteidiger in Budapest Ende des Monats auf Arsenal. 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
4: Nö, da ist noch gar nichts los. Also weiterhin gute Fahrt. Sie melden Staus und Blitzer kostenlos 08052 58 52.
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0: Amrei und Thilo hier im Rauschen. Ja. Also im Dröbbeln vielleicht auch. Der Regen dröbbelt, der plätschert und rauscht auch auf den Dächern und den Straßen. Und da gibt's nach der Hunderunde immer eine Rubbelrunde bei so einem Wetter. Wurfgeklatscht nass, ich kenn's, ich lieb's.
4: Wir wuppen das gemeinsam. Einfach das Wasser aus dem Haar schütteln, so in Zeitlupe. Und dann los mit Britney Spears.
0: Deine Ups. Kurzen Haare.
4: I did it in my, bei meinen geht das nicht, aber bei deinen geht das.
0: Ja noch, heute geht's zum Friseur.
4: Oh, schnipp, schnapp. Ich bin gespannt. Die besten 80er jetzt zum Aufstehen mit Kleibi Fischer. Und wir freuen uns, dass Sie mit uns in den Donnerstag starten. Moin, moin.

0: Guten Morgen im Donnerstag.
1: Moin.
0: Hier ist Radio Brocken. Jetzt ist die Katze aus dem Sack. Wir feiern mit Ihnen in diesem Jahr den Sachsen-Anhalt-Tag in Bernburg. Also, das stand ja schon fest, aber dass er hier mitfeiert, das wissen Sie erst jetzt.
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1: Das ist ja gar nicht mehr so lange hin. In gut 4 Wochen ist es soweit. Unsere große Open-Air-Bühne steht auf dem Karlsplatz in Bernburg, da wo 1996 der Sachsen-Anhalt-Tag das erste Mal stattgefunden hat.
0: Das wird wieder fein und Sie sind mit dabei. Also wird's noch besser.

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0: guten Morgen im Donnerstag.
1: Hallihallo.
0: Mit
1: guten
0: der
1: Radio Morgen
0: Morgenshow. Ach Mann, die große Party ist ausgeblieben in der Champions League. Hat nicht gereicht im Halbfinale für die Bayern gegen Paris Saint-Germain. 1:1. Also heißt es jetzt Paris gegen Arsenal London.
1: Das war ja eine Überraschung, ne? Mit London. Und alles, was noch wichtig ist für Ihren Donnerstag, bekommen Sie um 6 von unserem Nachrichtenchef Dirk Rosenberg und dazu viel Musik. Die beste für Sachsen-Anhalt mit Bon Jovi gleich. Und jetzt die 90er mit Snap hier bei Radio Brocken. Ja.

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1: Ich bin Gemeindereferentin in der Börde. Mein Gott ist wie eine Giraffe. Giraffen haben das größte Herz aller Landtiere. Und zwar, weil das Herz, das Blut, den langen Hals bis hoch in den Kopf und bis ganz nach unten in die Beine pumpen muss. Jedes Organ muss mit Sauerstoff und somit mit frischem Blut versorgt werden. Das Herz ist dafür zuständig. Im Sprachgebrauch gibt es noch eine weitere Bedeutung des Herzens. Man sagt zum Beispiel, etwas auf dem Herzen haben, sein Herz ausschütten. Das Herz ist ihm in die Hose gerutscht oder das Herz am rechten Fleck haben. Diese Redewendungen haben keinen biologischen Hintergrund. Das Herz ist hier ein Ort der Liebe und des Mitgefühls. In diesem Sinne ist mein Gott wie eine Giraffe. Er hat das größte Herz, weil er dort Platz ist für alle Menschen und Tiere und die ganze Welt. So viel Liebe zu empfinden ist bestimmt sehr überwältigend. Gott ist verbunden mit allem, was lebt. Sie und ich haben auch ein Herz. Es versorgt unseren Körper mit Blut und es schenkt uns die Fähigkeit zu lieben.
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2: Einen wunderschönen guten Morgen, unser Wetter in Sachsen-Anhalt. Es ist kühler geworden, 8 Grad haben wir in Walter-Nienburg bei Zerbst. Sie starten in Hettstedt mit 9 Grad in diesen Donnerstag und der Regen, der bleibt uns heute auch nochmal erhalten. Die Natur freut sich und ist jetzt ordentlich durchgesaftet. Gegen Nachmittag kommen ein paar Auflockerungen, 13 Grad maximal, im Harz auch nur 7.
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3: Es ist 6 Uhr. Ich bin Dirk Rosenberg. Guten Morgen. In Sachsen-Anhalt liegt die AfD 4 Monate vor der Landtagswahl in einer neuen Umfrage ganz weit vorne. Wäre jetzt Wahl, dann bekäme die AfD 41% der Stimmen, ein Rekordwert. In der Infratest-DiMAP-Umfrage für die MZ, die Volksstimme und den MDR kommt die CDU dahinter auf 26%. Danach folgen dann Linke und SPD. Grüne, FDP und BSW würden nicht mehr in den Landtag kommen. Das Problem wäre damit die Regierungsbildung. Die AfD könnte nicht alleine regieren und die CDU hätte nicht genug Koalitionspartner, da sie ja nicht mit Linkspartei und AfD koalieren will. Die Polizei hat am Abend auf der A2 bei Magdeburg einen gestohlenen Mercedes-Sprinter aus dem Verkehr gezogen. Bei einer Verkehrskontrolle ist aufgefallen, dass die Kennzeichen seit Monaten abgemeldet sind und gefälschte Plaketten drauf waren. Bei der Überprüfung ist dann rausgekommen, der Wagen ist vor einer Woche in Frankreich geklaut worden. Gegen den 40-jährigen Fahrer wird jetzt ermittelt. Nach dem Fischsterben im Harz mit bis zu 15.000 toten Fischen werden jetzt Zeugen gesucht. Wer in den vergangenen 2 Wochen etwas zu einer möglichen Gewässerverschmutzung beobachtet hat, der soll sich bitte beim Landkreis melden. Anfang der Woche waren die toten Fische in der Holtemme entdeckt worden. Ergebnisse der Wasserproben dazu sollen in der nächsten Woche kommen. Der FC Bayern München hat das Finale der Fußball-Champions League verpasst. Im Halbfinal-Rückspiel gegen Paris Saint-Germain gab es nur ein 1:1. Das ist zu wenig nach der Niederlage im Hinspiel. Im Finale spielt Paris jetzt Ende Mai gegen Arsenal London. Und das ist die gute Nachricht aus Sachsen-Anhalt. Künstler und Kulturschaffende in unserem Bundesland bekommen über 1 Million Euro Förderung. 2 Stiftungen unterstützen damit 37 Kunst- und Kulturprojekte. Außerdem werden 32 Kunststipendien finanziert. Jetzt ist es 6:15 und Sie sind auf dem aktuellsten Stand.
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4: Ein Reifen liegt auf der A14 Richtung Magdeburg zwischen Gröbers und Rastplatz Kabelsketal, linke Spur. Und ein Baum ist umgestürzt in Osterwiek, Ernst-Thälmann-Straße. Der Lichter ist also auf der Straßehöhe vor dem Neukirchentor. Geblitzt werden Sie auf der B79, Ortsausgang Aspenstedt Richtung Dadesheim. Und Sie melden Staus und Blitzer kostenlos 08052 58 52. Gute Fahrt. 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
2: Krass. Donnerstag.
4: Ja.
2: Schon wieder. Das geht doch mal hier ratzifatzi.
4: Ist doch wahr. Stellen Sie sich vor, Sie sitzen bei Günther Jauch auf dem Ratestuhl und der fragt: Gab es das Elektroauto schon zu Kaisers Zeiten? Was denken Sie?
2: Da gibt es vier Antworten. Eigentlich sind ja hier nur Ja oder Nein.
4: Ja, ich wollte es jetzt nicht zu komplizieren. Also die Antwort kennt natürlich unser Meister für in dem Fall sogar nützliches Wissen, Marc Angerstein mit dem Echt des Tages in 20 Minuten.
2: Ja, die beste Musik für Sachsen-Anhalt gibt es dazu gleich mit Benson Boone und jetzt mit den Eurythmics.

0: Benson Boone in der Radio Morgen Show um 9 nach 6. Der hat ja auf YouTube jede Menge Fans und Follower. Klar, zu Zeiten ihrer liebsten Boyband, da war das noch so ein bisschen anders. Also technisch jetzt.
1: Ja. Ja, also wenn wir sagen, take that, dann sagen sie...
2: Meine Jugend vor allem. Ja, also ich glaube, da war ich 16 oder so.
3: Ich komme aus der Zeit, da konnte man da nicht dran vorbeikommen.
2: Dieses Gelassene. Die Jugend, die Freiheit, das Unbeschwerte.
1: Und das Gefühl holen sie sich für ein Wochenende zurück, denn wir laden sie ein zu Take That live in Manchester. Yes. Das ist ja schon mal geil. Wir schenken ihnen auch den Flug. Und die Übernachtung dazu, das wird immer geiler, glaube ich. Ne? Also ein schöner Trip mit jemandem, den Sie gerne mitnehmen möchten. Und immer, wenn Sie bei uns einen Song von den Jungs hören, dann einfach anmelden auf radiobrocken.de oder in unserer App. Und ich würde sagen, genau jetzt, wir drücken die Daumen, dass es klappt. Take That jetzt für Sie, back for good hier in der Radio Brocken Morgenshow.

0: Take That in Manchester. Mit Flug und Übernachtung. Das klingt doch super. Also fix anmelden auf radiobrocken.de oder auch in unserer App. 6.14 Uhr haben wir es jetzt, Thilo. 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
1: Ja, da liegt ein Reifen auf der A14 Richtung Magdeburg zwischen Gröbers und dem Rastplatz Kabelsketal auf der linken Spur. Vorsicht bitte, gefährlich. Dafür ist der Blitzer, steht in Hohenweiden an der Kiesgrube Richtung Halle. 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
0: Also unser Wetter macht heute nochmal auf so nass. Wolken. Kühl.
1: Und dann?
0: Maximal 13 Grad, Richtung Wochenende geht es dann wieder ein bisschen hoch und es wird schöner.
1: Ja, das ist doch in Ordnung.
0: Nach dann, Tal dann, kommt Berg.
1: Dann ist es... Okay.

0: Ja, der Morgen ist kühler. Die Pulli ist wieder langärmlich.
1: Übergangsweise.
0: Die beste Musik für Sachsen-Anhalt bei Radio Brocken, die wärmt gleich mit Bruce Springsteen und Gossip.
1: Guten Morgen um gleich 6.18 Uhr. E-Autos sind keine Erfindung unserer Zeit. Also da haben wir auch sehr gestaunt, als wir uns unseren Marc angehört haben. Der Meister heute mal mit gar nicht so unnützem Wissen.
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4: Von wegen E-Autos sind so eine neumodische Erfindung. Schon Kaiser Wilhelm II. Ließ sich Anfang des 20. Jahrhunderts in einem E-Auto durch die Gegend kutschieren. Tatsache. Als die ersten Benziner gebaut wurden, fuhren auch schon E-Autos auf unseren Straßen. Da die allerdings im Verhältnis nur eine geringe Reichweite hatten und Öl damals spottbillig und massig zu haben war, hat sich der Benziner durchgesetzt. Kaiser Wilhelm im E-Auto war also nicht nur Kaiser, sondern auch, Achtung, Wortwitz, Edelmann. Edelmann, verstehen Sie?
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0: Mit La La La von Bruce Springsteen geht's in diesem Donnerstag.
1: 6.25 Uhr, schönen guten Morgen.
0: Guten Morgen.
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1: Willkommen im Donnerstag. Bei 9 Grad in Kuckulau bei Naumburg. Havelberg 7 Grad. Und das Radiobrocken-Wetterradar, das zeigt viele Wolken. Das mit dem Regen geht auch weiter. Gerade jetzt im Süden, im Harz, ein bisschen Altmark, so rund um Salzwedel. Dazwischen auch trockene Abschnitte und vielleicht hier und da ein bisschen Sonne, Richtung Nachmittag vor allem. 13 Grad maximal, im Harz bleibt es bei 7 Grad kühl.
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6: Es ist 6.30 Uhr. Ich bin Dirk Rosenberg. Guten Morgen. 4 Monate bis zur Landtagswahl und die AfD wird immer stärker. In einer neuen Umfrage von MZ, Volksstimme und MDR kommt die AfD aktuell in unserem Bundesland auf 41% und damit auf einen neuen Rekordwert. Die CDU bekommt in der Umfrage 26%, dahinter folgen Linkspartei und SPD. Die Grünen, die FDP und das BSW würden nicht in den Landtag kommen. Schwierig wäre damit die Frage, wer denn dann regieren soll. Der AfD fehlen gut 2 Prozentpunkte zur absoluten Mehrheit und die CDU hätte nicht genug Koalitionspartner, da sie eine direkte Zusammenarbeit mit AfD und Linkspartei ausschließt. Großer Warnstreiktag bei der Telekom. Deshalb können auch bei uns hier in Sachsen-Anhalt Technikertermine ausfallen oder die Wartezeiten bei der Hotline deutlich länger werden. Hintergrund sind die Tarifverhandlungen. Da will die Gewerkschaft Verdi den Druck vor der dritten Verhandlungsrunde jetzt deutlich erhöhen. In Magdeburg ist eine Radfahrerin mit einer Straßenbahn zusammengestoßen und schwer verletzt worden. Die 29-Jährige hatte gestern die Gleise überquert und die Bahn offenbar übersehen. Sie wird derzeit in einem Krankenhaus behandelt. Rund 70% der Deutschen haben Angst, dass im Alter das Geld nicht mehr reicht. Eine YouGov-Umfrage zeigt, umso jünger die Befragten, umso größer die Angst vor Altersarmut. Und fast 3/4 der Befragten lehnen ein späteres Renteneintrittsalter als 67 ab. Und das ist die gute Nachricht aus Sachsen-Anhalt. Der Burgenlandkreis unterstützt die beiden Verkehrswachten weiter mit jeweils 7.500 Euro im Jahr. Die Ehrenamtlichen haben im vergangenen Jahr 160 Projekttage mit 7.000 Teilnehmern durchgeführt. Von der Fahrradausbildung für Grundschüler bis hin zum Eltern-Kind-Training. Jetzt ist es 6:45 und Sie sind auf dem aktuellsten Stand.
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0: Ein totes Reh in der Altmark zwischen Großholzhausen und Krüden. Vorsicht hier in beiden Richtungen und geblitzt werden sie auf der B79, Ortsausgang Aspenstedt Richtung Dadesheim und in Hohenweiden an der Kiesgrube Richtung Halle. Sie finden alle Staus und Blitzer jederzeit in unserer kostenlosen Radio-Brocken-App und kommen mit gesund und munter an.
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1: Amrei und Thilo mit Ihnen im Donnerstagmorgen.
0: Ja, moin.
1: Bei Instagram werden uns ja zu allen Themen viele Posts um die Ohren geschleudert, sobald wir auch nur eins davon anklicken und liken.
0: Ja.
1: Auch in Sachen Gesundheit, Ernährung und was man da nicht alles kaufen kann. Dabei finden wir viele gesunde Dinge direkt vor unserer Nase.
0: Also ab in die Natur, hat sich auch unsere Radio Brocken Sachsen-Anhalt-Reporterin gesagt und ist in Naumburg in einem großen Kräutergarten gelandet. Was es da alles zu holen gibt, das hören Sie in 7 Minuten hier bei uns nach der besten Musik für Sachsen-Anhalt, jetzt mit Taylor Swift.

0: Das Unkraut, das kann weg. Den Spruch kennen wir Hobbygärtner gut. Wenn wir aber genauer hinschauen, steht da eigentlich eine Speisekammer in unserem Garten mit lauter gesunden Sachen.
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2: Die Jenny, genannt auch die Kräuterhexe aus Naumburg, hat schon ganz vielen Menschen die Augen geöffnet, was da so alles Gutes bei uns wächst. Und unsere Radio Borken Sachsen-Anhalt-Reporterin Isabella Kürbs hat sie in ihrem Reich besucht.
3: Es ist hier zwar ein riesiges Grundstück, aber irgendwie total magisch und urig mit ganz vielen verwinkelten kleinen Ecken und natürlich ganz viele verschiedene Kräuter. Wie kommt es dazu, dass du Kräuterhexe genannt wirst?
4: Manch einer sagt Kräuterhexe und manch einer sagt Kräuterfee. Ich biete Kräuterwanderungen an, seit mittlerweile 12 Jahren hier im Saaletal.
3: Ja, meine Lieblingskräuter sind Schnittlauch und Rosmarin, aber ich glaube, da kommt heute was anderes auf mich zu.
4: Ja, da können wir nochmal gleich durch den Garten laufen und das, was lila blüht, das können wir essen und das, was weiß blüht, das können wir auch essen. Ein kunterbunter Mix an Geschmack und an Tasting.
3: Okay, dann bin ich gespannt. Wir probieren jetzt mal aus.
0: Also weiß sind zum Beispiel Gänseblümchen, haben sie bestimmt auch auf der Wiese. Niedlich in der Vase, geschmacklich leicht würzig und nussig mit so einer zarten Bitternote. Ich habe die auch schon probiert. Mit vielen Vitalstoffen. Und lila sind Taubnesseln zum Beispiel. Und das haben sie bestimmt früher auch gemacht. So diese kleinen Trompetenblüten ausgezutscht. Die sind süßlich, haben so einen würzigen Geschmack und dienen als Blutreiniger.
2: Was?
0: Und ein Gewächs, das sie schon hundertfach gesehen haben und sicher auch weggemäht haben, das ist ein richtiger Booster.
2: Jetzt bin ich euch gespannt. Jetzt sind wir alle gespannt. Jetzt wollen wir auch wissen. Sie hören zum 27 hier bei uns in der Radio Morgenshow und bleiben jetzt erstmal bei Ihrem Kaffee. Kommen Sie gut in Donnerstag mit
0: Guten Radio Morgen. Morgen.

0: Am Ende will es wieder Kinder gewesen sein, singt Billy Joel in seinem wirklich coolen Song aus den 80ern.
1: Aber wir stehen dazu, was wir machen. Tilo, du schaust jetzt in die Radebrocken-Verkehrszentrale.
0: Jawohl, das mache ich. 307. Genau. Ein totes Reh liegt gerade in der Altmark zwischen Großholzhausen und Krüden. In beiden Richtungen Vorsicht. Und der aktuellste Blitzer, der steht in Hohenweiden an der Kiesgrube Richtung Halle. 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
1: Hey, das ist ganz schön grau da vor den Fenstern. Ne? Ah. Normalerweise bräuchten wir jetzt kein Licht mehr hier. Aber die Wolken. Die machen das alles ein bisschen grauer heute wieder. Und es ist auch Regen dabei. Richtung Nachmittag kann hier und da mal ein bisschen Sonne rauskommen. Und die Temperaturen, die liegen so um die 13 Grad.
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0: für ein cooler Song. Amra liebt den auch. Sag doch mal was. Hier ist die Radio Bob Morgenshow.
1: Leonie, wundervoll.
0: Um 6:49 Uhr. Der Löwenauszug aus dem Hallischen Bergzoo, der hat geklappt. Löwe Akinda ist jetzt in Rostock und hat eine neue Partnerin.
1: Ja. Aber keine Sorge, das Hallische Löwengehege wird nicht lange leer bleiben. Ein Brüderpaar aus Frankreich wird in den Bergzoo kommen, in nicht so allzu langer Zeit. Das ist, klingt irgendwie nach Astrid Lindgren.
0: Ja,
1: die
0: niedlich.
1: Brüder Löwenherz.
0: Ja, süß.
1: Guten Morgen, schönen Donnerstag mit Radio Brocken und jetzt den Strangelers. Always the Sun bei Radio Brocken.

0: Aufstehen mit Radio Brocken. Machen Sie vollkommen richtig.
1: Wir haben es 6.57 Uhr. Schönen guten Morgen.
0: Guten Morgen.
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1: 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Viele Wolken auf dem Radiobrocken Wetterradar. Somit steigen wir ein in diesen Donnerstag und das bei 9 Grad in Brachwitz bei Halle. Zeitz auch mit 9 Grad dabei. Also Regen, Wolken bleiben uns nochmal erhalten heute. Gegen Nachmittag gibt es ein paar Auflockerungen, vor allem eher im Norden. 13 Grad maximal, im Harz nur kühle 7.
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16: Es ist 7 Uhr. Ich bin Dirk Rosenberg. Guten Morgen. In Sachsen-Anhalt liegt die AfD 4 Monate vor der Landtagswahl in einer neuen Umfrage ganz weit vorne. Wäre jetzt Wahl, dann bekäme die AfD 41% der Stimmen, ein Rekordwert. In der Infratest-DiMAP-Umfrage für die MZ, die Volksstimme und den MDR kommt die CDU dahinter auf 26%. Danach folgen dann Linke und SPD. Grüne, FDP und BSW würden nicht mehr in den Landtag kommen. Das Problem wäre damit die Regierungsbildung. Die AfD könnte nicht alleine regieren und die CDU hätte nicht genug Koalitionspartner, da sie ja nicht mit Linkspartei und AfD koalieren will. Die Polizei hat am Abend auf der A2 bei Magdeburg einen gestohlenen Mercedes-Sprinter aus dem Verkehr gezogen. Bei einer Verkehrskontrolle ist aufgefallen, dass die Kennzeichen seit Monaten abgemeldet sind und gefälschte Plaketten drauf waren. Bei der Überprüfung ist dann rausgekommen, der Wagen ist vor einer Woche in Frankreich geklaut worden. Gegen den 40-jährigen Fahrer wird jetzt ermittelt. Nach dem Fischsterben im Harz mit bis zu 15.000 toten Fischen werden jetzt Zeugen gesucht. Wer in den vergangenen zwei Wochen etwas zu einer möglichen Gewässerverschmutzung beobachtet hat, der soll sich bitte beim Landkreis melden. Anfang der Woche waren die toten Fische in der Holtemme entdeckt worden. Ergebnisse der Wasserproben dazu sollen in der nächsten Woche kommen. Der FC Bayern München hat das Finale der Fußball-Champions League verpasst. Im Halbfinal-Rückspiel gegen Paris Saint-Germain gab es nur ein 1:1. Das ist zu wenig nach der Niederlage im Hinspiel. Im Finale spielt Paris jetzt Ende Mai gegen Arsenal London. Und das ist die gute Nachricht aus Sachsen-Anhalt. Jugendclubs bei uns im Land bekommen mehr als 15 Millionen Euro vom Bund für Sanierungen und neue Ausstattung. Kreise, Städte, Gemeinden und freie Träger können ab sofort Projekte anmelden und dann jeweils bis zu 100.000 Euro bekommen. Jetzt ist es kurz nach 7 und Sie sind auf dem aktuellsten Stand.
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0: Mit einem Unfall in Schönebeck, also an der Elbe, in der Friedrichstraße, höher am Randl, in der Kreuzung. Vorsicht bitte in beiden Richtungen. Dann liegt ein totes Reh in der Altmark zwischen Großholzhausen und Krüden. Beide Richtungen ebenfalls Vorsicht. Und geblitzt werden Sie auf der B79, Ortsausgang Aspenstedt Richtung Dadesheim, Blankenburg, Herzogstraße an der Polizei und in Hodenweiden an der Kiesgrube Richtung Halle. Sie melden Staus und Blitzer kostenlos 08000 52 58 52. Gute Fahrt, kommen Sie gut an.
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11: Ja, bei uns bekommen Sie das ganze Rundum-Wohlfühlpaket hier bei Radio Brocken. Was Gesundes mit unserer Radio Brocken Sachsen-Anhalt-Reporterin in 20 Minuten. Etwas, was vor Ihrer Haustür wächst. Und dann gibt es auch jede Menge Spaß. 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Und das hören Sie in 7 Minuten.
0: Und natürlich die beste Musik für Sachsen-Anhalt. Das ist ja nochmal ein Packen Spaß oben drauf. Da hören wir nicht gleich mit Laura Nonché. Passt auch zum Cappuccino am Morgen. Und hier sind Hertz und Purple Disco Machine. Guten Morgen mit Radio Brocken.
11: Moin.

0: Mit der Radio Brocken-Morgenshow in den Donnerstag.
1: Yes.
0: Oh, da ist das Wochenende schon ganz nahe. 7:10 Uhr haben wir's. Und mit uns, mit Radio Brocken, ist das meiste los. Sehr cool und unterhaltsam. Die Harlem Globetrotters.
1: Ja, das ist ja quasi so ein Show-Basketball-Team. Die erleben Sie am Sonntag in der Stadthalle Weißenfels, präsentiert von uns, von Radio Brocken. Sehr stolz sind wir drauf. Und wir haben die Jungs auch schon gut vorbereitet. Also die Trainerlegende Sweet Lou hatte Deutschunterricht bei unserem Radio Brocken Sachsen-Anhalt-Reporter. Also sagen wir mal, er hatte sachsen-anhalterisch Unterricht.
2: Das sind Knusperflocken.
3: Kussmerflocken.
2: No. Here, you can read it.
3: Kussperflocken. That's what I said. Knusperflocken.
2: Really good.
1: Knusper.
0: Ja, aber die machen auch aus allem, machen die irgendwie einen Gags. Und springen da und fliegen da über die Körbe und über das Spielfeld. Also das wird großartig. Und wir schenken Ihnen heute auch nochmal Tickets für diese Show am Sonntag. Das machen wir kurz nach 8:30 Uhr. Sollten Sie nicht verpassen.

0: Mama. Wenn wir hier im Radio ein Pokerface machen würden, würden Sie das nicht sehen, natürlich, aber vielleicht hören, sondern okay. In der Art.
1: 7.15 Uhr. Thilo in der Radiobrocken Verkehrszentrale.
2: Voll das Pokerface. Es gab einen Unfall in Schönebeck. In der Friedrichstraße Höhe am Randl im Kreuzungsbereich in beiden Richtungen. Also Vorsicht bitte. Und der aktuellste Blitzer steht am Ortsausgang Reiseburg. Bei Halle Richtung Zwinschöner. 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Das war natürlich ein Test, ob Sie es mitkriegen. Ne? Reiseburg, haben Sie mitgekriegt. Keine Frage.
0: Pokerface funktioniert auch nicht. So, das Wetter für heute. Wolkig, Regen und am Nachmittag ein bisschen Sonne, vor allem Richtung Norden. Und dann zwischen 7 Grad im Harz und 13 im restlichen Land. Schönen guten Morgen mit Radio Brocken.
2: Moin.

0: Schönen Donnerstagmorgen mit Radio Brocken um 7.22 Uhr.
1: Moin.
0: Er steht auf der Wiese, sieht schön gelb aus, vermehrt sich wie Hanne. Als Pusteblume. Ja? Und er ist wahnsinnig gesund.
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1: Das ist es eben. Als Nichtgärtner, so als Städter, so wie ich, da ist das irgendwie alles grünes Zeug. Und wahrscheinlich hätte ich einen Garten, würde ich es als Unkraut alles rausziehen. Das ist natürlich fatal. Deswegen ist unsere Sachsen-Anhalt-Reporterin Isabella Kürbs heute bei einer Frau, die sich richtig gut auskennt. Da gibt es überhaupt kein Unkraut, da gibt es nur Kräuter. Jenny aus Naumburg. Also steht sie da, unsere Isabella, und ist dabei, in eine Blume zu beißen.
3: Wir probieren jetzt eine Pflanze, die jeder kennt, den Löwenzahn.
4: Den kannst du von oben bis unten komplett aufessen.
1: Was?
5: Gar nicht so bitter.
3: Aber eigentlich schmeckt es auch so ein bisschen nach

0: Kopfsalat, hätte ich jetzt fast gesagt.
1: Okay, es ist mir jetzt neu.
2: Ja, und wenn du ein bisschen bitteren Geschmack haben möchtest, dann iss einfach den Stängel.
0: Er ist ordentlich bitter. Oh ja, da verzieht es mir das Gesicht. Und das ist jetzt wirklich gesund für mich.
2: Das ist eine perfekte Kur für die Leber. Gerade mit seinen Bitterstoffen sorgt er dafür, dass Gallenflüssigkeit produziert wird. Und die erleichtert unserer Leber einfach die Arbeit.
0: Ja, die Apotheke ist direkt vor unserer Tür.
3: Ja.
0: Und wie schön sieht das denn aus, sich einfach so einen Löwenzahn auf den Salat mit draufzulegen?
3: Ja, voll schön sieht das aus. Hat sie gerade vor kurzem auch gemacht und hat tatsächlich diesen leicht bitteren Geschmack. Das war echt lecker. Und wir kennen ja alle das Bild vom Löwenzahn, der durch den Beton wächst. Das spricht schon für diese Kraft dieser Pflanze. Ich finde es toll.
4: Die Kraft der Natur, die man einfach zu Hause im Garten findet oder eben am Wegesrand, wenn man unterwegs ist. Dazu hören wir noch ganz viele tolle Sachen heute von Jenny aus Naumburg, die übrigens auch Führungen macht, wenn sich die Kräuter mal von der Nase angucken wollen. Vor der Nase. Danke.

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16: Heute strahlt der Raps besonders gelb. Heute strahlt noch der Flieder, solange er nicht runtergeregnet wurde,
17: oh Gott, ja,
16: sozusagen.
17: Ich sehe
16: das auch an meinen Pfingstrosen, die kommen jetzt langsam. Ne? Und wenn das dann so regnet, dann hängen die erstmal so. Aber das ist toll. Das sind die Farbtupfer in dieser grauen Soße heute am Donnerstag. Es regnet auch immer wieder. Richtung Nachmittag kommt ein bisschen Sonne raus und die Temperaturen in der Altmark um die 13 Grad. Es bleibt kühl im Harz um die 7.
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18: Es ist 7.30 Uhr. Ich bin Dirk Rosenberg. Guten Morgen.
17: Vier Monate noch bis zur Landtagswahl und die AfD wird immer stärker. In einer neuen Umfrage von MZ, Volksstimme und MDR kommt die AfD aktuell in unserem Bundesland auf 41% und damit auf einen neuen Rekordwert. Die CDU bekommt in der Umfrage 26%, dahinter folgen Linkspartei und SPD. Die Grünen, die FDP und das BSW würden nicht in den Landtag kommen. Schwierig wäre damit die Frage, wer denn dann überhaupt regieren soll. Der AfD fehlen gut 2 Prozentpunkte zur Mehrheit und die CDU hätte nicht genug Koalitionspartner, da sie eine direkte Zusammenarbeit mit AfD und Linkspartei ausschließt. Großer Warnstreiktag bei der Telekom. Deshalb können auch bei uns hier in Sachsen-Anhalt Technikertermine ausfallen oder die Wartezeiten bei der Hotline deutlich länger werden. Hintergrund sind die Tarifverhandlungen. Da will die Gewerkschaft Verdi den Druck vor der dritten Verhandlungsrunde jetzt deutlich erhöhen. In Magdeburg ist eine Radfahrerin mit einer Straßenbahn zusammengestoßen und schwer verletzt worden. Die 29-Jährige hatte gestern die Gleise überquert und die Bahn offenbar übersehen. Sie wird derzeit in einem Krankenhaus behandelt. Rund 70% der Deutschen haben Angst, dass im Alter das Geld nicht mehr reicht. Eine YouGov-Umfrage zeigt, umso jünger die Befragten, umso größer die Angst vor Altersarmut. Und fast 3/4 der Befragten lehnen ein späteres Renteneintrittsalter als 67 ab. Und das ist die gute Nachricht aus Sachsen-Anhalt. Bürger in Bitterfeld-Wolfen bekommen jetzt rund um die Uhr Antworten auf Verwaltungsfragen von einem KI-Chatbot auf der Webseite der Stadt. Der Bogenlotse hilft in mehreren Sprachen bei allen wichtigen Verwaltungsthemen und das ohne persönliche Daten zu speichern. Jetzt ist es 7:45 und Sie sind auf dem aktuellsten Stand.
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18: Mit einem kaputten LKW auf der A36 Richtung Braunschweig zwischen Auffahrt Aschersleben-West und Holm-Nachterstedt. Ein totes Reh in der Altmark zwischen Großholzhausen und Krüden in beiden Richtungen. Verschmutzung im Burgenlandkreis zwischen Bucha und Saubach auf allen Spuren. Das ist quasi wie so eine Schlammlawine gewesen. Und wir haben eine Sperrung in Schönebeck in der Friedrichstraße, Höhe am Randl im Kreuzungsbereich. Unser Tipp, Sie fahren über die Wilhelm-Helge-Straße. Geblitzt werden Sie B79, Ortsausgang Aspenstedt Richtung Dadesheim, Blankenburg, Herzogstraße an der Polizei, in Hohenweiden an der Kiesgrube Richtung Halle und Halle-Reideburg Richtung Zwindschöner. Sie finden alle Staus und Blitzer jederzeit in unserer kostenlosen Radio Brocken-App. Gute Fahrt, kommen Sie gut an.
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16: Also Bayern-Fans erkennen Sie heute möglicherweise an der geknickten Haltung. Bayern München ist raus aus der Fußball-Champions League.
18: Ja.
16: 1:1 gegen Paris Saint-Germain.
18: Ich bin jetzt kein Bayern-Fan, aber mir tut es schon auch leid. Komm, die haben gekämpft, das war knapp. Muss man sagen.
16: Okay.
18: Ja.
16: Das lassen wir jetzt mal so stehen.
18: Das lassen wir mal so stehen.
16: Und bauen Sie einfach wieder auf mit der besten Musik für Sachsen-Anhalt. Da hören wir gleich Felix Jähn, das Beste von heute, Pride und die besten 80er. Ein Klassiker hier. Alphaville, Big in Japan bei Radio Brocken. Schönen guten Morgen.
18: Guten Morgen.

0: Die Radio Brocken morgen schon an ihrer Seite.
1: Ja, moin.
0: Amrei und Thilo hier um 7.40 Uhr. 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Dann feiern wir alle gemeinsam den Sachsen-Anhalt-Tag.
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0: Oh Gott, das glaubt ja kein Mensch.
1: Nee.
0: Auch lustig.
1: Du, ich habe heute Max Giesinger gesehen, halt nackig an der Tanke. Ja, nee, ist klar.
0: Wir freuen uns auf jeden Fall auf eine geile Show mit ihm auf unserer Radio Brockenbühne in Bernburg, auf dem Karlsplatz. Und wir freuen uns auf Sie. Das wird wieder richtig toll.

0: Komm nochmal. Dreiviertel acht haben wir es. Schauen für Sie in die Radebrocken-Verkehrszentrale am Donnerstagmorgen.
1: Team. Da gab es einen Unfall auf der A9 Richtung Berlin zwischen Rastatt-Osterfeld und Weißenfeld auf der linken Spur. Und der aktuellste Blitzer steht in Wernigerode-Nöschenrode-Mühlental stadteinwärts. 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
0: Also so Fenster auf heute, das zieht schon mal ordentlich.
1: Ja,
0: ne?
1: Was irgendwie ist denn da los?
0: Also es ist ordentlich kühl geworden, auch der kühlste Tag in dieser Woche. Es geht ja wieder aufwärts. Ansonsten gibt es heute auch wieder Wolken, Regen, ab und zu auch mal ein bisschen Sonne, vor allem im Norden, und dann dort 13 Grad maximal. Im Harz bleibt es kühl bei 7 Grad.

0: Moin, hier ist Radio Bocken um 7.50 Uhr.
1: Guten Morgen.
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1: Yeah.
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1: Für Sandra aus Halle und ihre Schwester waren Take That, die Musik von den Jungs damals in den 90ern, auch Retter und Tröster in manch schweren Situationen. 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
2: Also es wäre ein nachträgliches Geburtstagsgeschenk für uns beide. Wir haben alle zwei am gleichen Tag Geburtstag. Sie ist 4 Jahre jünger wie ich. 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Sie war auch schon mal auf Konzerten und ja, ist halt Wahnsinn. Ja, ist eine irre Zeit gewesen damals.
1: Na Mensch.
2: Kriegt man so schnell nicht wieder. Aber es sind halt immer schöne Erinnerungen und gerade bei so einem Konzert oder sowas ist das bestimmt der Hammer.
1: Sandra ist auch schon angemeldet und Sie machen das auch. Radiobrocken.de oder in der App. Immer dann, wenn Sie einen Song von Take That hören. So wie jetzt. Relight my fire. Und am Montag geht das Ticketpaket von Radio Brocken raus. Wir drücken die Daumen.

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1: So sieht's aus. 7.54 Uhr. Schönen guten Morgen.
2: Moin.
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1: Das ist so lustig zu hören, was Kollegen sagen, wenn sie ins Funkhaus kommen. Also zum Wetter. So ein Dreckswetter. Naja, wenn man zu Fuß unterwegs ist, dann kriegt man schon mal nasse Füße. Mein Gott, es regnet. Aber das ist wirklich lustig, weil Regen, wir brauchen ihn. Und ja, es wirkt gerade ein bisschen drückend auf die Seele, zugegeben. Ne? Aber es wird auch im Laufe des Tages besser und am Wochenende wird es richtig gut wieder. Wir bekommen heute ein bisschen Sonne Richtung Norden, aber der Regen hält sich halt auch heute nochmal. Und das bei kühlen Temperaturen. Ja, wir haben jetzt im Moment nur 7 Grad in Jeckau bei Gardelegen, Sangerhausen 8. In der Altmark, da wo mehr Sonne kommt, wären es bis zu 13. Im Harz bleibt es bei 7 Grad.
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25: Es ist 8 Uhr. Ich bin Dirk Rosenberg. Guten Morgen. Die AfD baut 4 Monate vor der Landtagswahl ihre Führung hier in Sachsen-Anhalt aus. Eine neue Infratestumfrage für MZ, Volksstimme und MDR sieht die AfD bei 41%. Das sind 2 Prozentpunkte mehr als noch im September. Die CDU liegt mit 26% weit dahinter. Danach folgen Linke und SPD. Grüne, BSW und FDP würden den Einzug in den Landtag verpassen. Interessant dabei, bei der Frage, wer Ministerpräsident werden soll, liegen AfD und CDU fast gleich auf. CDU-Amtsinhaber Sven Schulze liegt dabei ganz knapp vor AfD-Herausforderer Ulrich Siegmund. Rund 800.000 Menschen in Deutschland haben im vergangenen Jahr so wenig verdient, dass sie zusätzlich noch Geld vom Staat bekommen haben. Das Sozialministerium hat dafür knapp 7 Milliarden Euro gezahlt. Die Zahl der sogenannten Aufstocker ist allerdings in den letzten 10 Jahren deutlich gesunken. Damals waren es noch weit über 1 Million. Großer Warnstreiktag bei der Telekom. Deshalb können auch bei uns hier in Sachsen-Anhalt Technikertermine ausfallen oder die Wartezeiten bei der Hotline deutlich länger werden. Hintergrund sind die Tarifverhandlungen. Da will die Gewerkschaft Verdi den Druck vor der dritten Verhandlungsrunde deutlich erhöhen. Die Europäische Union will KI-Anwendungen verbieten, die sexualisierte Deepfakes erstellen, also mit denen man beispielsweise die Gesichter echter Menschen in Pornos montieren kann. Darauf haben sich jetzt Vertreter der Länder und das EU-Parlament in der Nacht geeinigt. Das Verbot soll ab Dezember gelten. Und das ist die gute Nachricht aus Sachsen-Anhalt. Das Rote Kreuz in Weißenfels hat einen neuen Gerätewagen bekommen, der im Notfall bis zu 100 Menschen versorgen kann. Das Fahrzeug ist komplett autark ausgestattet mit Notstromaggregat, Durchlauferhitzer, Kühltruhe, Zelten und Frischwasserversorgung. Jetzt ist es kurz nach 8 und Sie sind auf dem aktuellsten Stand.
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0: Ja, der Regen sorgt hier und da auch mal für einen Unfall, weil es dann eben doch so ein bisschen Aquaplaning gibt, vor allem auf den Autobahnen. Da haben wir gerade einen Unfall auf der A9 Richtung Berlin zwischen Raststätte Osterfeld und Weißenfels auf der linken Spur. Vorsicht bitte. Kaputte LKW auf der A36 Richtung Braunschweig zwischen der Auffahrt Aschersleben West und Holm Nachterstedt. Die Straße ist verschmutzt im Burgenlandkreis zwischen Bucha und Saubach auf allen Spuren. Das gab wie so eine Schlammlawine, hat es da runter gewaschen und die ist jetzt auf der Straße gelandet. Wir haben eine Sperrung in Schönebeck in der Friedrichstraße, Höhe am Randl im Kreuzungsbereich. Unser Tipp, Sie fahren über die Wilhelm-Helge-Straße. Die Schranke ist kaputt in Wernigerode am Ortseingang auf der Ilsenburger Straße. Die schließt nicht mehr, also staut sich hier. Danke an Yvonne fürs Melden. Und Pferde sind unterwegs, einfach so in Mansfeld-Südhagen. Platz zwischen Ihlewitz und Gerbstedt hat uns Pia gemeldet. Geblitzt werden sie auf der B79, Ortsausgang Aspenstedt Richtung Dadesheim, Blankenburg-Herzogstraße an der Polizei, in Hohenweiden an der Kiesgrube Richtung Halle, Halle-Reideburg Richtung Zwinschöner und Wernigerode in Nöschenrode-Mühlenthal stadteinwärts. Sie melden Staus und Blitzer kostenlos 08052 58 52. Gute Fahrt, kommen Sie gut an.
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1: Also im Moment ducken sich ja viele Pflanzen unterm Regen weg und die Blüten haben geschlossen. Gänseblümchen zum Beispiel oder Löwenzahn. Aber die stehen vielleicht nächstens auch auf ihrem Speiseplan, weil sie heute bei Radio Brocken gehört haben, Mensch, da stecken ganz viele tolle Sachen drin, die uns gut tun. Und sie stehen vor unserer Nase. Die kosten nichts.
0: Eben. Unsere Radio Brocken Sachsen-Anhalt-Reporterin war in Naumburg bei einer Frau, bei der wir ganz viel über die wilden Kräuter von der Wiese lernen können. Sie hören es gleich in 7 Minuten. Die beste Musik für Sachsen-Anhalt gleich mit Naked und Portugal the Man. Das Beste von heute mit Glide und hier aus den 90ern. Fool's Garden und das kaputte Glas. Da ist es.

0: Radio Brocken hier, die Morgenshow mit Amrei und Thilo um 8.10 Uhr am Donnerstag. Neugierig werden wir geboren und wollen ja alles ausprobieren, wenn uns keiner aufhält.
1: Ja, gut so. Wir helfen heute sogar noch ein bisschen nach.
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0: Wertvolle Kräuter wachsen einfach so auf der Wiese. Jenny aus Magdeburg, aus Naumburg, auch gerne mal Kräuterfee und Hexe genannt, kennt sie alle.
1: Unsere Radio Brocken Sachsen-Anhalt-Reporterin Isabella Kürbs hat wie ein kleines Schaf die Wiese abgegrast und ist ganz angetan.
3: Jenny, wir haben uns jetzt durch deinen kompletten Garten einmal durchprobiert. Wir hatten Geschmäcker dabei, Knoblauch und der Löwenzahn natürlich mit Bitter. Was sind denn deine Top-Tipps für Sammeln jetzt in der Natur? Wo mache ich das und wie?
4: Zum Sammeln gehst du am besten auf eine schöne Wiese, die weit ab ist von irgendwelchen Umweltschmutz. Da wächst unglaublich viel, zum Beispiel der Giersch. Ganz unbedingt pflücken.
3: Wie kann ich denn jetzt sicher gehen, dass Pflanzen, die ich sammle, dass ich die nicht verwechsle oder dass die giftig sind?
4: Was ich nicht kenne, pflücke ich nicht.
3: Okay.
4: Wenn ich mir dann doch ein bisschen unsicher bin, was ist das, mach einfach ein Foto, gibt bestimmte Apps. Man sollte dann schon vielleicht mal zu einer Kräuterwanderung mitkommen. Dann kann man da auch wirklich viel besser bestimmen.
3: Ich glaube, wenn ich jetzt über die Wiesen in Sachsen-Anhalt laufe, dann werde ich doch ab und zu mal anhalten und das ein oder andere auch probieren.
1: Ja. Amrei hat neulich aus Giersch und ein paar anderen geheimen Kräuterhexe-Amrei-Zutaten so ein Smoothie gebastelt.
0: Das war Löwenzahn und Brennnessel war da mit drin. So geheim ist das gar nicht.
1: Hab ihn getrunken und...
0: Ja. Du stehst noch, du lebst noch.
1: Es geht mir gut.
0: Das. Giersch wächst ja auch wie Unkraut in den Gärten. Ne? Das will man ja am liebsten weghaben, weil das immer wieder kommt, aber essen,
1: das ist
0: richtig gut.
1: Der moderne Mensch hat keinen Rasen mehr, er grast einfach seine Wiese ab. So läuft das.

0: Taylor Dane in der Radio Morgenshow. Genau 8:45 ist es und wir gucken fix mal auf die A9 Richtung Berlin zwischen Raststätte Osterfeld und Weißenfels. Da gab es einen Unfall auf der rechten und mittleren Spur, also ist hier gerade blockiert. Sie kommen da vorsichtig dran vorbei und der aktuellste Blitzer steht auf der B80 zwischen Langenbogen und Bennstedt Richtung Halle. Danke hier an Markus fürs Melden. 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
1: Die Wolken hängen tief, sie regnen ab. Und das so bei 9 Grad heute Morgen im Schnitt. Später mal ein bisschen Sonne auch in der Altmark. Da bis 13 Grad auch drin im Harz. Kühle 7. Schönen Donnerstag wünschen wir jetzt mit John Parr hier in der Radio Bocken Morgenshow.
0: Guten Morgen.

0: Einfach großartig. John Parr in der Radio Morgenshow.
1: Die beste Musik für Sachsen-Anhalt, die kriegen Sie hier. Das wissen Sie.
2: Ja.
1: Und Sie hören uns zu Hause. Sie hören uns bei der Arbeit. Sie hören uns im Auto, im Garten. Wir versorgen Sie auch draußen mit sattem Sound.
2: Ja. Der Olli war aus Wittenberg, Fahrzeugaufbereiter und einer der Kameraden in der Freiwilligen Feuerwehr Kemberg. Hat ein Häuschen, hat einen Garten und eine gute Portion Humor. Denn du hast einen Plan, was das Draußenhören angeht.
3: Ich denke mal, dass man das vielleicht auch über einem Akkuradio hören könnte.
0: Ja, welcher Marke könnte das denn jetzt sein? Also
3: jetzt muss ich kurz überlegen. Ich würde jetzt mal so, wenn ich jetzt bei Günther Jauch sitzen würde, würde ich sagen, ich nehme D und das ist Makita.
0: Ach was. Gut, dann lochen wir Makita mal ein.
3: Jawohl.
0: Und jetzt ist die Frage, in welcher Show kann man das gewinnen? Ist es A, die Radio Brocken Morgenshow mit Amrei und Thilo oder B, die Radio Brocken Nachmittagsshow mit Lucy und Janis?
3: Joker habe ich ja nun schon alle verbraucht, also mache ich Risiko und nehme B.
0: Und das ist
2: es. Ja, das ist richtig.
3: Man muss auch mal Risiko fahren, ja, das alles ohne Joker.
0: Eben.
2: Ach, herrlich. Also immer freitags geht so ein schickes Makita-Radio raus. Da machen Sie ganz einfach mit auf radiobrocken.de und bekommen diese wunderschöne Musik hier. Einfach über ein Draußenhörerradio mit sattem Sound. Michael Patrick Kelly jetzt bei Radio Brocken. Schönen guten Morgen.
0: Guten Morgen.

0: Also die Uhrzeit tanzt heute auch unterm Regenschirm. 8.26 Uhr.
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0: Kühl ist der Morgen. 7 Grad in Kleinrodensleben bei Magdeburg. In Jessen aktuell auch 7 Grad. Das Radio Brocken Wetterradar zeigt den Regen, der auch noch eine ganze Weile bei uns bleibt. Es gibt so ein paar trockene Stellen, vor allem Richtung Norden. Da gibt es dann am Nachmittag auch mal ein paar Auflockerungen und 13 Grad. Und im Harz dann nur kühle 7.
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11: Es ist 8.30 Uhr. Ich bin Dirk Rosenberg. Guten Morgen. In Sachsen-Anhalt liegt die AfD 4 Monate vor der Landtagswahl in einer neuen Umfrage ganz weit vorne. Wäre jetzt Wahl, dann bekäme die AfD 41% der Stimmen, ein Rekordwert. In der Infratest-DiMAP-Umfrage für die MZ, die Volksstimme und den MDR kommt die CDU dahinter auf 26%. Danach folgen Linke und SPD, Grüne, FDP und BSW würden nicht in den Landtag kommen. Das Problem wäre dann die Regierungsbildung. Die AfD könnte nicht alleine regieren und die CDU hätte auch nicht genug Koalitionspartner, da sie ja nicht mit Linkspartei und AfD koalieren will. Der Hunter-Virus-Ausbruch auf einem Kreuzfahrtschiff beschäftigt jetzt auch Ärzte in Deutschland. Eine Person, die auf dem Kreuzfahrtschiff Kontakt zu einem Hunter-Virus-Fall hatte, ist jetzt im Uniklinikum Düsseldorf. Sie ist stabil und zeigt keine Anzeichen einer Infektion, wird aber vorsorglich untersucht, heißt es. Auf dem niederländischen Kreuzfahrtschiff hat es nach dem Hunter-Virus-Ausbruch 3 Todesfälle gegeben. In Magdeburg ist eine Radfahrerin mit einer Straßenbahn zusammengestoßen und schwer verletzt worden. Die 29-Jährige hatte gestern die Gleise überquert und offenbar dann die Bahn übersehen. Sie wird derzeit in einem Krankenhaus behandelt. Der FC Bayern München hat das Finale der Fußball Champions League verpasst. Im Halbfinalrückspiel gegen Paris Saint-Germain gab es nur ein 1:1 und das war zu wenig nach der Niederlage im Hinspiel. Im Finale spielt Paris jetzt Ende Mai gegen Arsenal London. Und das ist die gute Nachricht aus Sachsen-Anhalt. Künstler und Kulturschaffende in unserem Bundesland bekommen über 1 Million Euro Förderung. Zwei Stiftungen unterstützen damit 37 Kunst- und Kulturprojekte. Außerdem werden 32 Kunststipendien finanziert. Jetzt ist es 8:45 und Sie sind auf dem aktuellsten Stand.
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1: Mit einem Unfall auf der A9 Richtung Berlin zwischen Rastatter Osterfeld und Weißenfels. Da wird gerade der Unfall aufgenommen, sozusagen auf der rechten und mittleren Spur. Da kommen Sie vorsichtig dran vorbei. Kaputter LKW auf der A36 Richtung Braunschweig zwischen Auffahrt Aschersleben West und Holm-Nachterstedt. Dann ist die Straße immer noch verdreckt zwischen Bucher und Saubach auf allen Spuren. Da ist eine Schlammlawine über die Straße gerutscht. Und geblitzt werden Sie auf der B80 zwischen Langenbogen und Benstedt Richtung Halle, Blankenburg, Herzog. Straße an der Polizei, Ortseingang Haldensleben, Neuenhofer Straße, Halle Reideburg Richtung Zwinschöner, Wernigerode, Nöschenrode, Mühlenthal, Stadt einwärts und dann hat auch der Klaus noch ihn.
12: Unser Stadtblitzer steht wieder mal in der Altperber Straße vor dem Fahrradladen Rossi.
1: In Salzwedel. 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
0: Hallihallo, einen schönen Donnerstag, auch wenn es so regnet. Amrei und Thilo bei Ihnen. Das weltberühmte Team der Harlem Globetrotters am Sonntag zu Gast in Weißenfels in der Stadthalle. Eine Basketballshow vom Feinsten. Und laut Trainerlegende Sweet Lou ist das Team auch bestens vorbereitet mit
13: Kussbär-Flochen. Kanusbärflocken.
1: Kanusbär.
0: Hat das noch richtig geschafft.
1: Kanusbärflocken. 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

0: Donnerstagmorgen. Und die Radio Brocken Morgenshow läuft mit Amrei und Thilo. Wir haben es 8.41 Uhr.
1: Und Musiker sind auch nur Menschen.
0: Ja.
1: Manchmal passt das mit der Musik gut und sonst eher nicht so. Daryl Hall und John Oates in den 80ern auf dem Zenit ihrer Karriere mit so vielen tollen Hits und sind sie sich irgendwann nur noch auf den Sack gegangen, haben sich ums Geld gestritten und sitzen jetzt nur noch beleidigt in der Ecke jeder, weißt du?
0: Könnte auch eine Ehe gewesen sein, ne?
1: So ein bisschen, ja.
0: Okay, das hält uns jetzt nicht davon ab, die Musik zu genießen.
1: Eben.
0: Hall and Oates, Out of Touch, die besten 80er bei Radio Brocken.

0: ist einfach geil. Wir haben echt schönes Haken gemacht, muss man sagen. Daryl Hall und John Holtz in der Radiobocken-Morgenshow.
1: 3:45 ist es, jetzt schauen wir die Radiobocken-Verkehrszentrale mit Thilo.
0: Da gab es einen Unfall auf der A9 Richtung Berlin zwischen Raststätte Osterfeld und Weißenfels. Da auf der rechten mittleren Spur ist also gerade blockiert. Sie kommen da links quasi vorsichtig dran vorbei. Und der aktuellste Blitzer steht A2 Richtung Berlin am Rastplatz Ilegrund. 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
1: Ja, das ist nochmal so ein nasser Donnerstag. Graue Wolken am Nachmittag, so ein bisschen Sonne im Norden vor allem. Und das bei 13 Grad im Harz, bei kühlen 7. Gott sei Dank wird das Wochenende wieder schöner, wird trockener und wir laden Sie ein zu den Harlem Globetrotters, den berühmtesten Basketballern der Welt. So eine Showtruppe.
0: Ja, echt cool. 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

0: Sport als Show. Für viele Basketballfans sind die Harlem Globetrotters der Inbegriff dafür.
1: Ja.
0: Die Jungs, die machen aus echt ausgefallene Stunts auf dem Feld und das ist sehr, sehr unterhaltsam. Und wir laden sie ein. Radio Brocken präsentiert die Harlem Globetrotters am Sonntag in der Stadthalle Weißenfels.
1: Ja, Armin, du hast Bock. Wir haben die Tickets. Das sieht aus, als passen wir irgendwie zusammen. Was sagst denn du?
2: Ja, auf jeden Fall. Ich habe die Harlem Globetrotters vor etlichen Jahren schon mal in Leipzig gesehen.
1: Ah, warum muss man die gesehen haben? Was ist so cool bei denen?
2: Es ist Wahnsinn, was die mit dem Ball machen, wie die springen. Das ist, kann man sich gar nicht vorstellen.
1: Gut.
0: So, du wirst es sehen.
1: Genau.
0: Lieber Armin, dann ganz viel Spaß bei den Harlem Globetrotters.
2: Ja, danke.
1: Bitte
0: und,
1: gern.
0: Und Ihnen einen schönen Donnerstag jetzt mit den besten 80ern hier bei Radio Brocken. Cyndi Lauper, I Drove All Night.

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1: Radio Brocken ist bei Ihnen um 8.57 Uhr.
2: Moin Moin.
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1: Grau, grau, grau mit vielen Regenwolken. So ist der Plan erstmal für diesen Donnerstag. Es gibt am Nachmittag mal so Richtung Norden auch ein bisschen Sonne. Da wird es dann auch wärmer als zum Beispiel im Harz. Da landen wir bei 7 Grad. Ansonsten bei 13 Grad. Im Moment sind die Temperaturen bei Ihnen so. In Kermen bei Zerbst um die 7, in Bitterfeld-Wolfen um die 8 Grad.
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15: Es ist 9 Uhr. Ich bin Dirk Rosenberg. Guten Morgen. 4 Monate noch bis zur Landtagswahl und die AfD wird immer stärker. In einer neuen Umfrage von MZ, Volksstimme und MDR kommt die AfD aktuell in unserem Bundesland auf 41% und damit auf einen neuen Rekordwert. Die CDU bekommt in der Umfrage 26%, dahinter folgen Linkspartei und SPD. Die Grünen, die FDP und das BSW würden nicht in den Landtag kommen. Schwierig wäre dann die Frage, wer danach regieren soll. Der AfD fehlen gut 2 Prozentpunkte zur Mehrheit und die CDU hätte nicht genug Koalitionspartner, da sie eine direkte Zusammenarbeit mit der AfD und auch der Linkspartei ausschließt. Die Europäische Union will KI-Programme verbieten, mit denen man sexualisierte Deepfake-Pornos erstellen kann. Das KI-Gesetz soll entsprechend verschärft werden. Bei Deepfakes handelt es sich zum Beispiel um Porno-Videos oder Bilder, in die das Gesicht einer anderen Person eingefügt wird. Dadurch können täuschend echte Inhalte generiert werden. Das Verbot soll dann ab Dezember gelten. Die Polizei hat am Abend auf der A2 bei Magdeburg einen gestohlenen Mercedes-Sprinter aus dem Verkehr gezogen. Bei einer Verkehrskontrolle ist aufgefallen, dass die Kennzeichen seit Monaten abgemeldet sind und auch gefälschte Plaketten drauf waren. Bei der Überprüfung ist dann rausgekommen, dass der Wagen vor einer Woche in Frankreich geklaut worden ist. Rund 70% der Deutschen haben Angst, dass im Alter das Geld nicht mehr reicht. Eine YouGov-Umfrage zeigt, umso jünger die Befragten, umso größer die Angst vor der Altersarmut. Und fast 3/4 der Befragten lehnen ein späteres Renteneintrittsalter als 67 ab. Und das ist die gute Nachricht aus Sachsen-Anhalt. Jugendclubs bei uns im Land bekommen mehr als 15 Millionen Euro vom Bund für Sanierungen und neue Ausstattung. Kreise, Städte, Gemeinden und freie Träger können ab sofort Projekte anmelden und jeweils bis zu 100.000 Euro bekommen. Jetzt ist es 9:15 und Sie sind auf dem aktuellsten Stand.
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2: Es gab einen Unfall auf der A9 Richtung Nürnberg zwischen Rastplatz Pörstental und Weißenfels. Der ist gerade eben passiert. Also Vorsicht auf allen Spuren. Kaputter LKW auf der A36 Richtung Braunschweig zwischen Auffahrt Aschersleben-West und Holm-Nachterstedt. Wir haben eine Sperrung auf der B91 Richtung Halle zwischen Weißenfels und Burgwerben nach einem Unfall. Und im Burgenlandkreis ist die Straße zwischen Bucha und Saubach komplett mit Schlamm verschmutzt. Geblitzt werden sie. A2 Richtung Berlin, Rastorf-Ille Grund, B80 zwischen Langenbogen und Bennstedt, beide Richtungen. Ortseingang Haldensleben, Neuenhofer Straße, Halle-Reideburg Richtung Zwinschöner, Salzwedel, Altperberstraße am Fahrradrossi und Wernigerode, Nöschenrode, Mühlental statt einwärts. Sie melden Staus und Blitzer kostenlos. 08000 52 58 52. Gute Fahrt.
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1: Wir wuppen gemeinsam den Donnerstag.
2: Yo.
1: Das machen wir doch immer. Und das klappt immer super mit der besten Musik für Sachsen-Anhalt. Ganz viel davon haben wir hier. Die Cornells, Robin Schulz, Kim Carnes und Nico Santos.
2: Lass uns was denken Sie, gab es Elektroautos schon zu Kaisers Zeiten? Knifflige Frage. Die Antwort kennt natürlich unser Meister. Für in diesem Falle ja nützliches Wissen. Marc Angerstein mit dem Echt des Tages in 20 Minuten.

0: Die Regenschirmparade im Büro.
1: Ja.
0: Ja, so ist es eben am nassen Donnerstag. Radio Brocken hier mit Amrei und Thilo und die besten 80er. Gleich mit Jennifer Rush, I Come Undone.
2: Vorher staunen Sie über das, was unser Meister für unnützes Wissen da ausgebuddelt hat.
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5: Von wegen, E-Autos sind so eine neumodische Erfindung. Schon Kaiser Wilhelm II. Ließ sich Anfang des 20. Jahrhunderts in einem E-Auto durch die Gegend kutschieren. Tatsache. Als die ersten Benziner gebaut wurden, fuhren auch schon E-Autos auf unseren Straßen. Da die allerdings im Verhältnis nur eine geringe Reichweite hatten und Öl damals spottbillig und massig zu haben war, hat sich der Benziner durchgesetzt. Kaiser Wilhelm im E-Auto war also nicht nur Kaiser, sondern auch, Achtung, Wortwitz, Edelmann. Edelmann, verstehen Sie?
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17: Also ich verstehe voll, wenn Sie meckern, oh, dieses Wetter, dieser Regen, ne? Auf der Baustelle, auf den Wochenmärkten, Kurierfahrer, ganz schön angeschissen durch den
18: Gepisst.
17: Regen.
18: Ist halt, ne.
17: Ja, ja. Also, aber wir müssen da durch. Ne? Also der Süden ist gerade echt heftig betroffen mit ordentlichen Regenfällen. Im Norden ist es ein bisschen zerklüfteter. Da gibt es auch trockene Abschnitte. Und da kommt dann auch mal die Sonne raus bei bis zu 13 Grad heute. Und im Harz bleibt es dann eher kühl bei 7 Grad maximal.
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20: Bürger in Bitterfeld-Wolfen bekommen jetzt rund um die Uhr Antworten auf Verwaltungsfragen von einem KI-Chatbot auf der Webseite der Stadt. Der Bogenlotse hilft in mehreren Sprachen und dann auch bei allen Verwaltungsthemen und das Ganze ohne persönliche Daten zu speichern.
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5: Im Moment war starkes Aquaplaning auf der B80. Da gab es auch schon einen Unfall Richtung Halle zwischen Seeburg und der Straße nach Wandsleben. Auf der rechten Spur, Vorsicht bitte. Wir haben eine Sperrung auf der B91 Richtung Halle zwischen Weißenfels und Burg Werben nach dem Unfall. Hier drehen sich die Autos, fahren eben dann als Falschfahrer quasi auf der Gegenfahrbahn. Um Gottes Willen. Umleitungstipp hier über die A9 und A38. Wir haben eine völlig verschmutzte Straße im Burgenlandkreis zwischen Bucher und Saubach. Da ist wie eine Schlammlawine quasi runtergeklatscht. Und geblitzt werden sie auf der A2 Richtung Berlin am Rastplatz Ihlegrund, B80 zwischen Langenbogen und Wenstedt, beide Richtungen, Ortseingang Haldensleben, Neuenhofer Straße, Halle-Reideburg Richtung Zwinschöner, Salzwedel, Alt-Perwer-Straße am Fahrradrossi und Wernigerode, Nöschenrode, Mühlenthal, Stadt einwärts. 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

0: Willkommen zur Presseschau mit Thilo hier bei Radio Brocken. Es ist 10:50.
1: Ich musste noch gerade kichern über eine Schlagzeile bei NTV. Angela Merkels Ehemann sauer. Was? Achso, der Satz geht noch weiter. Angela Merkels Ehemann sauer veröffentlicht seine Memoiren.
0: So geht's. So. Schönen Donnerstag mit Radio Brocken.
1: Moin.

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2: Ja, um Ihre Balkon- und Gartenpflanzen müssen Sie sich heute keine Gedanken machen. Ne? Das erledigt das Wetter hier in Sachsen-Anhalt. Es bleibt nass den ganzen Tag über, das bei maximal 13 Grad. Aktuell haben wir gemessen 9 Grad im Pimmelte bei Schönebeck, 8 Grad sind es bei Ihnen in Haldensleben. Gegen Nachmittag kann es dann in der Altmark wieder trockener werden. Der Wettertrend für Sachsen-Anhalt. Morgen die gute Nachricht. Es gibt wieder ein Plus auf dem Thermometer bis zu 17 Grad maximal. Tatsächlich auch mehr Sonne, regnet aber immer noch mal wieder. Aber am Wochenende beruhigt sich das wieder und dann wieder Temperaturen über 20 Grad.
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2: Es ist 10 Uhr. Ich bin Elisa Engel. Guten Tag. Die AfD baut 4 Monate vor der Landtagswahl ihre Führung in Sachsen-Anhalt aus. Eine neue Infratest-Umfrage für MZ, Volksstimme und MDR sieht die AfD bei 41%. Das sind 2 Prozentpunkte mehr als im September. Die CDU liegt mit 26% weit dahinter. Danach folgen die Linke und die SPD. Grüne, BSW und FDP würden den Einzug in den Landtag verpassen. Interessant dabei, bei der Frage, wer Ministerpräsident werden soll, liegen AfD und CDU fast gleich auf. Amtsinhaber Sven Schulze hat aber die Nase knapp vorn. Die EU will KI-Anwendungen verbieten, die sexualisierte Deepfakes erstellen, also mit denen man beispielsweise die Gesichter echter Menschen in Pornos montieren kann. Darauf haben sich Vertreter der Länder und das EU-Parlament in der Nacht geeinigt. Das Verbot soll ab Dezember gelten. Die internationale Polizeibehörde Interpol hat Millionen gefälschte Medikamente aus dem Verkehr gezogen. Mehr als 6,4 Millionen Dosen wurden bei einer knapp 2-wöchigen Razzia in 90 Ländern beschlagnahmt. Die Stoffe haben einen Wert von umgerechnet mehr als 13 Millionen Euro. Besonders auffällig, Fahnder haben deutlich mehr gefälschte Krebsmittel gefunden als in den Vorjahren. Die werden als alternative Krebstherapie verkauft, obwohl Gesundheitsbehörden warnen, dass es dafür keine medizinische Grundlage gibt. Nach dem Fischsterben im Harz mit bis zu 15.000 toten Fischen werden jetzt Zeugen gesucht. Wer in den vergangenen 2 Wochen etwas zu einer möglichen Gewässerverschmutzung beobachtet hat, soll sich beim Landkreis melden. Anfang der Woche waren die toten Fische in der Holtemme entdeckt worden. Ergebnisse der Wasserproben dazu sollen in der nächsten Woche kommen. Jetzt haben wir es kurz nach 10 und Sie sind auf dem aktuellsten Stand.
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2: Ja, der Regen beschäftigt uns heute auch auf den Straßen in Sachsen-Anhalt. Vorsicht auf der B80 Richtung Halle. Zwischen Seeburg und der Straße nach Wandsleben am See gab es einen Unfall direkt auf der rechten Spur. Da auch im Moment Aquaplaning auf der B80. Und wir schauen noch in den Burgenlandkreis. Zwischen Bucher und Saubach gab es eine Schlammlawine, die jetzt im Moment die Straße verschmutzt hat. Also da bitte unbedingt vorsichtig, wenn Sie da lang müssen. Und geblitzt wird auf der A2 Richtung Berlin am Rastplatz Ihlegrund B80 zwischen Langenbogen und Bennstedt in beiden Richtungen. Am Ortseingang Haldensleben, Neuenhofer Straße, Halle-Reideburg Richtung Zwinschöner. Und einer steht noch in Wernigerode, Nöschenrode im Mühlental stadteinwärts. Melden Sie uns auch gerne Spaß und Blitzer, wenn Sie was entdeckt haben. Das geht kostenlos unter der 08000 52 58 52. 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
2: Wir starten zusammen rein in den Donnerstagvormittag. Ja, und manche Leute gehen ja zum Entspannen in den Wald und umarmen Bäume, ne, auch bei Regen. Und tatsächlich findet nächste Woche die erste deutsche Meisterschaft im Bäumeumarmen statt. Die Disziplinen bei dieser Meisterschaft sind wirklich sensationell, wie ich finde. Wir müssen uns das gleich mal zusammen einschauen, hier bei uns in 15 Minuten. Ich freue mich drauf.

Chasing Cars, Snow Patrol, dazu schauen Sie vielleicht auch gerade aus dem Bürofenster, heute in den Regen. Ne, so romantisch kann dann auch ein Donnerstag sein. Hier ist Radio Brocken, ich hoffe, Sie haben es trocken und schön. Und es gibt ja echt skurrile Hobbys, ne? Aus denen dann irgendwann auch mal so eine Meisterschaft entsteht. So wie beim Hobbyhorsing zum Beispiel. Und das ist wieder passiert. Diesmal geht's ums Bäume umarmen, ne? Manche machen das ja echt, um da ja Kraft rauszuziehen, sich wieder zu erden. Jetzt ist das sein. Hier ist Radio Brocken. Ich hoffe, Sie haben es trocken und schön. Und es gibt ja echt skurrile Hobbys, ne? Aus denen dann irgendwann auch mal so eine Meisterschaft entsteht. So wie beim Hobbyhorsing zum Beispiel. Und das ist wieder passiert. Diesmal geht's ums Bäume umarmen, ne? Manche machen das ja echt, um da ja Kraft rauszuziehen, sich wieder zu erden. Jetzt geht's aber, glaube ich, mehr um den Spaß. Denn

Schafft an. Schnelligkeit, also wer umarmt am schnellsten die meisten Bäume. Dann geht es nochmal um Baumwissen, also das ist, glaube ich, dann so ein bisschen quizmäßig. Und meine Lieblingskategorie Kreativität und Innigkeit, ne? Also ein Baum möglichst besonders umarmen, das überlasse ich dann mal jetzt Ihrer Fantasie. Ne? Also die erste deutsche Meisterschaft im Baum umarmen nächste Woche in Bad Pyrmont kann man sich auch noch für anmelden und sogar dann als Sieger für die Meisterschaften in Finnland qualifizieren. Also während Sie sich jetzt schon mal so ein bisschen Ihre Baumkür im Kopf ausmalen, gibt es von uns dazu die beste Musik für Sachsen-Anhalt hier bei Radio Brocken jetzt ganz aktuell. Estes und Pick Up.

0: Ja, und was kann man bei dem Regenwetter heute in Sachsen-Anhalt machen? Sich vielleicht schon mal so in den nächsten Urlaub träumen? Hier ist Radio Brocken, das machen wir gleich zusammen bei einem tollen 80er von The Other Ones. Another Holiday, richtig cool. Und was Aktuelles gleich für Sie von Kid Laroi und Justin Bieber. Stay bekommen Sie hier bei uns bei Radio Brocken um kurz nach 11:30.
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6: Die Stadt mit dem Salz in der Luft, so wird auch der Ort Bad Dürrenberg genannt. Mit einer Länge von 636 Metern hat Bad Dürrenberg die längste zusammenhängende und noch erhaltene Salzgradieranlage in ganz Deutschland.

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12: Ja, Regenschirmparade vielleicht auch bei Ihnen heute im Büro. Ne? Es ist ordentlich nass in Sachsen-Anhalt, das bei maximal 13 Grad heute. Der Wettertrend für Sachsen-Anhalt. Morgen geht es dann wieder langsam rauf, temperaturtechnisch bis zu 17 Grad in der Spitze. Auch ein bisschen mehr von der Sonne ist morgen zu sehen, kann aber immer noch regnen. Und dann in Richtung Wochenende wird es wieder richtig schön warm bei Temperaturen über 20 Grad.
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12: Eine Meldung von der A38 in Richtung Leipzig zwischen dem Kreuzrippachtal und Lützen. Im Moment 2 Kilometer Stau. Und wir schauen auf die B80 in Richtung Halle. Da gab es einen Unfall zwischen Seeburg und der Straße nach Wansleben am See direkt auf der rechten Spur. Hier bitte auch Vorsicht vor Aquaplaning. Und wir schauen nochmal auf die B100 in Bitterfeld zwischen der Bahnhofstraße und der Sternstraße. Ist im Moment das Ganze vollgesperrt. Die Polizei ist hier im Einsatz. Und geblitzt wird auf der A2 Richtung Berlin am Rastplatz Ihlegrund. B80 zwischen Langbogen und Bennstedt in beiden Richtungen. Am Ortseingang Haldensleben, Neuenhofer Straße, Halle, Reideburg Richtung Zwinschöner und einer noch in Wernigerode, Nöschenrode im Mühlental stadteinwärts. Alle Staus und Blitzer jederzeit für Sie, auch nochmal bei uns in der Radio Brocken App.
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1: Ja, und wenn Sie wie ich auch ein Herz für Trash und Reality-TV haben, dann ein heißer Tipp von mir für Ihren Couchabend heute. Es werden nämlich endlich wieder Rosen verteilt, Gott sei Dank, ne? Seit gestern gibt's die erste Folge der neuen Staffel, die Bachelors bei RTL Plus. Ja, es sind wieder zwei, ne? Und vom roten Teppich, der bei der Nacht der Rosen geht's jetzt für Sie nach Hollywood. Meine Kollegin Isabella Kürbs aus der Radio Brocken Redaktion hat für Sie noch einen Tipp und es geht um den King of Pop.
2: Gerade in den deutschen Kinos die Autobiografie von Michael Jackson. Im Gegensatz dazu trendet gerade eine Doku über den Missbrauchsprozess von 2005, bei dem er sich vor Gericht verteidigen musste. 2005 ist ewig her, denken Sie sich vielleicht, warum kommt da genau jetzt eine Doku drüber? Weil es bisher unveröffentlichte Tonaufnahmen und Insiderstimmen gibt, die den Fall nochmal ganz neu einordnen sollen. In den Kommentaren in Social Media sind die Meinungen gespalten, von der King of Pop bleibt eine Legende, lass den bitte einfach ruhen, bis hin zu, ja, das ist ein gutes Gegengewicht zu seiner Biografie im Kinofilm gerade. Am besten machen Sie sich ein eigenes Bild in der Doku-Reihe. Das ist wirklich keine leichte Kost, sorgt aber auf jeden Fall für Gesprächsstoff. In der ZDF-Mediathek sehen Sie Michael Jackson, der Jahrhundertprozess.
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10: Wir schauen zusammen aufs Radio Brocken Wetterradar. Das machen wir kurz und schmerzlos. Heute vor allen Dingen nass zum Donnerstag. Viele Regenwolken ziehen da über Sachsen-Anhalt hinweg. Das bei maximal 13 Grad. Im Moment haben wir gemessen 7 Grad in Wulfen bei Köthen. 8 Grad sind es im Moment bei Ihnen in Freiburg. Kommen wir zu den schönen Dingen im Leben, nämlich dem Wettertrend für Sachsen-Anhalt. Morgen dann schon wieder wärmer mit maximal 17 Grad und am Wochenende auch mehr Sonne und dann wieder Temperaturen über 20 Grad.
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12: Es ist 11 Uhr. Ich bin Elisa Engel. Guten Tag. 4 Monate vor der Landtagswahl liegt die AfD in einer neuen Umfrage in Sachsen-Anhalt klar vorn. Laut der Erhebung von Infratest DIMAP für MZ, Volksstimme und MDR kommt die Partei auf 41%, weit vor der CDU mit 26%. Die AfD legt damit im Vergleich zur letzten Umfrage leicht zu. Grüne, BSW und FDP würden den Einzug in den Landtag verpassen. Dazu kommt, 62% der Befragten sind unzufrieden mit der Arbeit der Landesregierung. Zuletzt hat die deutsche Industrie überraschend viele neue Aufträge bekommen. Laut Statistischem Bundesamt sind die Auftragseingänge im März um 5% gestiegen im Vergleich zum Vormonat. Analysten hatten nur etwa 1% erwartet. Besonders stark liefen die Bestellungen aus dem Ausland, vor allem aus der Eurozone. Das Wirtschaftsministerium warnt aber vor zu viel Optimismus. Der Iran-Krieg hat die Energiepreise getrieben und viele Firmen dürften im März schlicht auf Vorrat bestellt haben, aus Angst vor steigenden Preisen und Lieferengpässen. Durch den starken Regen herrscht Aquaplaning-Gefahr auf den Autobahnen. Auf der A9 hat es dadurch einen Unfall mit 3 Verletzten gegeben. Das Auto ist zwischen Leipzig-West und Großkugel von der Fahrbahn abgekommen. Für die Rettung ist ein Hubschrauber zum Einsatz gekommen. Rund 810.000 Menschen in Deutschland haben im vergangenen Jahr so wenig verdient, dass sie zusätzlich Geld vom Staat bekommen haben. Das Sozialministerium hat dafür knapp 7 Milliarden Euro gezahlt. Die Zahl der sogenannten Aufstocker ist allerdings in den vergangenen 10 Jahren deutlich gesunken. Damals waren es noch weit über 1 Million. Großer Warnstreiktag bei der Telekom. Deshalb können auch bei uns in Sachsen-Anhalt Technikertermine ausfallen oder die Wartezeiten an der Hotline deutlich länger werden. Hintergrund sind die Tarifverhandlungen. Da will die Gewerkschaft Verdi den Druck vor der dritten Verhandlungsrunde deutlich erhöhen. Jetzt haben wir es kurz nach 11 und Sie sind auf dem aktuellsten Stand.
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10: Vorsicht bitte weiter, wenn Sie auf der B80 Richtung Halle unterwegs sind. Zwischen Seeburg und der Straße nach Wandsleben am See gab es einen Unfall direkt auf der rechten Spur. Eine Sperrung im Moment auf der B100 in Bitterfeld zwischen der Bahnhofstraße und der Sternstraße. Und noch eine Meldung für Sie aus der Börde. Vorsicht da bitte auf der B245. Da ist ein Hund ausgebüxt und läuft gerade zwischen Hakenstedt und der A2 über die Straße. Und geblitzt wird auf der A2 Richtung Berlin am Rastplatz Ihlegrund, B80 Richtung Eisleben an der A143 Auffahrt, B107 am Ortseingang Jericho aus Richtung Gentin, Ortseingang Haldensleben aus Richtung Neuenhofe, einer noch in Halle-Reideburg Richtung Zwinschöner und noch ein Blitzer bei Ihnen in Wernigerode, Nöschenrode im Mühlental stadteinwärts. Melden Sie uns auch gerne Staus und Blitzer, das geht kostenlos unter der 08000 52 58 52.
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10: Ja, und wir schauen am Donnerstag schon mal auf Ihr Wochenende, denn da geht's mit uns von Radio Brocken zum Basketball, ne? Und nicht zu irgendeinem Spiel. Nee, die bekannteste Basketballmannschaft der Welt, die Harlem Globetrotters, sind auf Jubiläumstour unterwegs und das auch hier bei uns in Sachsen-Anhalt am Sonntag in Weißenfels. 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

0: Richtig coole 80er, die Dire Straits Walk of Life. Hier ist Radio Brocken, ja, und wir laden Sie ein zu einem ganz besonderen Basketballerlebnis, ne? Das ist nicht nur einfach nur so ein Spiel, sondern es geht um die bekannteste Basketballmannschaft der Welt. Die Harlem Globetrotters sind zu Gast in Sachsen-Anhalt am Sonntag hier bei uns in der Stadthalle in Weißenfels. 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Bei mir ist Mike aus Weißenfels. Sag mal, Mike, du hast auch eine ganz besondere Verbindung zu denen, ne?
1: Ich habe die vor 3 oder 4 Jahren in Weißenfels schon mal gesehen mit meinem Kind. Da war er noch ein bisschen kleiner und da war er so begeistert. Und ich sag mal, jetzt ist er ein bisschen älter. Und ja, also ich denke mal, der würde sich freuen, entweder mit mir oder mit seiner Freundin nochmal zu gehen.
0: Wie alt ist der kleine Große jetzt?
1: Der wird 20, der große, kleine.
0: Ach so, ja, guck mal, gar nicht mehr so klein.
1: Mit meinem Kind, da war er noch ein bisschen kleiner und da war er so begeistert. Und ich sag mal, jetzt ist er ein bisschen älter. Und ja, also ich denke mal, der würde sich freuen, entweder mit mir oder mit seiner Freundin nochmal zu gehen.
0: Wie alt ist der kleine Große jetzt?
1: Der wird 20, der große, kleine.
0: Ach so, ja, guck mal, gar nicht mehr so klein. Ich würde sagen, nee. Ihr macht euch auf jeden Fall.

0: Hier ist Radio Brocken. Schönen Donnerstagvormittag wünsche ich Ihnen. Ja, ich hoffe, der Regenschirm bei Ihnen ist schon wieder getrocknet und bereit, dann gleich mit Ihnen wieder in die Mittagspause zu starten. Wir sind auch mit am Start mit der besten Musik für Sachsen-Anhalt. Gleich für Sie Lily Allen und was aus den 80ern, R.E.M., The One I Love. Hier bei uns gleich um kurz nach 11:30.
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0: Kurzer Blick aufs Radio Brocken Wetterradar. Ja, heute bleibt es weiterhin nass. Erst am Nachmittag einige Auflockerungen bei Ihnen in der Altmark. Das bei maximal 13 Grad. Der Wettertrend für Sachsen-Anhalt. Morgen geht schon wieder rauf mit den Temperaturen. So gehört sich das zum Wochenende. Ne? Mit maximal 17 Grad sind wir morgen zum Freitag unterwegs. Und am Wochenende dann schon wieder mehr Sonne. Meist trocken bei Temperaturen über 20 Grad.
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0: Wir schauen auf die Straßen im Land. Vorsicht im Moment für Sie auf der B189, wenn Sie Richtung Magdeburg unterwegs sind, zwischen Jersleben und Elbeu. Da ist die Fahrbahn so verschmutzt, dass das gefährlich sein kann. Die Polizei ist schon unterwegs. Und im Moment auch Vorsicht auf der B245. Eine Meldung für Sie aus der Börde. Da ist ein Hund ausgebüxt, läuft da weiterhin rum zwischen Hakenstedt und der A2. Geblitzt wird auf der A2 Richtung Berlin am Rastplatz Ihlegrund, B80 Richtung Eisleben an der A143 Auffahrt, B107 am Ortseingang Jericho aus Richtung Gentin, Ortseingang Haldensleben aus Richtung Neuenhofe und einer noch bei Ihnen in Halle-Reideburg Richtung Zwinschöna. Alle Staus und Blitzer für Sie jederzeit auch nochmal bei uns in der Radio Brocken App.
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Don't worry, Leonie, hier für Sie bei Radio Brocken. So schön. Und weil es gerade so schön ist, hier ein kleiner Reminder für Ihr Wochenende-Service sozusagen jetzt von mir für Sie. Am Sonntag ist Muttertag, ne? Ich weiß, Breaking News. Aber ich habe tatsächlich vorhin kurz mit schwitzigen Händen einmal geguckt, kann ich meiner Mama eigentlich noch Blumen schicken für Sonntag? Da gibt es tatsächlich so ein paar Online-Anbieter, wenn man Glück hat. Da kann man last minute noch was klar machen für den Sonntag, aber ich habe gerade rausgefunden, tatsächlich ist es schwierig, noch direkt für den Sonntag was liefern zu lassen bei den bekannten Lieferblumendiensten. Aber Lieferungen für Samstag sind tatsächlich noch locker vorzubestellen und ich sag mal, lieber dann vorgratuliert als gar nicht. Ne? Also viel Spaß beim Blumen-Online-Shoppen, ich mache das jetzt auch. Obendrauf schenken wir Ihnen noch jetzt ganz ohne Lieferprobleme die beste Musik für Sachsen-Anhalt, hier für Sie bei Radio Brocken. Jetzt was richtig Cooles, die New Radicals, You Get What You Give.

0: Es geht für Sie rein in die Mittagspause, hoffentlich gleich. Und dazu servieren wir Ihnen einen tollen 80er von Ryan Paris hier bei Radio Brocken. We're dancing like in a Dolce Vita. With lights and music on. Deutsche Vita können wir heute ein bisschen gebrauchen, ne? Shania Twain gleich auch mit dabei. Und was aktuell ist gleich für Sie von Benson Boone. Sehr cool, Sorry I'm Here for Someone Else, hören wir gleich zusammen hier ab 12 bei Radio Brocken. Das ist die beste Musik für Sachsen-Anhalt.
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0: Wir schauen zusammen auf das Radio Brocken Wetterradar. Ja, was soll ich sagen? Das ist heute vor allen Dingen nass gegen Nachmittag bei Ihnen in der Altmark. Auch wieder einige Auflockerungen unter den Regenwolken. Das bei maximal 13 Grad. Im Moment haben wir gemessen 8 Grad in Wachsdorf bei Wittenberg, 8 Grad auch bei Ihnen in Naumburg. Der Wettertrend für Sachsen-Anhalt, das sieht doch schon mal ganz gut aus. Morgen wieder milde 17 Grad maximal und am Wochenende klettern wir sogar wieder über die 20 Grad Marke. Dazu dann auch wieder ein bisschen mehr Sonne.
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18: Es ist 12 Uhr. Ich bin Elisa Engel. Guten Tag. Die AfD baut 4 Monate vor der Landtagswahl ihre Führung in Sachsen-Anhalt aus. Eine neue Infratest-Umfrage für MZ, Volksstimme und MDR sieht die AfD bei 41%. Das sind 2 Prozentpunkte mehr als im September. Die CDU liegt mit 26% weit dahinter. Danach folgen die Linke und die SPD. Grüne, BSW und FDP würden den Einzug in den Landtag verpassen. Interessant dabei, bei der Frage, wer Ministerpräsident werden soll, liegen AfD und CDU fast gleich auf. Amtsinhaber Sven Schulze hat aber die Nase knapp vorn. Am frühen Morgen ist das 2. Evakuierungsflugzeug vom Hantavirus-Kreuzfahrtschiff in Amsterdam gelandet. Der Patient wurde in ein Krankenhaus eingeliefert. Gestern waren insgesamt 3 Menschen von Bord evakuiert worden, 2 kranke Besatzungsmitglieder und eine deutsche Frau. Die Deutsche wurde nach Düsseldorf in eine Klinik gebracht. Sie zeigt keine Symptome, hatte aber engen Kontakt zu einer Frau, die Anfang Mai an Bord gestorben war. Insgesamt gab es 3 Tote an Bord der Hondius durch das Hantavirus. Nach dem Fischsterben im Harz mit bis zu 15.000 toten Fischen werden jetzt Zeugen gesucht. Wer in den vergangenen 2 Wochen etwas zu einer möglichen Gewässerverschmutzung beobachtet hat, soll sich beim Landkreis melden. Anfang der Woche waren die toten Fische in der Holtemme in Silstedt entdeckt worden. Ergebnisse der Wasserproben dazu sollen in der nächsten Woche kommen. Obi verliert möglicherweise seinen Markenschutz für die Farbe Orange. Der Bundesgerichtshof hat heute in Karlsruhe eine vorläufige Einschätzung abgegeben. Die Chancen für die Baumarktkette stehen danach eher schlecht. Konkurrenten wie Hornbach und Globus hatten beantragt, die eingetragene Farbmarke zu löschen. Das Deutsche Patent- und Markenamt hat ihnen schon recht gegeben. Obi kämpft weiter für seine Hausfarbe. Eine endgültige Entscheidung will der BGH später verkünden. Jetzt haben wir es kurz nach 12 und Sie sind auf dem aktuellsten Stand.
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0: Wir schauen auf die A38 in Richtung Leipzig. Zwischen Lutherstadt, Eisleben und Querfurt im Moment 5 Kilometer Stop and Go. Das bedeutet circa 1/4 Stunde mehr Zeit, die Sie da einplanen müssen. Und Vorsicht aktuell im Burgenlandkreis auf der B87 zwischen Bad Krüsen und Hassenhausen ist ein Baum umgestürzt. Da ist die Feuerwehr gerade im Einsatz. Und noch eine Meldung für Sie aus Magdeburg von der Wiener Straße. Da gab es einen Unfall. Vorsicht da in Höhe Fuchsberg. Und geblitzt wird auf der A2 Richtung Berlin am Rastplatz Ihlegrund, B80 Richtung Eisleben an der A143 Auffahrt, B107 am Ortseingang Jericho aus Richtung Gentin, Ortseingang Haldensleben aus Richtung Neuenhofe steht noch ein Blitzer und einer noch in Wernigerode, Nöschenrode im Mühlental stadteinwärts. Melden Sie uns auch gerne Staus und Blitzer, wenn Sie was entdeckt haben. Das geht kostenlos unter der 08000 52 58 52.
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0: Ich wünsche Ihnen eine schöne Mittagspause jetzt. Ne? Starten Sie gerne raus in den Regen und dann schnell wieder rein ins Warme. Haben Sie es schön, haben Sie es lecker. Und von uns gibt es dazu so ein bisschen Sommerfeeling, dass wir jetzt mit diesem tollen 80er von Ryan Paris, Dolce Vita, ne? Fehlt eigentlich nur noch der Cocktail. Aber das ist ja Ihnen überlassen, was Sie jetzt machen in Ihrer Pause. Also eine schöne Mittagspause mit der besten Musik für Sachsen-Anhalt.

0: Klingt auch im Regen sensationell, oder? Benson Boone ganz aktuell hier für Sie bei Radio Brocken. Kommen Sie gut durch den Donnerstagmittag, auch wenn Sie heute noch draußen unterwegs sind oder sein müssen. Bei mir ist Madeleine aus Halberstadt. Wie sieht's denn gerade bei euch aus, Madeleine?
1: Schlecht, feucht. Ich bin gerade vor der Tür, auf dem Weg in die Stadt ist es nass.
0: Oh nein, warum musst du denn vor die Tür bei diesem Wetter?
1: Ein bisschen einkaufen. Erstmal nur für die nächsten 2-3 Tage, so richtig Wochenende einkaufen, ist erst Samstag.
0: Und sag mal, seid ihr dann auch die Fraktion, die sagt, am Wochenende wieder über 20 Grad, da grillen wir?
1: Auf jeden Fall.
0: Ja,
1: wirklich? Also wenn, dann ja, wirklich. Also wir lieben das, wir haben uns jetzt auch erst einen neuen Grill wieder geholt. Das muss einfach sein.
0: Ja, dann hat man auch gleich das Feeling, ne? Irgendwie ist dann auch egal, genau, was für ein Wetter ist, ne?
1: Sommerstimmung schon da, genau.
0: Und was ist so bei euch in dieser Saison so das Highlight auf dem Grill?
1: Hähnchen, auf jeden Fall Hähnchenfleisch, ganz wichtig. Und ansonsten eigentlich alles Spieße und alles, was geht.
0: Total.
1: Nur nicht unbedingt Gemüse.
0: Ach so. Nee, um Gottes Willen, ne?
1: Das gehört da nicht drauf. Also der Salat dazu, ja, aber auf dem Grill selber, nein.
0: Oh, da habe ich jetzt direkt auch Lust zu grillen. Ein gutes Einkaufen wünsche ich dir, Madeleine. Kommen Sie heute auch gut durch den Regen in Halberstadt oder wo Sie auch sonst unterwegs sind. Und dann freuen wir uns gemeinsam schon aufs Wochenende, ne? Dazu jetzt von uns die beste Musik für Sachsen-Anhalt, Shania Twain, jetzt hier für Sie bei Radio Brocken.

0: Ja, ich hoffe, Sie machen es heute wie das Wetter in Sachsen-Anhalt. Ganz ruhige Kugel schieben an diesem Donnerstag. Dazu gibt es von uns von Radio Brocken aber gleich ein bisschen 80er-Power von Madness Our House. Und auch so ein bisschen Frühlingsgefühle, die können wir heute auch ganz gut gebrauchen, gibt es gleich für Sie von Alle Farben Baby Goodbye hier bei uns bei Radio Brocken um kurz nach 12:30.
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11: In Gerbstedt findet man einen sogenannten Menhir oder auch Hinkelstein. Ein Stein, der von Menschen aufgerichtet wurde mit einem auffällig großen Loch in der Mitte. Es gibt sogar eine Sage der Gebrüder Grimm über diesen Stein.
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14: Es geht weiter gemütlich durch diesen Donnerstag. Das Radio Brocken Wetterradar zeigt auch weiter Regenwolken überm Land. Das bei maximal 13 Grad. Erst am Nachmittag so ein paar Auflockerungen rund um die Altmark. Der Wettertrend für Sachsen-Anhalt. Morgen dann schon wieder ein bisschen milder bei maximal 17 Grad. Auch da Sonne, Wolken, Regenwolken im Mix. Am Wochenende dann wieder mehr Sonne und Temperaturen über 20 Grad.
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14: Eine Meldung aktuell aus dem Burgenlandkreis. Vorsicht da auf der B87 zwischen Bad Kösen und Hassenhausen. Ist ein Baum umgestürzt. Die Feuerwehr ist da im Moment im Einsatz. Umgeblitzt wird auf der A2 Richtung Berlin am Rastplatz Ihlegrund. B80 Richtung Alsleben an der A143 Auffahrt. B107 am Ortseingang Jericho aus Richtung Gentin. Am Ortseingang Haldensleben steht ein Blitzer aus Richtung Neuenhofe. Wernigerode, Nöschenrode im Mühlental stadteinwärts und noch ein ganz frischer am Ortsausgang Ölnitz Richtung Förderstedt direkt an der Feuerwehr. Alle Staus und Blitzer jederzeit für Sie auch nochmal bei uns in der Radio Brocken App.
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0: Pink hier für Sie bei Radio Brocken. Das ist die beste Musik für Sachsen-Anhalt. Und die bekommen Sie ja hier bei uns nicht nur bei der Arbeit über den Stream oder das Radio, sondern auch in live.
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2: Wir schauen zusammen aufs Radiobrocken-Wetterradar. Das bleibt heute tatsächlich verregnet bei uns im Land, das bei maximal 13 Grad. Aktuell haben wir gemessen 8 Grad in Walsdorf, bei Kolzwig 8 Grad auch in Oschersleben. Auf ein bisschen mehr mildere Temperaturen müssen wir aber nicht lange warten. Der Wettertrend für Sachsen-Anhalt morgen dann schon wieder 17 Grad maximal. Und am Wochenende knacken wir wieder die 20 Grad-Marke, dazu auch ein paar mehr Sonnenstunden.
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2: Es ist 13 Uhr. Ich bin Elisa Engel. Guten Tag. Es gibt neue beunruhigende Informationen zum Kreuzfahrtschiff Hondius, auf dem 3 Passagiere am Hantavirus gestorben sind. Der Reiseveranstalter hat bekannt gegeben, dass bei einem Zwischenstopp 10 Tage vom ersten bestätigten Krankheitsfall 29 Passagiere von Bord gegangen sind. Und zwar auf der britischen Insel St. Helena im Atlantik. Darunter eins der späteren Todesopfer. Ihr Mann war zu dem Zeitpunkt schon an Bord gestorben. Die Ursache war damals aber noch unklar. Und auch ein Schweizer, bei dem das Virus inzwischen nachgewiesen wurde und der in Zürich behandelt wird. Auch in einer Düsseldorfer Klinik wird aktuell eine Passagierin behandelt, die engen Kontakt zu einem der Todesopfer hatte. Sie weist aber keine Symptome auf, heißt es. 4 Monate vor der Landtagswahl liegt die AfD in Sachsen-Anhalt klar vorne. Laut einer Umfrage von Infratest DIMAP für MZ, Volksstimme und MDR kommt die Partei auf 41%, weit vor der CDU mit 26%. Die AfD legt damit im Vergleich zur letzten Umfrage leicht zu. Grüne, BSW und FDP würden den Einzug in den Landtag verpassen. Dazu kommt, 62% der Befragten sind unzufrieden mit der Arbeit der Landesregierung. Unbekannte haben von einem Firmengelände in Halle einen Sattelauflieger mit 91 Fahrrädern gestohlen. Die Brandenburger Polizei hat den leeren Auflieger dann später auf einem Parkplatz an der A10 entdeckt. Der Schaden liegt bei mehreren 100.000 Euro. Durch den starken Regen herrscht Aquaplaning-Gefahr auf den Autobahnen. Auf der A9 hat es dadurch heute einen Unfall mit 3 Verletzten gegeben. Das Auto ist zwischen Leipzig-West und Großkugel von der Fahrbahn abgekommen. Für die Rettung war ein Hubschrauber im Einsatz. Schon am Abend gab es auf der A9 zwischen Naumburg und Weißenfels innerhalb von einer halben Stunde 3 Unfälle durch Aquaplaning. Ein Fahrer musste ins Krankenhaus. Jetzt haben wir es kurz nach 1 und Sie sind auf dem aktuellsten Stand.
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2: Vorsicht bitte weiter auf der B87 im Burgenlandkreis. Da ist ein Baum umgestürzt zwischen Bad Kösen und Hassenhausen. Hier ist immer noch die Feuerwehr im Einsatz. Und wir schauen in die Altmark. Vorsicht da auf der B188. Da gab es einen Unfall bei Finzelberg. Da ist ein Auto mit einem Holztransporter zusammengestoßen. Die Polizei, die ist auch schon vor Ort und regelt da den Verkehr. Geblitzt wird auf der B80 in Richtung Eisleben an der Kreuzung nach Kochstedt. Auf der B107 am Ortseingang Jericho aus Richtung Gentin. B184 zwischen Leitzkau und Schora am Ortsausgang Biere Richtung Borne und noch einer am Ortsausgang Oelnitz in Richtung Förderstedt direkt an der Feuerwehr. Melden Sie uns auch gerne Staus und Blitzer, das geht kostenlos unter der 08000 52 58 52.
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2: So, werden Sie die Kaffeemaschine wieder voll machen, ne? Jetzt in der Halbzeitpause quasi auf der Arbeit legen wir nochmal nach mit Ihrer Lieblingsmucke. Guter Kaffee und dazu die beste Musik für Sachsen-Anhalt. Damit geht's dann auch mal gut durch so einen Regentag hier bei uns im Land. Gleich Mika, Grace Kelly, jetzt ein toller 80er von Dead or Alive.

0: Dieser Song geht auch an einem Donnerstag, Friday I'm in Love. Hier bei Radio Brocken haben sie es schön, ne? Und wir wollen uns ja heute gar nicht beschweren über den Regen. Die Natur freut sich und wenn die Natur sich freut, freuen wir uns auch, ne? Zumindest ganz sicher Jenny aus Naumburg. Sie ist selbsternannte Kräuterhexe, kennt sich wirklich mit allem aus und hat uns auch ein bisschen was beigebracht.
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0: Ja, seit über 10 Jahren kann man auch bei Jenny Touren buchen und dann gibt's mal wirklich einen Einblick in die Kräuterwelt. Unsere Radio Brocken, Sachsen-Anhalt-Reporterin Isabella Kürbs hat sie besucht.
2: Nachdem ich jetzt den Löwenzahn probiert habe und noch so ein bisschen einen bitteren Geschmack auf der Zunge habe, wandern wir jetzt durch Jennys Garten und probieren mal eine der ältesten Kräuter auf der Welt.
3: Bis 7000 Jahre hat man schon nachgewiesen, wurde das schon benutzt. Das ist die Knoblauchsrauke.
2: Die ist jetzt schon so 50, 60 cm groß und oben haben wir eine weiß-gelbe Blüte.
3: Ich gebe dir mal ein Stückchen Blüte.
2: Ja. Es riecht jetzt so ein bisschen eine Mischung aus Knoblauch, aber auch ein bisschen kräutrig. Oh. Ja, der Knoblauch kommt durch, auch ein bisschen scharf.
3: Wir können es als Gewürz benutzen oder wir machen Pesto draus. Es wirkt zum Beispiel sehr gut desinfizierend, wenn wir uns mal einen Infekt eingefangen haben.
0: Ja, da muss man nicht immer gleich in die Apotheke. Manchmal liegt das Gute wirklich direkt vor der Haustür. Also vielleicht klopfen Sie ja auch mal bei der Kräuterhexe Jenny in Naumburg an für so ein paar Tipps und Tricks. Und bei uns klopfen Sie gerne an für die beste Musik für Sachsen-Anhalt. Bekommen Sie jetzt Are You With Me? Lost Frequencies. Schönen Donnerstag.
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0: mit Radio Brocken geht's durch ihren, ja, etwas nassen Donnerstag, aber einen richtig schönen Regentanz legen sie gleich hin zu Abracadabra von Lady Gaga. Eine 80er gleich auch mit dabei für sie von Billy Idol, Flash for Fantasy. Freue ich mich mit Ihnen drauf, hören wir gleich hier um kurz nach 13:30.
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2: Wir schauen zusammen auf das Rheinbrocken-Wetterradar. Ja, da ziehen heute weiter einige Regenwolken mit durch. Das ist bei maximal 13 Grad gegen Nachmittag. Lockert das dann so ein bisschen auf bei Ihnen in der Altmark. Der Wettertrend für Sachsen-Anhalt, und das sieht doch schon mal richtig gut aus. So langsam zum Start in das Wochenende. Morgen 17 Grad zum Freitag. Am Wochenende knacken wir dann wieder die 20 Grad-Marke dazu. Auch mehr Sonne.
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26: Das Rote Kreuz in Weißenfels hat einen neuen Gerätewagen bekommen, der im Notfall bis zu 100 Menschen versorgen kann. Das Fahrzeug ist komplett autark ausgestattet mit Notstromaggregat, Durchlauferhitzer, Kühltruhe, Zelten und Frischwasserversorgung.
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2: Da der Blick in die Altmark. Vorsicht auf der B188. Da gab es einen Unfall bei Finzelberg. Da ist ein Auto mit einem Holztransporter zusammengestoßen. Die Polizei, die ist da aber schon vor Ort und regelt auch für sie den Verkehr. Geblitzt wird auf der B80 Richtung Eisleben an der Kreuzung nach Kochstedt. B107 am Ortseingang Jericho aus Richtung Gentin. B184 zwischen Leitzkau und Schora am Ortsausgang Biere steht ein Blitzer in Richtung Borne. Und einer noch am Ortsausgang Ölnitz in Richtung Förderstedt direkt an der Feuerwehr. Alle Staus und Blitzer jederzeit für Sie, auch nochmal bei uns in der Radio Brocken App.
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0: Wham, Wake Me Up Before You Go Go hier für Sie bei Radio Brocken, ne? Bringt Sie schon mal so ein bisschen in die Donnerstagsnachmittagsstimmung. Und heute schon mal ans Wochenende denken, da sitzen wir nämlich alle wieder bei 20 Grad und mehr. Sowas von definitiv draußen.
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0: Ja, und das Schöne ist, Sie nehmen uns mit, ne, in Ihren Garten, auf dem Balkon, auf die Terrasse, wo immer Sie unterwegs sind. Die beste Musik für Sachsen-Anhalt ist mit am Start. Dafür schenken wir Ihnen Makita Draußen-Radios. Madeleine aus Halberstadt ist bei mir. Madeleine, wo hört ihr uns denn immer draußen?
3: Eigentlich überall. Also wirklich überall. Also ob das jetzt auf dem Grundstück ist oder wenn wir wandern gehen. Wir gehen ganz viel wandern im Wald oder Feld, auch mit Hund. Und picknicken dann da immer. Also unsere Pausen haben immer so kleine Snacks dabei und dann läuft eigentlich immer Musik.
0: Das ist
3: ja halt cool, über App.
0: Ja.
3: Also mit Radio Brocken App ist natürlich auf jedem Handy drauf und das muss einfach sein.
0: Also 1+ mit Sternchen, Madeleine. Ihr seid wirklich top vorbereitet für die Sommersaison. Verraten Sie uns auch gerne, wo Sie uns am liebsten mit nach draußen nehmen oder auch draußen hören. Das geht über radiobrocken.de und morgen am Freitag gibt es hier wieder bei uns Draußenradios für Sie von Makita. Also bleiben Sie auf jeden Fall bei uns.
2: Perfekt.

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17: Richtig schönes Zuhause-Bleibwetter ist das heute. Wir haben viel Regen auf dem Radiobrocken-Wetterradar. Am trockensten und freundlichsten wird es in der Altmark heute Nachmittag. Da auch ein bisschen wärmer, so bis 13 Grad. Ansonsten liegen wir in Hohenettlau bei Könnern bei 8 Grad. Bad Lauchstädt auch 8 Grad. Der Wettertrend für Sachsen-Anhalt wird insgesamt freundlicher und sonniger und wärmer. Morgen sind wir schon wieder bei bis zu 18 Grad unterwegs.
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16: Es ist 14 Uhr. Ich bin Dorothee Oster. Guten Tag.
7: Trotz Milliardeninvestitionen ist das Schienennetz der Deutschen Bahn nicht besser geworden. Im Netzzustandsbericht gibt es die Note 3,0, so wie auch schon im Vorjahr. Bahnchefin Paller sagt, die Trendwende haben wir noch nicht geschafft. 2025 sind rund 20 Milliarden Euro in die Sanierung geflossen. Der Sanierungsstau liegt aber bei 130 Milliarden Euro. Besonders kritisch sind die Stellwerke. Jedes zweite der rund 4000 Stellwerke muss nämlich erneuert werden. Es gibt neue Informationen zum Kreuzfahrtschiff Hondius, auf dem drei Passagiere am Hantavirus gestorben sind. Der Reiseveranstalter hat bekannt gegeben, dass bei einem Zwischenstopp 10 Tage vor dem ersten bestätigten Krankheitsfall 29 Passagiere von Bord gegangen sind. Und zwar auf der britischen Insel St. Helena im Atlantik. Darunter war auch eins der späteren Todesopfer. Der Mann war zu dem Zeitpunkt schon an Bord gestorben, die Ursache war aber noch unklar. Und ein Schweizer, bei dem das Virus inzwischen nachgewiesen wurde und der in Zürich behandelt wird. Auch in einer Düsseldorfer Klinik wird aktuell eine Passagierin behandelt, die engen Kontakt zu einem der Todesopfer hatte. Sie hat bisher aber keine Symptome. Obi verliert wohl seinen Markenschutz für die Farbe Orange. Der Bundesgerichtshof hat heute in Karlsruhe eine vorläufige Einschätzung abgegeben. Die Chancen für die Baumarktkette stehen eher schlecht. Konkurrenten wie Hornbach und Globus hatten beantragt, die eingetragene Farbmarke zu löschen. Das Deutsche Patent- und Markenamt hatte ihnen recht gegeben. Obi kämpft weiter für seine Hausfarbe. Eine endgültige Entscheidung will der BGH später verkünden. Brandstifter haben in der Nacht in Barleben in der Börde 20.000 Euro Schaden an einer Reithalle verursacht. 8 große Müllcontainer haben gebrannt. Das Feuer hat dann auf die Reithalle übergegriffen. Und das ist die gute Nachricht aus Sachsen-Anhalt. Jugendclubs in unserem Land bekommen mehr als 15 Millionen Euro vom Bund für Sanierung und neue Ausstattung. Kreise, Städte, Gemeinden und Freiträger können ab sofort Projekte anmelden. Jetzt ist es 2:15 und Sie sind auf dem aktuellsten Stand.
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13: Pferde sind unterwegs im Jerichower Land auf der B107 zwischen Hüttermühle und Dretzel. Und es gibt einen Unfall in der Altmark auf der B188 bei Finzelberg. Da ist ein Auto mit einem Holztransportporter zusammengestoßen. Jetzt regelt die Polizei den Verkehr dort. Die Blitzer auf der B80 Richtung Eisleben an der Kreuzung nach Köchstedt. B107 am Ortseingang Jericho aus Richtung Gentin. B184 zwischen Leisgau und Schora noch. Dann am Ortsausgang Biere Richtung Borne. Und am Ortsausgang Ölnitz Richtung Förderstedt an der Feuerwehr. Melden Sie Staus und Blitzer kostenlos unter 08000 52 58 52.
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Hier ist Radio Brocken mit einer Sofortmeldung aus der Verkehrszentrale. Da liegt eine Metallstange auf der A14 Richtung Magdeburg zwischen Plötzkau und dem Kreuz Bernburg auf beiden Spuren. 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
0: 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Wir haben noch ein paar letzte Resttickets in der Hinterhand. Die hauen wir später noch raus. Kurz nach um 4 hier in der Radio Brocken Nachmittagsshow.

0: Also heute kriegt man auf Arbeit richtig was geschafft. Wird das eh nicht so, dass man früher in den Feierabend müsste?
1: Ja.
0: Dann läuft Radio Brocken mit der besten Musik für Sachsen-Anhalt, die motiviert ja auch.
1: Rockwell und Michael Jackson spielen wir Ihnen gleich aus den 80ern. Somebody's Watching Me, dann 90er Eurodance von Labouche und das Beste von heute kommt von Miles Smith. Nice to meet you nach halb drei.
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0: Ab morgen ist die Sonne zurück. Heute bleibt es erstmal noch regnerisch. Am wärmsten wird es heute in der Altmark, da bis 13 Grad, sonst nur um die 8.
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15: Immer mehr Städte und Kreise sprühen ein Spezialmittel gegen den Eichenprozessionsspinner. Morgen früh ist der Park Luisium im Dessau-Wörlitzer Gartenreich dran. Park und Schloss bleiben deswegen morgen zu. Und auch in Dessau sind morgen und übermorgen ein Hubschrauber und Drohnen im Einsatz. Der Kreis Stendal hat heute vom Boden aus losgelegt. Der Hubschrauber hebt dann ab Ende nächster Woche ab. Der Eichenprozessionsspinner kann schwere allergische Reaktionen auslösen. Deswegen muss er weg. Vor allem an Kitas, Altersheimen und Co. Und da, wo viele Spaziergänger und Radfahrer unterwegs sind. Elisa Engel, Radio Brocken, Stendal.
16: Der Verkehrsbetrieb HAVAG befragt bis Mitte Juni ihre Fahrgäste, wie zufrieden sie mit Bus und Bahn in Halle sind. Dafür werden zufällig ausgewählte Fahrgäste von Marktforschern angerufen oder online kontaktiert. Die Ergebnisse fließen in das bundesweite ÖPNV-Kundenbarometer 2026 ein. Gefragt wird unter anderem nach Pünktlichkeit, Sauberkeit, Sicherheit und den digitalen Angeboten. Sebastian Berger, Radio Brocken, Halle.
17: Und das ist die gute Nachricht aus Sachsen-Anhalt. Dessau-Roßlau wird zur Literaturhauptstadt des Landes. Ab heute bis 23. Mai finden dort die 35. Landesliteraturtage statt, mit rund 65 Autorinnen und Autoren an besonderen Orten wie dem Bauhausmuseum, dem Georgengarten und der Burg Roßlau. Außerdem gibt es Lesungen in Schulen und ein Lesezimmer auf dem Markt mit Literatur und Musik. Dirk Rosenberg, Radio Brocken, Dessau-Roßlau.
1: Mehr Nachrichten von unseren Sachsen-Anhalt-Reportern um 3:30.
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1: Eine Metallstange liegt auf der A14 Richtung Magdeburg zwischen Plötzkau und dem Kreuz Bernburg auf beiden Spuren. Freilaufende Pferde sind in der Altmagni im Jerichower Land unterwegs, auf der B107 zwischen Hüttermühle und Dretzel. Einen Unfall haben wir in der Altmark auf der B188 bei Finzelberg. Da ist ein Auto mit einem Holztransporter zusammengestoßen. Die Polizei regelt aber den Verkehr für sie. Und es wird geblitzt auf der B80 Richtung Eisleben an der Kreuzung nach Köchstedt. B107 am Ortseingang Jerichow, wenn Sie aus Richtung Gentin kommen. B184 zwischen Leitzkau und Schora. Am Ortsausgang von Biere blitzen Sie Richtung Borne und am Ortsausgang Ölnitz Richtung Förderstedt an der Feuerwehr. 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
0: Sie dachten, E-Autos wären eine Erfindung der letzten Jahre. Davon weg, die sind fast schon Jahrhunderte alt.
1: Überraschendes Klugscheißerwissen in 6 Minuten bei uns.
18: Die

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1: Ja, das verändert heute alles, was wir bisher gedacht haben. Alte Kaiser und so, ne, die stellen wir uns immer so vor, als wenn die so in Sänften hin und her getragen werden.
0: Ja.
1: Nee. Die waren damals schon sehr modern unterwegs.
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4: Von wegen E-Autos sind so eine neumodische Erfindung. Schon Kaiser Wilhelm II. Ließ sich Anfang des 20. Jahrhunderts in einem E-Auto durch die Gegend kutschieren. Tatsache. Als die ersten Benziner gebaut wurden, fuhren auch schon E-Autos auf unseren Straßen. Da die allerdings im Verhältnis nur eine geringe Reichweite hatten und Öl damals spottbillig und massig zu haben war, hat sich der Benziner durchgesetzt. Kaiser Wilhelm im E-Auto war also nicht nur Kaiser, sondern auch, Achtung, Wortwitz, Edelmann. Edelmann, verstehen Sie?
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0: Auch diese lange Arbeitswoche haben wir ja auch bald schon wieder hinter uns.
1: Yes.
0: Radio Bock ist bei Ihnen mit der besten Musik für Sachsen-Anhalt.
1: Oder haben wir jetzt wieder einen geilen Song? Da wird Jacqueline aus Halle auch wieder ordentlich laut drehen.
2: Also ich bin total der Beschmutzerin, also von daher bin ich da immer voll dabei.
1: Ja, bitte. Depeche Mode, die besten 80er bei uns. Jetzt für Ihren Arbeitstag.

0: kurz vergessen, dass es draußen bewölkt und teils regnerisch ist in Sachsen-Anhalt. Radio Morgen hier mit der besten Musik für Sachsen-Anhalt.
1: Die besten 80er mit Tina Turner in der nächsten halben Stunde. Baltimora ist dabei, Tarzan Boys, auch wieder Italo-Pop, wo ein bisschen Sonnenschein durchscheint. Und dazu das Beste von heute.
0: Die gefragteste Künstlerin der Welt. Taylor Swift spielen wir ihn auch gleich nach drei.
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4: Das wird heute wieder ein optimaler Faulenzer-Feierabend. Sie verpassen ja draußen wettertechnisch gar nichts. Nö. Auf dem Radio Brocken Wetterradar sehr viele Wolken, immer wieder Regen. Am freundlichsten wird es noch in der Altmark. 8 Grad haben wir in Langenstein bei Halberstadt, 9 Grad in Zerbst. Der Wettertrend für Sachsen-Anhalt. der wird sie wieder fordern. Da werden sie wieder draußen unterwegs sein, weil es schön wird. Ab morgen ist die Sonne zurück.
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19: Es ist 15 Uhr. Ich bin Dorothee Oster. Guten Tag. Die Deutsche Bahn ist im April pünktlicher geworden. Trotzdem kam aber immer noch mehr als jeder dritte Fernzug zu spät. Die Pünktlichkeitsquote lag bei 64,4%. Zum Jahresbeginn sah es aber noch deutlich schlechter aus. Im Januar waren nämlich nur 52% der Züge pünktlich. Die Bahn nennt als Gründe die marode Infrastruktur und die strengen Winter. Und auch für das Schienennetz bekommt die Bahn im heute veröffentlichten Netzzustandsbericht nur eine 3, genauso wie im Vorjahr. Trotz 20 Milliarden Euro Investitionen gibt es keine Verbesserung. Jeder vierte junge Mann hat den neuen Bundeswehrfragebogen bisher nicht zurückgeschickt. Das berichtet das Redaktionsnetzwerk Deutschland. Seit Januar müssen alle 18-jährigen Männer den Fragebogen ausfüllen. Wer das nicht macht, bekommt erst eine Erinnerung, dann droht ein Bußgeld. Auch junge Frauen bekommen den Fragebogen, müssen ihn aber nicht zurückschicken. Insgesamt hat die Bundeswehr seit Jahresbeginn 190.000 junge Menschen angeschrieben. Von denen, die geantwortet haben, hat etwa die Hälfte Interesse an einem Dienst bei der Bundeswehr. Die Polizei hat in Ostthüringen und in Sachsen-Anhalt zwei mutmaßliche Drogendealer festgenommen. Bei Durchsuchungen im Kreis Greiz, in Eisenberg und in Zeitz haben die Ermittler größere Mengen Drogen, verschreibungspflichtige Medikamente und Bargeld im mittleren fünfstelligen Bereich sichergestellt. Insgesamt ermittelt die Kripo gegen 5 Verdächtige im Alter von 28 bis 61. Und das ist die gute Nachricht aus Sachsen-Anhalt. Bürger in Bitterfeld-Wolfen bekommen rund um die Uhr Antworten auf Verwaltungsfragen, und zwar von einem KI-Chatbot auf der Homepage der Stadt. Der Bogenlotse hilft in mehreren Sprachen bei allen Verwaltungsthemen, ohne dass persönliche Daten gespeichert werden. Jetzt ist es kurz nach 3 und Sie sind auf dem aktuellsten Stand.
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0: Keine Staus, keine Unfälle auf Ihrem Weg zum nächsten Kunden. Sie kommen gerade gut durch. Jetzt kam doch noch was rein. Stop and Go auf der A2 Richtung Hannover zwischen Irxleben und Bornstedt in der Baustelle. 8 Kilometer, eine halbe Stunde brauchen Sie hier länger. Die Blitzer. B80 Richtung Eisleben an der Kreuzung nach Köchstedt. B107 am Ortseingang Jericho aus Richtung Gentin. B184 zwischen Leitzkau und Schora. Am Ortsausgang Biere noch Richtung Borne und am Ortsausgang Ölnitz Richtung Förderstedt an der Feuerwehr. Melden Sie Staus und Blitzer kostenlos unter 08000 52 58 52.
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4: Heute gibt's Trinkgeld, bar auf Kralle oder digital auf Knopfdruck. Es kommt einem ja jetzt immer wieder öfter unter, ne, wenn man einen schönen Frühlingsabend hat mit seinen Freunden draußen, was essen ist, Trinkgeld für die Kellner. Geben Sie das nach wie vor bar oder nutzen Sie diese vorgefertigten Knöpfe auf dem Kartenlesegerät, wenn er so automatisch 10% oder 15% Trinkgeld berechnet?
0: Das setzt mich immer so unter Druck. Aber erzählen Sie uns gern, wie Sie das sehen. Melden Sie sich in die Show und wir werten das dann in einer Viertelstunde aus. Bis dahin ganz viel großartige Musik. Lenny Kravitz gleich, direkt nach Taylor Swift bei Radio Brocken.

0: Dieser Song ist wie so eine Akkuladung für einen selbst. Man kriegt sofort wieder Energie für die letzten Handgriffe auf Arbeit heute.
1: Und wir sind gerne mit dabei.
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0: ein falscher Knopfdruck und aus 6 Euro Trinkgeld werden 80.
1: Ups.
0: Hier ist die Radio-Funk-Nachmittagsshow. Ja, um ein Jahr wäre das bei mir letztens richtig schief gegangen. Und schuld ist diese digitale Trinkgeldanzeige. Sie haben jetzt immer mehr Restaurants und Cafés. Da legst du das Trinkgeld nicht mehr selber fest, sondern drückst halt einfach nur auf den Knopf. 10%, 15%, 20% oder anderer Betrag. Ich wollte einfach nur aufrunden, anderer Betrag eingeben. Und das war aber halt nicht der gesamte Rechnungsbetrag, sondern der Trinkgeldbetrag.
1: Oh.
0: Und da hätte ich fast 80 Euro Trinkgeld gegeben.
1: Ja, da hättest du mal lieber die angebotene Trinkgeldtaste da gedrückt. Aber das kann einen ja auch unter Druck setzen. Du bist auch nicht so Fan von Kathleen aus Dessau.
2: Ja, wir hatten das tatsächlich einmal. Da hatte eine Freundin mit Karte zahlen wollen und da stand dann auch direkt da, ich glaube sogar 15% Trinkgeld. Und die war dann auch ganz verdutzt und hat gesagt, naja, eigentlich würde ich das schon gern selber entscheiden. Aber dort, also die Bedienung war ganz cool. Die hat dann gesagt, ja, du kannst ja auch auswählen, 5%, 10%. Oder wenn du gar nicht möchtest, kannst du es auch wegdrücken.
0: Aber gar
2: macht
0: nicht.
2: Macht man dann
0: ja
2: meist dann, nicht.
0: Ja, macht man ja auch
2: eben
0: nicht.
2: Ja, schwierig, wenn man da dann wieder raus möchte aus der Nummer.
1: Im Ausland muss ich sagen, da finde ich es ausnahmsweise immer super. Weil wenn du eine andere Währung hast, dann nehme ich die 10% und gut ist. Da muss ich nicht umrechnen im Kopf.
0: Musst nicht überlegen.
1: Was halten Sie denn davon, von solchen Trinkgeldvorschlägen auf dem Gerät? Oder zahlen Sie sowieso nur bar, damit das Trinkgeld auch schön von Herzen kommt? Wir sind gespannt. Melden Sie sich doch gerne rein hier zu uns in die Radio Brocken Nachmittagsshow.

0: Wir fahren mit Ihnen zum nächsten Termin. Radio Brocken hier mit der besten Musik für Sachsen-Anhalt.
1: Ganz viel davon auch nach 3:30. Elton John haben wir zum Beispiel mit dabei. Nena spielen wir Ihnen. Owl City und auch das Beste von heute von Huntrix.
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17: Unser Wetter ist heute schon eine ganz schön nasse Angelegenheit. Am trockensten ist es noch in der Altmark und da ist es mit 13 Grad auch am wärmsten.
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19: Die Zoos Halle und Rostock spielen Herzblatt. Löwe Akinda ist jetzt aus dem Bergzoo Halle nach Rostock umgezogen. Dort wartet Löwin Zimbala auf ihn. Akinda hat kürzlich seine Partnerin verloren, Zimbala ihre Mutter. Nun hoffen die Zooteams, dass die beiden sich anfreunden und zusammenleben können. In die frei gewordene Löwenanlage im Bergzoo zieht demnächst ein Berber-Löwenpaar aus Frankreich ein. Sebastian Berger, Radio Brocken, Halle.
3: Der Räucherturm in Dessau ist ab sofort wieder offen. Monatelang war der Zugang gesperrt, weil Vandalen gewütet hatten. Stromkabel geklaut, Lampen zerstört, die Einlasskontrolle kaputt gemacht. Die Stadt hat robuste Spezialleuchten und am Eingang auch eine Übersteigsicherung eingebaut. Jetzt können Besucher die 130 Stufen zur Aussichtsplattform wieder hochsteigen und den Blick über die Stadt genießen. Täglich von 9 bis 18 Uhr. Dirk Rosenberg, Radio Brocken, Dessau-Roßlau.
20: Das ist die gute Nachricht aus Sachsen-Anhalt. Sargstedt im Landkreis Harz liegt am Hü. Und das stellen jetzt auch neue Ortsschilder auf Wunsch der Einwohner nochmal klar. Auf denen steht Sargstedt am Hü. Bürgermeister Mike Wegener sagt, ich freue mich, dass nun ein für alle Mal Sargstedts Lage nicht vor, nicht hinter, sondern am Hü geklärt ist. Franziska Mühlhause, Radio Brocken, Sargstedt am Hü.
21: Mehr Nachrichten von unseren Sachsen-Anhalt-Reportern um 4:30.
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21: Stop and go auf der A2 Richtung Hannover zwischen Irxleben und Bornstedt in der Baustelle. 8 Kilometer sind, eine halbe Stunde brauchen Sie länger hier. Kaputter LKW auf der B6 Richtung Bernburg, kurz hinter Groß-Paschleben auf der rechten Spur. Und es gibt einen Unfall in Halle am Leipziger Turm, direkt in der Baustelle. Kurz vor der B80 ist der passiert. Am besten Sie weichen übers Steintor aus. Die Blitzer. Auf der B100 zwischen Bitterfeld und Brena bei Rotsch hat uns Jörg gemeldet. B80 Richtung Eisleben an der Kreuzung nach Köchstedt. So, jetzt ist ja was durcheinander geraten. Das war's auch schon. Was Unfälle und Staus angeht, kommen wir schon zu den Blitzern. B100 zwischen Bitterfeld und Brena bei Rotsch. B80 Richtung Eisleben an der Kreuzung nach Köchstedt. Ach, die Blitzer, die hatte ich doch gerade schon. Mensch, jetzt bin ich aber auch durcheinander. Jetzt hat sich hier nämlich alles verschoben bei mir. B100 zwischen Bitterfeld und Brena bei Rotsch hatte ich gerade genannt. B107 zwischen Oranienbaum und Dessau am Biosphärenreservat. Dann noch B184 zwischen Leitzkau und Schora. Am Ortsausgang Biere blitzen sie Richtung Borne und am Ortsausgang Ölnitz Richtung Förderstedt an der Feuerwehr. Ist einmal alles so durcheinander geraten hier in der Ansicht.
23: Ja, auch mit ihrem Kopf anscheinend.
21: Ja, hat abgefärbt. 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
1: Irgendwie sind alle bei dem Wetter heute so ein bisschen müde und träge.
2: Oh, der Antrieb fehlt.
1: Da brauchen wir doch was. Die beste Musik für Sachsen-Anhalt, die gibt Energie.
2: Die regelt. Erst recht, wenn so coole Power 80er laufen bei uns. Elton John, I'm Still Standing.

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1: Das wäre auch ein Traum für dich, Katja aus Osternienburg. Als Take That ganz groß wurden, warst du noch ganz klein.
2: Ich bin 84 geboren und ich habe eine 3 Jahre ältere Schwester und die hat mich da mit hineingenommen in den Sog, sage ich mal. Wir hatten ein gemeinsames Zimmer und die Musik lief rauf und runter. Also ich muss ehrlich sagen, wenn ich die Karten gewinnen würde, ich würde meine Schwester mitnehmen. Mhm. Dann ja, jetzt ist man halt schon älter, hat seine eigene Familie und dann ist auch die Geschwisterzeit rar gesät.
0: Ja. Das wäre ein super Anlass.
2: Wäre echt ein Traum.
1: Naja, mal gucken, ob der Traum in Erfüllung geht. 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

0: Take That bei Radio Brocken. Yo. Mit so einem geilen Song. Den mal live erleben? Klar, ab in die Radio Brocken App, immer wenn Take That laufen. Also natürlich genau jetzt. Wir schicken sie zum Konzert nach Manchester.
1: Wir zahlen alles, ne? Flug, Hotel, dieses Konzert. Das wird so unvergesslich für sie.

0: braucht nicht immer ein Schlagzeug. Geht auch wunderbar so. Da kommen Sie herrlich runter. Wir bereiten Sie perfekt auf den Feierabend vor, hier bei Radio Brocken.
1: Eine Hausefassung, der Sie nicht hetzt, der Sie die Nerven bewahren lässt, auch wenn es mal wieder klemmt oder rote Welle. Ja. Nick Kershaw haben wir auch noch. Wouldn't it be good? Und zu den besten 80ern das Beste von heute.
0: Der schütteln Sie dann wieder wach. Ja. Aussteigen, Feierabend starten mit Disturbed und Cyril, The Sound of Silence. Auch nach um 4 dabei.
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0: Dieser Feierabend wird so schön faul. Ohne schlechtes Gewissen. Das Wetter, nee, da verpassen sie draußen nichts.
1: Genau.
0: Auf dem Radiobrocken Wetterradar, sehr viele Wolken, immer wieder Regen. Am trockensten ist es noch in der Altmark. Dort ist es mit 13 Grad auch am wärmsten. Ansonsten haben wir 8 Grad in Landgrafroda bei Querfurt. Schönebeck 9 Grad im Moment. Der Wettertrend für Sachsen-Anhalt wird freundlicher, sonniger und wärmer. Morgen sind wir zum Beispiel schon bei bis zu 18 Grad.
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25: Es ist 16 Uhr. Ich bin Dorothee Oster. Guten Tag. Trotz Milliardeninvestitionen ist das Schienennetz der Deutschen Bahn nicht besser geworden. Im Netzzustandsbericht gibt es die Note 3, so wie auch schon im Vorjahr. Bahnchefin Paller sagt, die Trendwende haben wir noch nicht geschafft. Im vorigen Jahr sind rund 20 Milliarden Euro in die Sanierung geflossen. Der Sanierungsstau liegt aber bei 130 Milliarden Euro. Besonders kritisch sind aktuell auch die Stellwerke, denn jedes zweite der rund 4000 Stellwerke muss erneuert werden. Bund und Länder werden in den nächsten Jahren deutlich weniger Steuereinnahmen bekommen als bisher angenommen. Laut aktueller Schätzung fehlen dem Bund allein für das nächste Jahr über 10 Milliarden Euro. Auch in den nächsten 4 Jahren gibt es jeweils rund 17 Milliarden Euro weniger. Laut Finanzminister Klingbeil ist vor allem der Iran-Krieg mit den steigenden Energiepreisen schuld. Klingbeil spricht von einem verantwortungslosen Krieg durch US-Präsident Trump. Ein 32-Jähriger sitzt nach einem Einbruch ins Sozialministerium in Magdeburg in U-Haft. Eine Zeugin hatte beobachtet, wie sich der Mann gewaltsam Zugang verschafft hat. Der Sicherheitsdienst konnte ihn dann im Gebäude stellen und der Polizei übergeben. Bei der Durchsuchung seiner Wohnung haben die Ermittler Diebesgut, Drogen und noch Pyrotechnik gefunden. Außerdem gibt es offenbar einen Zusammenhang zu einem früheren Diebstahl im selben Ministerium. Der Mann sitzt jetzt in U-Haft. Und das ist die gute Nachricht aus Sachsen-Anhalt. Der Burgenlandkreis unterstützt die beiden Verkehrswachten weiter mit jeweils 7.500 Euro im Jahr. Die 28 Ehrenamtlichen haben im vergangenen Jahr 160 Projekttage mit 7.000 Teilnehmern durchgeführt. Von der Fahrradausbildung für Grundschüler bis zum Eltern-Kind-Training. Jetzt ist es kurz nach 4 und Sie sind auf dem aktuellsten Stand.
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1: Stop and Go auf der A2 Richtung Hannover zwischen Irxleben und Bornstedt in der Baustelle. 5 Kilometer sind, 20 Minuten brauchen Sie länger hier. Unfall auf der B91 in Merseburg Richtung Weißenfels an der Kreuzung zur Klubikauer Straße. Die rechte Spur ist gesperrt, dadurch dauert es 10 Minuten länger. Und es gibt einen Unfall in Halle am Leipziger Turm, direkt in der Baustelle kurz vor der B80. Da staut sich es gerade echt ordentlich. Selbst der Giulio-Curie-Platz steht voll mit Autos. Am besten, Sie weichen direkt übers Steintor und die Magdeburger Straße aus. Blitzer haben wir auf der A9 Richtung Nürnberg zwischen dem Schkeuditzer Kreuz und Großkugel. B100 zwischen Bitterfeld und Brehna bei Rotsch. B107 zwischen Oranienbaum und Dessau am Biosphärenreservat. B245 noch in Groß-Quenstedt, wenn Sie aus Richtung Schwanebeck kommen, hat uns Tina gemeldet. Am Ortsausgang Kloster Mansfeld Richtung Siebigerode steht noch einer und in Peißen Richtung Bernburg bei Tempo 30. Melden Sie Staus und Blitzer kostenlos unter 08000 52 58 52.
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0: Nicht nur Musik aus Schottland, wie gerade von Amy McDonald, auch Wetter aus Schottland haben wir heute bei uns in Sachsen-Anhalt.
1: 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Schönen Nachmittag.
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0: So ein Highlight. Mit Radio Brocken erleben Sie ja sowieso Highlights am laufenden Band. Mit uns ist immer das meiste los.
1: Ja.
0: Wir denken uns immer wieder Sachen aus, die Ihnen Spaß machen, schicken Sie da kostenlos hin. Und jetzt am Sonntag ist das Spitzenshow-Basketball auf Weltniveau. Die Harlem Globetrotters sind in Weißenfels.
1: Viele kennen die ja nur aus dem Internet, diese ganzen Balltricks, die die Jungs drauf haben. Und sie sehen das Sonntag mal richtig, mal live. Katrin aus Weißenfels wäre auch gern dabei, weil ihr Basketball liebt.
2: Ja, sehr. Wir gehen immer zum MBC und schon jahrelang Fans.
0: Stark.
1: Toll.
0: Dann sorgt ihr also immer für die Heimunterstützung.
2: Genau.
0: Deswegen klappt es so gut.
2: Ich gehe jetzt, seit ich 12 bin, zum Basketball, zum MBC und jetzt bin ich 38, also es sind schon ein paar Jahre.
1: Na Mensch, der MBC, der hat ja schon was drauf, ich meine erste Liga und jetzt heben wir quasi das alles nochmal auf ein ganz anderes Level. Die Harlem Globetrotters, was die am Ball machen, das schafft wirklich sonst keiner, diese Tricks. Und du bekommst die Tickets von uns, Katrin.
2: Ja, sehr schön, danke, freue ich mich.
0: Ja, und wenn Sie auch noch dabei sein wollen, es gibt noch so ein paar Resttickets auf radiobrocken.de. Für Basketballfans ein Muss, aber selbst wer noch nie einen Ball in der Hand hatte, es ist einfach spektakulär, was die Jungs da abziehen. Also das wird wirklich eine coole Sache, präsentiert von Radio Brocken, natürlich.

0: Solche Songs hellen doch so den düsteren Nachmittag gut auf. 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
1: Aus den 80ern gleich was von Pat Benatar für Sie. Dann Toploader, Dancing in the Moonlight und gute Laune 90er. Und das Beste von heute sind DJ Beats von Felix Jähn nach 4:30.
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22: Ab morgen wird's wieder schön, dann kommt die Sonne zurück. Da müssen wir heute noch mal durch dieses trübe Regenwetter durch bei höchstens 13 Grad.
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22: Immer mehr Städte und Kreise sprühen ein Spezialmittel gegen den Eichenprozessionsspinner. Morgen früh ist der Park Luisium im Dessau-Wörlitzer Gartenreich dran. Park und Schloss bleiben deswegen morgen zu. Und auch in Dessau sind morgen und übermorgen ein Hubschrauber und Drohnen im Einsatz. Der Kreis Stendal hat heute vom Boden aus losgelegt. Der Hubschrauber hebt dann ab Ende nächster Woche ab. Der Eichenprozessionsspinner kann schwere allergische Reaktionen auslösen. Deswegen muss er weg. Vor allem an Kitas, Altersheimen und Co. Und da, wo viele Spaziergänger und Radfahrer unterwegs sind. Elisa Engel, Radio Brocken, Stendal.
0: Kleidung zu beschaffen war für unsere Vorfahren offenbar ein mühsames Geschäft. Neue archäologische Funde aus Alsleben im Salzlandkreis zeigen, vor 7000 Jahren sind die Menschen in der Jungsteinzeit dort auf Biberpelzjagd gegangen. In einer Grube wurden die Überreste von mindestens 12 Bibern entdeckt, haufenweise Knochen. Die wurden im Rahmen der Bauarbeiten für die neue Stromtrasse Südostlink gefunden und im Labor untersucht. Conny Bohls, Radio Brocken, Alsleben.
1: Und das ist die gute Nachricht aus Sachsen-Anhalt. Dessau-Roßlau wird zur Literaturhauptstadt des Landes. Ab heute bis 23. Mai finden dort die 35. Landesliteraturtage statt, mit rund 65 Autorinnen und Autoren an besonderen Orten wie dem Bauhausmuseum, dem Georgengarten und der Burg Roßlau. Außerdem gibt es Lesungen in Schulen und ein Lesezimmer auf dem Markt mit Literatur und Musik. Dirk Rosenberg, Radio Brocken, Dessau-Roßlau.
10: Mehr Nachrichten von unseren Sachsen-Anhalt-Reportern um 5:30.
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10: Stop and go auf der A2 Richtung Hannover zwischen Irxleben und Bornstedt in der Baustelle. 5 Kilometer sind's, 20 Minuten brauchen Sie länger hier. Da laufen Tiere frei herum. In der Altmark auf der B248 zwischen Siena und dem Kreisverkehr nach Kuhfelde. Eine Sperrung gibt's im Harz zwischen Silberhütte und Alexisbad. Und im Harz auch noch eine Sperrung in Hedersleben Richtung Wegeleben. Hier hat's einen Unfall gegeben. Die Blitzer. Auf der A9 Richtung Nürnberg zwischen dem Schkeuditzer Kreuz und Großkugel. B100 zwischen Bitterfeld und Brehna bei Rotsch, 70 sind erlaubt dort. B107 zwischen Oranienbaum und Dessau am Biosphärenreservat. B245 in Groß-Quenstedt, wenn Sie aus Richtung Schwanebeck kommen. Am Ortsausgang von Klostermannsfeld noch Richtung Siebigerode und in Peißen Richtung Bernburg bei Tempo 30. 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
18: Trinkgeld bar selbst entscheiden oder digital per Knopfdruck vorgeben lassen.
10: Wie mögen Sie es lieber? Wir hören's in einer Viertelstunde.

0: ist das für ein produktiver Nachmittag. Radio Brocken läuft. Und Sie kommen bei dem Wetter endlich mal dazu, Dinge abzuarbeiten.
1: Ja.
0: Ein bisschen Werkstatt rumwerkeln oder Staubsaugen, sowas.
1: Die beste Musik für Sachsen-Anhalt motiviert dafür. Jetzt mit Bryan Adams. Den hörst auch du sehr gerne, Yvonne aus Aschersleben.
2: Summer of 69 finde ich ganz cool, weil der recht rockig ist.
1: Und diese Stimme, ne? Richtig schön rau.
2: Ja, so richtig rauchig, ja, das mag ich.

0: Schönen Feierabend.
1: Hallo.
2: Ja, morgen bringt sie nach Hause. Oder wenn es heute noch schön essen geht, dann begleiten wir sie auch gern dahin. Mhm. Runden Sie dann die Rechnung trinkgeldmäßig einfach nur auf oder drücken Sie auf diesen Trinkgeldvorschlagknopf? Es haben jetzt immer mehr Restaurants und Cafés bei der Kartenzahlung so konkrete Schaltflächen mit 10%, 15%, 20%. Und dann wird es halt auf einen Cent genau berechnet.
1: Da kann ich mich bei Gott nicht dran gewöhnen. Ich mache das immer halt so zum Aufrunden, ne? Damit ich auch nicht diese ganzen Kleckermünzen dann irgendwie wiederkriege. So auf nächsten Zehner und fertig. Kevin aus Wasserleben, du bist da genauso drauf wie ich.
3: Ja, ich meine, ich gebe immer gerne Trinkgeld, weil die haben ja immer was zu tun und laufen. Und dann legen wir immer schön was hin. So kann man das immer noch selber entscheiden, auch wie viel man gibt oder so.
1: Es ist auch irgendwie persönlicher, wenn es aus dem eigenen Geldbeutel
3: natürlich,
1: kommt.
3: Ja, genau. Das ist dann irgendwie besser.
1: Ja, nur Bares ist Wahres. Die meisten von Ihnen sehen das so. Auf der Radio Brocken Facebook-Seite zum Beispiel. Auch auf Insta ist die Umfrage sehr eindeutig bisher.
2: Aber melden Sie sich gerne rein, wenn Sie das anders sehen. Ne? So konkrete Trinkgeldvorschläge haben ja auch den Vorteil, dass du nicht lange überlegen musst, wenn das Gerät einfach selber für dich ausrechnet. Wir diskutieren das heute den ganzen Nachmittag hier in der Radio Brocken Nachmittagsshow. Schönen Feierabendstart mit der besten Musik für Sachsen-Anhalt.

0: perfekte Stimme, um sich im Feierabend richtig schön einzukuscheln. Radio Brocken haben sie mit dabei laufen. Die beste Musik für Sachsen-Anhalt.
1: Die besten 80er. In der nächsten halben Stunde mit Ultravox. Wir spielen Ihnen so richtig coole 90er, Timmy T, One More Try und das Beste von heute.
0: Zwei Stimmen, in denen ganz viel Energie steckt. Michael Schulte und Austies auch gleich hier.
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10: Um miteinander weiterzukommen, brauchen wir eine stabile Verbindung. 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
1: Heute machen wir uns das alles muckelig im Feierabend. Es ist ja auch Wetter zum muckelig machen. Auf dem Radio Bock Wetterradar sehr viele Wolken, immer auch noch eine ordentliche fette Regenwolke. Die zieht sich von Magdeburg bis runter in den Burgenlandkreis. 8 Grad in Timmenrode bei Blankenburg, 9 Grad in Zörbich. Morgen wird's besser. Der Wettertrend für Sachsen-Anhalt sieht gut aus. Sonne kommt wieder raus, wärmer wird's auch. Morgen bis 18 Grad.
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4: Es ist 17 Uhr. Ich bin Dorothee Oster. Guten Tag. Die Deutsche Bahn ist im April pünktlicher geworden. Trotzdem kam immer noch mehr als jeder dritte Fernzug zu spät. Die Pünktlichkeitsquote lag bei 64,4%. Zum Jahresbeginn war es aber noch deutlich schlechter. Im Januar waren nur 52% der Züge pünktlich. Die Bahn nennt als Gründe die marode Infrastruktur und das strenge Winterwetter. Für das Schienennetz bekommt die Bahn im heute veröffentlichten Netzzustandsbericht nur eine 3, genauso wie im Vorjahr. Trotz 20 Milliarden Euro Investitionen im letzten Jahr gibt es keine Verbesserung. Es gibt neue Informationen zum Kreuzfahrtschiff Hondius, auf dem 3 Passagiere am Hantavirus gestorben sind. Der Reiseveranstalter hat bekannt gegeben, dass bei einem Zwischenstopp 10 Tage vor dem ersten bestätigten Krankheitsfall knapp 30 Passagiere von Bord gegangen sind. Sie hatten sich die britische Insel St. Helena im Atlantik angeschaut. Darunter war auch eins der späteren Todesopfer. Ihr Mann war zu dem Zeitpunkt schon an Bord gestorben. Die Ursache war da aber noch unklar. Bisher sind, wie gesagt, 3 Kreuzfahrtpassagiere gestorben. 2 erkrankte Crewmitglieder sind in niederländische Krankenhäuser ausgeflogen worden. Die Polizei hat in Sachsen-Anhalt und Ostthüringen 2 mutmaßliche Drogendealer festgenommen. Bei Durchsuchungen im Kreis Greiz, in Eisenberg und in Zeitz haben die Ermittler größere Mengen Drogen, verschreibungspflichtige Medikamente und Bargeld im mittleren 5-stelligen Wert festgestellt. Insgesamt ermittelt die Kripo jetzt gegen 5 Verdächtige im Alter von 28 bis 61. Und das ist die gute Nachricht aus Sachsen-Anhalt. Künstler und Kulturschaffende in unserem Bundesland bekommen über eine Million Euro Förderung. 2 Stiftungen unterstützen damit 37 Kunst- und Kulturprojekte. Jetzt ist es 5:15 und Sie sind auf dem aktuellsten Stand.
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0: Stop and go auf der R2 Richtung Hannover zwischen Irxleben und Bornstedt in der Baustelle. 5 Kilometer sind, 20 Minuten brauchen Sie hier länger. Freilaufende Tiere sind in der Altmark unterwegs auf der B248 zwischen Sina und dem Kreisverkehr nach Kuhfelde. Im Harz gibt es eine Sperrung zwischen Silberhütte und Alexisbad. Und die nächste Sperrung haben wir in Hedersleben im Harz Richtung Wegeleben nach einem Unfall. Die Blitzer auf der A9 Richtung Nürnberg zwischen dem Schkeuditzer Kreuz und Großkugel. B100 zwischen Bitterfeld und Brena bei Rotsch. B107 zwischen Oranienbaum und Dessau am Biosphärenreservat. B245 in Groß-Quennstedt, wenn Sie aus Richtung Schwanebeck kommen. Am Ortsausgang Kloster Mansfeld blitzen Sie noch Richtung Siebigerode und in Peißen in Richtung Bernburg bei Tempo 30. Melden Sie Staus und Blitzer kostenlos unter 08000 52 58 52.
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1: Schönen Feierabend. Ich finde das schon angenehm, wenn das Wetter mal so ist. Wenn es einen nicht so anschreit, dass man noch was machen muss. So ein schöner Faulenzerabend ist doch herrlich.
0: Wir haben die passende Vorbereitung in der Viertelstunde. Unseren Streaming-Tipps. Das ist der Streaming-Tipp. Mit den Serienempfehlungen von uns und dazu auch so viel gute Musik. Die beste für Sachsen-Anhalt, Michael Schulte und Ausdies gleich. Ultravox spielen wir Ihnen und los geht's mit einer richtig schön markanten Stimme von Anastasia.

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0: So ein richtig schöner Faulenzer-Feierabend heute. Der Garten gießt sich selbst. Draußen verpassen Sie eh nichts. Also, der nächste Filmabend, dem steht nichts im Wege.
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2: Also das hatten wir, glaube ich, auch noch nicht. Eine Serie, die sehr viele Kollegen hier bei uns empfehlen, wo aber auch einige gesagt haben, ich musste das abbrechen. Ich habe es nicht ausgehalten. Das war mir zu hart.
0: Oh Mann, ey.
2: The Handmaid's Tale. Das ist eine sehr düstere, beklemmende Serie. Spielt in einer dystopischen Zukunft, aber jetzt nicht so Science-Fiction-mäßig, sondern eher altertümlich, muss man fast schon sagen. Mhm. In dieser Gesellschaft herrscht ein hartes Regime. Zum Beispiel, weil weltweit die Fruchtbarkeit sehr zurückgegangen ist und jetzt werden die Frauen, die noch Kinder kriegen können, richtig ausgebeutet. Die sind quasi nur noch Geburtsmaschinen ohne Rechte. Und das anzugucken, muss man schon aushalten können. Mhm. The Handmaid's Tale, der Report der Markt. Alle 6 Staffeln gibt's auf Netflix.
0: Die neue ZDF-Doku über Michael Jackson ist jetzt auch nicht gerade leichte Kost. Im Kino läuft ja gerade der Michael Jackson-Film. Und viele sagen, das ist mir ein bisschen zu positiv dargestellt. Da geht's ja zum Beispiel gar nicht um die Missbrauchsvorwürfe. Das übernimmt jetzt diese Doku. Die gibt's in der ZDF-Mediathek.
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0: Wenn ein Song bei dem Wetter schafft, den inneren Schweinehund zu überwinden und doch nochmal die Jogging-Schuhe anzuziehen, dann ist es der von Bon Jovi.
1: Ja, vielleicht auch der von Rosé und Bruno Mars. Ah, bitte, bitte. Das bewegt ja auf jeden Fall den Hintern auch gleich hier bei Radio Brocken.
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13: Wunderbar, heute müssen wir nicht zum Gießen raus. Das macht sich alles von selbst. Ordentlich Regen dabei. Ab morgen wird's wieder freundlicher.
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15: Die Zoos Halle und Rostock spielen Herzblatt. Löwe Akinda ist jetzt aus dem Bergzoo Halle nach Rostock umgezogen. Dort wartet Löwin Zimbala auf ihn. Akinda hat kürzlich seine Partnerin verloren, Zimbala ihre Mutter. Nun hoffen die Zooteams, dass die beiden sich anfreunden und zusammenleben können. In die frei gewordene Löwenanlage im Bergzoo zieht demnächst ein Berber-Löwenpaar aus Frankreich ein. Sebastian Berger, Radio Brocken, Halle.
16: Der Räucherturm in Dessau ist ab sofort wieder offen. Monatelang war der Zugang gesperrt, weil Vandalen gewütet hatten. Stromkabel geklaut, Lampen zerstört, die Einlasskontrolle kaputt gemacht. Die Stadt hat robuste Spezialleuchten und am Eingang auch eine Übersteigsicherung eingebaut. Jetzt können Besucher die 130 Stufen zur Aussichtsplattform wieder hochsteigen und den Blick über die Stadt genießen. Täglich von 9 bis 18 Uhr. Dirk Rosenberg, Radio Brocken, Dessau-Roßlau.
17: Das ist die gute Nachricht aus Sachsen-Anhalt. Sargstedt im Landkreis Harz liegt am Hü. Und das stellen jetzt auch neue Ortsschilder auf Wunsch der Einwohner nochmal klar. Auf denen steht Sargstedt am Hü. Bürgermeister Mike Wegener sagt, ich freue mich, dass nun ein für alle Mal Sargstedts Lage nicht vor, nicht hinter, sondern am Hü geklärt ist. Franziska Mühlhause, Radio Brocken, Sargstedt am Hü.
18: Ja, jetzt ist Schluss mit dem Hü und Hott. Mehr Nachrichten von unseren Sachsen-Anhalt-Reportern um 6:30.
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18: Stop and Go auf der A2 Richtung Hannover zwischen Irxleben und Bornstedt in der Baustelle. 5 Kilometer gerade, dadurch brauchen Sie 20 Minuten länger. Es gibt eine Sperrung im Harz zwischen Silberhütte und Alexisbad. Die Umleitung geht über Neuendorf. Und noch eine Sperrung im Harz in Hedersleben Richtung Wegeleben. Hier hat es einen Unfall gegeben. Die Blitzer auf der A9 Richtung Nürnberg zwischen dem Schkeuditzer Kreuz und Großkugel. B100 zwischen Bitterfeld und Brehna bei Rotsch. B245 in Groß-Quenstedt, wenn Sie aus Richtung Schwanebeck kommen. Am Ortsausgang Kloster Mansfeld noch Richtung Siebigerode. In Peißen Richtung Bernburg und in Stendal in der Scharnhorststraße stadtauswärts. 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
18: Machen Sie sich einen schönen restlichen Donnerstag mit uns.

0: Geht gut ab, die Nummer bei Radio Brocken von Rosé und Bruno Mars. Der Marco hat sich gerade in die Show gemeldet und gesagt, zu Abbitte hüpfen die Kinder immer wie wild durch die Wohnung.
1: 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Schönen Feierabend.

0: Radio Brocken hier. Hallo. Das hat auch keiner gedacht, dass jetzt das Team, das die deutsche Fußball-Ära hochhalten muss, nicht der FC Bayern mehr ist, sondern der SC Freiburg in der Europa League gegen Braga heute Abend. Da geht's um den Finaleinzug. Die Bayern ja gestern aus der Champions League rausgeflogen. Mhm. Du hast dich wahrscheinlich gar nicht so sehr darüber geärgert, Lucy, ne?
1: Nee, also nicht so der Bayern-Freund schlechthin. Ja. Und gerade was Champions League-Finalspiele von Bayern angeht, bin ich sowieso sehr anti. Gab da mal Jahrzehnte gefühlt schon her.
0: Ja.
1: Aber in der Schulzeit einen Crush, den ich hatte.
0: Ui.
1: Auf einen Jungen. Und ich habe am 25. Mai Geburtstag.
0: Mhm.
1: Und der war eingeladen. Und dann kamen die Bayern ins Champions League-Finale. Und das war am 25. Mai. Und dann ist er nicht zu meinem Geburtstag gekommen.
0: Aber du hättest es doch da auch zeigen
1: können. Hat mir mein Herz gebrochen. Hätte ich auch angeboten. Er hat nicht mal danach gefragt.
0: Dann ist es kein guter Freund.
1: War er ja auch. Also ist ja auch nichts geworden. Danke, Bayern.
0: Da kommt also der Hass auf die Bayern. Radio Brocken hier, hi.

0: Schönen Feierabend. Natürlich ist Radio Brocken mit dabei. Hier bekommen Sie die beste Musik für Sachsen-Anhalt.
1: Zu Hause ein bisschen zurücklehnen. Lionel Richie passt perfekt bei dem Wetter. Mike and the Mechanics spielen bei Ihnen. Another Cup of Coffee. Cup of Coffee. Und neben den besten 80ern und 90ern haben wir natürlich auch das Beste von heute.
0: Auch für die Spätschicht geeignet bei den Cops. Glockenbach und Tom Walker auch dabei nach um 6.
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0: Heute Abend müssen wir nochmal durch diese Wolken, durch diesen Regen auf dem Radio Brocken Wetterradar. Im Laufe der Nacht wird der Regen dann abziehen und macht Platz für das schönere Wetter ab morgen dann. Da wird es auch wärmer. Momentan haben wir noch 9 Grad in Treppichau bei Köthen, 9 Grad in Bad Bibra. Der Wettertrend für Sachsen-Anhalt sieht für morgen wieder mit Sonne 18 Grad vor.
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15: Es ist 18 Uhr. Ich bin Dorothee Oster. Guten Abend. Sachsen-Anhalt und Mecklenburg-Vorpommern wollen den Tankrabatt verlängern lassen. Beide Bundesländer haben jetzt einen Antrag für die morgige Bundesratssitzung vorbereitet. Sie fordern, der Rabatt soll so lange gelten, bis der Iran-Krieg vorbei ist. Außerdem soll die Mineralölwirtschaft die Steuersenkung komplett an die Autofahrer weitergeben. Bisher ist der Tankrabatt nur für 2 Monate angedacht, also bis Ende Juni. Bund und Länder werden in den nächsten Jahren deutlich weniger Steuereinnahmen bekommen als bisher angenommen. Laut aktueller Steuerschätzung fehlen dem Bund allein für das nächste Jahr über 10 Milliarden Euro. Auch in den nächsten 4 Jahren gibt es jeweils rund 17 Milliarden Euro weniger. Laut Finanzminister Klingbeil ist vor allem der Iran-Krieg mit den steigenden Energiepreisen schuld. Klingbeil spricht von einem verantwortungslosen Krieg durch US-Präsident Trump. Trotz Milliardeninvestitionen ist das Schienennetz der Deutschen Bahn nicht besser geworden. Im Netzzustandsbericht gibt es die Note 3, so wie auch schon im Vorjahr. Bahnchefin Paller sagt, die Trendwende haben wir noch nicht geschafft. Letztes Jahr sind rund 20 Milliarden Euro in die Sanierung geflossen. Der Sanierungsstau liegt aber bei 130 Milliarden Euro. Besonders kritisch sind die Stellwerke. Jedes zweite der rund 4000 Stellwerke muss nämlich erneuert werden. Und das ist die gute Nachricht aus Sachsen-Anhalt. Das Rote Kreuz in Weißenfels hat einen neuen Gerätewagen bekommen, der im Notfall bis zu 100 Menschen versorgen kann. Das Fahrzeug ist komplett autark ausgestattet mit Notstromaggregat, Durchlauferhitzer, Kühltruhe, Zelten und Frischwasserversorgung. Jetzt ist es kurz nach 6 und Sie sind auf dem aktuellsten Stand.
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1: Stau gibt es auf der 38 Richtung Leipzig zwischen Bad Lauchstädt und Merseburg Süd in der Baustelle. 10 Minuten brauchen Sie hier länger. Und es wird geblitzt auf der A9 Richtung Nürnberg zwischen dem Schkeuditzer Kreuz und Großkugel. B100 zwischen Bitterfeld und Brenner bei Rotsch, 70 sind da erlaubt. B245 in Groß-Quenstedt, wenn Sie aus Richtung Schwanebeck kommen. In Peißen Richtung Bernburg bei Tempo 30 und in Stendal noch in der Scharnhorststraße stadtauswärts. Melden Sie Staus und Blitzer kostenlos unter 08000 52 58 52.
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0: Na wunderbar, ist der Donnerstag auch schon wieder geschafft. Fühlt sich ein bisschen komisch an, jetzt morgen nochmal auf Arbeit zu müssen. Also lange Wochen sind wir ja gar nicht mehr gewöhnt.
1: Für die ist es auch eine kurze.
0: Ja, zusammen wuppen wir das schon.
1: Klar, die beste Musik für Sachsen-Anhalt gibt Gas und die gibt es jetzt auch jeweils mit Verstärkung. Wille Valo und Natalia Avellon, Sophie and the Giants und Mike and the Mechanics. Ja, zusammen geht's einfach besser. Lucy Militzer und Janis Bundgitter. Ja. Schönen Feierabend für Sie.

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1: Ja.
0: Aber ab morgen sind wir wieder sonniger unterwegs. 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
1: Das ist ein Regentanz für alle Gärtner. Und sie motiviert auch unsere Musik. Wir haben in der nächsten halben Stunde Clock Clock zum Beispiel mit dabei. Erasure spielen wir ihn. Carly Rae Jepsen für die gute Laune und die Sonne aus dem Radio.
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4: Heute Abend regnet es noch ein bisschen weiter. Im Laufe der Nacht zieht der Regen dann ab. Ab morgen wird's freundlicher.
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5: Der Verkehrsbetrieb Havak befragt bis Mitte Juni ihre Fahrgäste, wie zufrieden sie mit Bus und Bahn in Halle sind. Dafür werden zufällig ausgewählte Fahrgäste von Marktforschern angerufen oder online kontaktiert. Die Ergebnisse fließen in das bundesweite ÖPNV-Kundenbarometer 2026 ein. Gefragt wird unter anderem nach Pünktlichkeit, Sauberkeit, Sicherheit und den digitalen Angeboten. Sebastian Berger, Radio Brocken, Halle.
6: Kleidung zu beschaffen war für unsere Vorfahren offenbar ein mühsames Geschäft. Neue archäologische Funde aus Alsleben im Salzlandkreis zeigen, vor 7000 Jahren sind die Menschen in der Jungsteinzeit dort auf Biberpelzjagd gegangen. In einer Grube wurden die Überreste von mindestens 12 Bibern entdeckt, haufenweise Knochen. Die wurden im Rahmen der Bauarbeiten für die neue Stromtrasse Südostlink gefunden und im Labor untersucht. Conny Bohls, Radio Brocken, Alsleben.
7: Das ist die gute Nachricht aus Sachsen-Anhalt. 8 Menschen aus unserem Land haben heute das Verdienstkreuz am Bande der Bundesrepublik bekommen. Ministerpräsident Schulze hat die Auszeichnungen in der Staatskanzlei übergeben. Unter anderem an 2 ehemalige Schulleiter aus Salzwedel und Kemberg und ein Musikschulpädagoge aus Köthen. Franziska Kündiger, Radio Brocken, Magdeburg.
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8: Stau auf der 38 Richtung Leipzig zwischen Bad Lauchstädt und Merseburg Süd in der Baustelle. 10 Minuten brauchen Sie hier länger. Und es wird geblitzt auf der A9 Richtung Nürnberg zwischen dem Schkeuditzer Kreuz und Großkugel. B100 zwischen Bitterfeld und Brena bei Rotsch. B245 in Groß-Quenstedt aus Richtung Schwanebeck. In Peißen Richtung Bernburg bei Tempo 30 und in Stendal in der Scharnhorststraße statt auswärts. 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

0: kommt selten vor, dass Sachsen-Anhalt mal so einer Meinung ist wie heute hier bei Radio Brocken. Trinkgeld wird bar gezahlt und nicht mit Karte. Bei Social Media haben wirklich fast nahezu alle gesagt, dass sie das so machen.
1: Es bietet ja mittlerweile ein Restaurant nach dem nächsten an, dass wir bei der Kartenzahlung zwischen verschiedenen Vorschlägen auswählen können. Dann steht da 10%, 15% oder 20%. Die ist das ein bisschen zu unpersönlich, Anke aus Drohndorf bei Aschersleben.
2: Also mein Trinkgeld gebe ich auch prinzipiell nur bar. Und ich frage auch vorher, wie das ist, ob es geteilt wird, ob es auch wirklich an den Service weitergeleitet wird oder ob sich das nur der Chef einheimst. Also davon hängt das bei mir auch noch ab, weil dann kriegt es nämlich der Kellner persönlich in der Hand gedrückt von mir.
1: Mensch, das ist doch cool, dass du das so machst. Ich meine, Biene aus Belleben, die hat erzählt, dass das Trinkgeld nicht immer da ankommt, wo es soll. Insofern, ne? Die hat mal in der Gastro gearbeitet und am Ende wurde das Trinkgeld dann einfach zusammengelegt und durch alle Mitarbeiter geteilt. Und manchmal hat der Chef sich das auch ganz frech selbst eingesteckt.
0: Ja, und wenn du eine Karte zahlst, dann weißt du erst recht nicht, wer kriegt jetzt das Geld.
1: Eben.
0: Wie machen Sie es? Gerne eine WhatsApp-Sprachnachricht schicken, hier zu Radio Brocken.

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0: Sie sind Legenden. Queen und David Bowie.
1: Oh yes.
0: Bei Radio Brocken. Und diese Jungs fallen auch in die Kategorie.
1: Die Gebrüder Gibb? Ja. Die Bee Gees spielen bei Ihnen. Auch nach 19 Uhr. Rod Stewart haben wir dabei. Downtown Train. Das sind die besten 80er. Dazu gibt's das Beste von heute.
0: Power für die Spätschicht mit Lady Gaga gleich bei Sven Distel.
1: Schönen Abend.
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0: Das Wetter für Sachsen-Anhalt in Petersroda bei Bitterfeld 8 Grad, Wolmirstedt 10. In der Nacht wird es zunehmend trockener bei frischen 5 Grad. Der Wettertrend für Sachsen-Anhalt morgen überwiegend freundlich mal wieder und auch übers Wochenende viel Sonne dabei. Morgen bis 17, Sonntag bis 22 Grad.
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17: Es ist 19 Uhr, ich bin Joshua Heise. Guten Abend.
3: Mecklenburg-Vorpommern und Sachsen-Anhalt wollen den Tankrabatt verlängern lassen. Die beiden Länder haben dazu morgen einen Antrag im Bundesrat eingebracht. Seit Mai gibt es eine Steuersenkung für Benzin und Diesel von knapp 17 Cent pro Liter. Die läuft aber Ende Juni aus. Die Länder fordern, der Rabatt soll bis zum Ende des Iran-Kriegs gelten, um Verbraucher und Unternehmen weiter zu entlasten. Gut 5 Millionen Babyboomer werden später nur eine Mini-Rente von unter 800 Euro im Monat bekommen. Das zeigt eine Studie des Pestel-Instituts im Auftrag der Gewerkschaft IG Bau. Betroffen sind etwa 40% der 12,9 Millionen Menschen, die in den nächsten 10 Jahren in Rente gehen. Die Gewerkschaft warnt, spätestens die Miete dränge dann viele Babyboomer in die Armut. Die AfD hat die Union in den Umfragewerten überholt. Laut neuestem ARD-Deutschland-Trend kommt die AfD jetzt auf 27%, während die Union auf 24% absinkt. Die Grünen klettern um einen Punkt auf 15%, SPD und Linke verharren bei 12 respektive 10%. Eine fette Klatsche muss Kanzler Merz hinnehmen. 83% der Befragten sind unzufrieden mit ihm. Das ist der schlechteste Wert, den ein amtierender Kanzler jemals hatte. Wie sehr wird der Iran-Krieg der deutschen Wirtschaft schaden? Finanzminister Klingbeil hat dazu eine erste Schätzung abgegeben. Demnach wird der Bund allein in diesem Jahr rund 18 Milliarden Euro weniger Steuern einnehmen als noch im Herbst angenommen. Gewerkschaften fordern deshalb höhere Steuern für Vermögende. 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
3: Überstunden lohnen sich eh nicht. Lassen Sie uns gemeinsam runterfahren mit David Guetta. OMD, toller 90er-Hit, direkt nach Taylor Swift von heute. Schönen Abend.

0: Und dann, sobald sie sich ertappt, dass sie wieder eifersüchtig wird, nochmal in diese alten Vorstellungsbilder wieder reingeht und sagt, stopp jetzt, ja, also hör auf, eine Projektion, die nicht zu ihm gehört, unfairerweise ständig auf ihm zu lassen. Und du kannst ihm vertrauen, du darfst ihm vertrauen. Und ja.
1: Es ist nicht so leicht. Es ist, glaube ich, auch Übung da gefordert und auch das tatsächliche praktische Umsetzen. Erstmal finde ich gut anzuerkennen für Verena, dein System funktioniert. Dein System ist angesprungen. Ne? Du hast ein Bauchgefühl zu dem ersten Freund gehabt. Du hast nicht auf dein Bauchgefühl gehört. Und jetzt ist es so, dass dein System an sich alarmiert ist und es springt an. Das heißt, dein System möchte dich davor schützen, einen Schmerz zu erfahren, der so groß war, dass er sehr, sehr traumatisierend und verletzend war in deiner neuen Beziehung, die du führst. Wozu dein System nicht funktionsfähig ist, eine glückliche Beziehung zu führen, im Moment, in der Version, die du drauf hast. Und darum ist es an der Zeit, ein neues System aufzuspielen. Weil wenn du an diesem System, in dem du jetzt die Beziehung führst, festhältst, ist die Wahrscheinlichkeit ziemlich groß, dass dein Freund irgendwann sagt, ich halte es nicht mehr aus. Und manchmal werden Männer auch zu Betrügern gemacht, wenn die Freundin extrem eifersüchtig ist, weil ich habe gar nichts mehr zu verlieren. Also es klingt ein bisschen komisch und ein bisschen kontraintuitiv, aber wenn meine Freundin eh die ganze Zeit sagt, dass ich ein Betrüger bin, ja, dann kann ich doch einfach auch dem Bild entsprechen. Wenn sie das ja sowieso schon denkt, dann habe ich ja auch nicht mehr den Glauben von meiner Freundin an mich zu verlieren.
0: Und jetzt hast du ihr mal einen schönen Floh ins Ohr gesetzt.
1: Ich will nur sagen, dass es diese Möglichkeit gibt. Und was macht es mit dem Partner in der Attraktivität, wenn jemand extrem eifersüchtig ist?
0: Ja, das stimmt.
1: Es ist A, nervig.
0: Ja.
1: Und die Frage ist, was macht es, wie gucke ich auf meinen Partner, wenn er sich so extrem minderwertig fühlt? Das darf mal sein, finde ich, abschnittsweise. Und dafür ist eine Partnerschaft auch da, dass man sich gegenseitig hält und auch aufbaut. Aber wenn das ein konstanter Begleiter in der Beziehung ist, dass sich jemand nur minderwertig und nur schlecht fühlt, dann frage ich mich doch auch, sehe ich das Gleiche in dir, was du in dir selber siehst?
0: Ja, also das ist auch nochmal so ein Appell an den Verstand, sich das nochmal klar zu machen. Und ich denke, was auch sehr emotional helfen kann, dass sie wirklich mal in die Empathie geht und sich wirklich, wirklich mal in ihren jetzigen Partner hineinversetzt und mal spürt, wie sich das anfühlt. Also dass sie wirklich mal in die volle Empathie geht und sich wirklich mal so in ihn reinversetzt, dass sie sich selbst mit seinen Augen sieht. Also dass sie sich selbst wirklich von außen visualisiert und sie stellt sich jetzt vor, sie ist ihr aktueller Freund und ja, wie sich das anfühlt. Also weil in der Eifersucht gefangen ist sie sehr bei sich.
1: Mhm. Stimmt, das ist auch sehr egoistisch eigentlich, ne?
0: Da ist sie sehr bei sich, dann ist sie, was wir sagen, in der ersten Position der Wahrnehmung, in der ersten Wahrnehmungsposition bist du mit ihren und deinen Gefühlen identifiziert. Mhm. Und in der Eifersucht ist sie voll identifiziert. Mhm. Die Beobachterposition ist das, was ich eben aufgespannt habe, wo ich sage, die soll wirklich von außen drauf gucken und die Projektion dahin sortieren, wo sie hingehört, nämlich auf ihren Ex. Das ist die Beobachterposition, die ist von außen drauf gucken. Die Beobachterposition ist auch, was du eben gesagt hast, nämlich zu gucken, wie unattraktiv mich das eigentlich auch macht, also das nochmal so zu analysieren. Ja. Und die zweite Position der Wahrnehmung ist die Empathie, wirklich auch mal zu spüren, wie geht es meinem Freund eigentlich damit und hat er das ehrlich verdient.
1: Und nur die Verstandesebene, die ich gerade aufgemacht habe, die reicht natürlich nicht. Das ist einmal so ein paar Sachen klarkriegen und klar surren, aber am Ende leitet dich ja dein Gefühl, das Gefühl der Angst. Und erst wenn du das umprogrammieren kannst und dafür dich neue Bilder gestalten kannst, im Mitgefühl, ne, und wie fühlt sich dein Freund auch, wenn du so eifersüchtig bist, da bei ihm auch sein und nicht nur bei sich selber. Ich glaube, genau da kann Veränderung stattfinden und, wie man immer so schön sagt, eine Heilung, obwohl mir der Begriff manchmal ein bisschen zu spirituell angehaucht ist.
0: Ja, ist okay. Was ich aber auch gerade überlege, ist, wo ich nochmal über die Verena nachdenke. Sie war ja mit einem Typen zusammen, der sie auf gut Deutsch ziemlich verarscht hat.
1: Yes.
0: Sie hat gegen ihr Gefühl sich immer wieder einreden lassen, dass sie irgendwie falsch liegt. Da frage ich mich, was hat sie vielleicht in die Beziehung auch schon an Schattenkind mit reingebracht? Also welche alten Prägungen von daheim hat sie schon mitgenommen in die erste Beziehung, beziehungsweise wie war da vielleicht schon ihr Selbstwertgefühl aufgestellt? Ja. Und mein Verdacht ist, dass ihr Selbstwertgefühl nicht so stabil ist, sonst hätte sie nicht jahrelang gegen ihre eigenen Gefühle gehandelt und sich immer wieder Falsches einreden lassen. Also ich denke, und das ist dann nochmal arg verstärkt worden, weil der Typ sie wirklich betrifft.

0: gesprungen hat. Mhm. Und ich denke aber auch, es könnte sehr lohnenswert sein, wenn sie auf das eigentliche Thema nochmal guckt, nämlich ihr Selbstwertgefühl und was sie wirklich glaubt, wie liebenswert sie ist, und nochmal eine Etage tiefer geht. Also nicht nur guckt, was hat der Ex mit mir gemacht, sondern wie war es daheim? Bin ich einfach dafür geliebt worden, was ich bin? Oder musste ich schon an einigen Stellen ziemlich die Erwartungen meiner Eltern erfüllen? Ja. Also, dass sie auch nochmal eine Etage tiefer geht.
1: Ja, schön. Ich glaube, jetzt haben wir ein paar wesentliche Ebenen aufgemacht. Die Verstandesebene, die Mitgefühlebene, Empathie für meine Mitmenschen, die betroffen sind, und die Empathie für mich selber und da reinzugehen. Und ich glaube, aus allen drei Sachen wird auf jeden Fall ein Schuh daraus. Wir haben weiter Post von euch bekommen an so bin ich eben at randomhouse.de, und da hat die Melanie geschrieben. Melanie ist 25.
0: Melanie schreibt: Ich habe bei meinem Freund im Nachttischschrank alte Bilder von ihm und seiner Ex-Freundin gefunden. Möchte es allerdings nicht ansprechen, beziehungsweise traue mich nicht, da er sonst annehmen würde, dass ich geschnüffelt hätte. Was ja auch irgendwie so gewesen ist. Klar hat man noch Erinnerung an seine Ex-Partner, aber doch nicht im Nachttisch. Ich bin total verunsichert. Ja, das kann ich verstehen.
1: Was? Wirklich?
0: Was? Dass sie da verunsichert ist, du nicht?
1: Ich würde erst mal gucken, wie ordentlich ist der im Allgemeinen. Und wenn der super unordentlich ist, ganz ehrlich, der wird doch einfach seine, die da liegen gelassen haben und sich da gar nichts bei gedacht. Das wird ja nicht jetzt seine erotische Vorlage für seinen eigenen kleinen Porno sein.
0: Weißt du doch nicht.
1: Dass er dich die immer wieder rausholt. Na, Quatsch.
0: Siehst du mal, was du auf Bedeutung kommst. Du meinst es, ja gut, ich bin selbst, man projiziert ja doch mal ein bisschen auf.
1: Ja, also ich glaube einfach, dass es so ist, dass die Dinger da noch liegen und dass er die einfach nicht weggeräumt hat. Und da gilt es, einfach die Welt anzupassen. Ne? Wie ist es bei ihm? Wie ist es bei ihr? Und die anzugleichen. Also sie hat da ja eine riesen Projektion drauf und sie denkt, dass er sich die immer, wenn sie nicht im Bett neben ihm liegt oder vielleicht, wenn sie schon eingeschlafen ist, holt er sich die Bilder raus und guckt die an und dann sagt er sich, oh, wie das schön das war mit meiner Ex-Freundin. Ja gut, jetzt muss ich mich mal wieder in Löffelchen Stellung an meine aktuelle Freundin rankuscheln.
0: Ja, und wie würdest du mit diesem Schnüffelthema umgehen? Ich bin ja immer so ein bisschen zwiespältig. Ich habe ja immer so ein bisschen Verständnis für, muss ich ehrlich sagen.
1: Schnüffler?
0: Ja, kann ich schon. Ich kann das, muss ehrlich sagen, klar. Wir sind ja auch neugierig, mal in den Nachttisch gucken.
1: Finde ich
0: mal
1: auch gar nicht so schlimm.
0: Handy, ich finde es ehrlich gesagt auch nicht so schlimm. Da wird immer so ein riesen Gedöns drum
1: gemacht. Handy finde ich schon, das ist ein anderes Thema.
0: Ja, trotzdem. Ich
1: Handy so findest du nicht schlimm?
0: Ja, du hast ja natürlich bei dir, dass du das schlimm findest.
1: Ja, vielleicht. Nein, aber ich würde nicht auf die Idee kommen, bei meiner Freundin, wenn ich in einer Beziehung wäre, ins Handy zu gucken. Aber ganz ehrlich, andererseits hätte sie auch nicht das Recht, bei mir im Handy rumzuschnüffeln, auf gar keinen Fall.
0: Also bei mir und meinem Mann ist das anders geregelt, da wir echt eine vertrauensvolle Beziehung haben.
1: Steffi, dein Mann macht auch deine IT, ganz ehrlich. Was willst du mir da sagen? Selbst wenn du es nicht wollen würdest, könnte der alles von dir kontrollieren, weil der kennt jegliches Passwort.
0: Ja, aber ich habe auch nicht viel zu verbergen und er auch nicht. Also,
1: aber selbst wenn du es hättest, könntest du es nicht, weil du hast gar nicht die Passwörter, die er alle hat. Also.
0: Ja, aber ich denke halt, wenn man nichts zu verbergen hat, dann ist das irgendwie auch nicht so ein, ist das auch nicht schlimm. Also, ich weiß nicht. Aber egal. Sie hat jedenfalls im Nachttisch geschnüffelt und hat jetzt diese Bilder und das wird sie auch nicht mehr los. Ich würde es ansprechen. Ich würde sagen, Melanie, sprich es an. Leg einfach die Karten auf den Tisch. Jetzt kann man ja sagen, schnüffeln gegen Ex-Bilder. Das kannst du ja auch. In die Waagschale werfen.
1: Ich hätte
0: werfen.
1: Es nicht so schlimm gefunden und nicht angesprochen, wenn ich dich nicht doch fündig geworden wäre. Genau. Sonst hätte ich das einfach unter den Tisch gekehrt.
0: Ich würde das thematisieren und einfach mal ein Gespräch führen, wie sich das mit seiner Ex verhält. Weil es kann ja sein, das ist mir ja nicht der Erste, also gerade Menschen, die mit Bindungsangst ein Thema haben, da spielt die Ex immer eine Riesenrolle.
1: Ja, da frage ich mich aber, wie viele Menschen, in dem Fall Männer, gehen authentisch dann damit um und sagen, ja, tatsächlich, manchmal ist meine Ex-Freundin noch so ein bisschen mein gedanklicher Rückzugsort. Manchmal, wenn es zwischen uns beiden nicht so läuft, manchmal, wenn ich merke, ich kriege Angst, dann sind das die Bilder, an die ich mich klammere und an die schöne Zeit zurückdenke. Wer würde das machen?
0: Hast du recht.
1: Wenn so wäre. Wer da ein Geheimnis hat und dann darauf angesprochen wird, der sagt einfach so, ja, die habe ich nicht weggeräumt. Sorry, aber kann ich sofort machen. In einen sicheren Ort, den du nicht mehr finden wirst.
0: Oh,
1: Es ist eine vertrackte Situation.
0: Ja gut, Lukas, du hast ja nicht umsonst ein Masterstudium. Jetzt sag du doch mal, was die Melanie machen soll. Du bist ja so der Männerversteher hier. Und also, dann hast du auch bestimmt einen guten Tipp.
1: Melanie kann nur was für sich selber tun. Aber es ist genau das, was du gesagt hast. Offen in die Kommunikation gehen, das ansprechen. Dann ist es einfach mal in der Welt. Und dann weiß er zumindest, dass sie Bescheid weiß und dass das wahrgenommen wird. Und ich glaube, das ist ganz, ganz wichtig. Wenn er immer so sein Doppelleben führt, falls er es führt, dann denkt er, das funktioniert, ne, so unterm Radar. Aber nein, ich sehe das, ich nehme das wahr. Das macht Gefühle in mir, das löst was in mir aus. Und eigentlich sind wir auch damit beschäftigt, unsere Freundin glücklich zu machen und nicht damit, sie unglücklich zu machen. Und wenn er diese Gefühle wahrnimmt, dann ist das ein erster Anfang. Also ja, trotzdem. Aber trotzdem die Wahrscheinlichkeit auch mit einbeziehen. Es muss nicht sein, dass er mir dann die Wahrheit sagt. Stimmt, erwischt. Darum sind die auch so verklebt.
0: Lukas senkt wieder zuverlässig das Niveau, aber gut.
1: So ist das. Okay, auf jeden Fall, Melanie, viel Erfolg damit. Was soll man da sagen? Das nächste Thema, was wir bekommen haben, ist ziemlich vertrackt, finde ich, und nicht ganz einfach zu beantworten. Ihr könnt uns ja schreiben an, so bin ich eben @randomhouse.de, und das hat die Paula getan.
0: Mit meinem Partner bin ich jetzt seit circa 3 Jahren zusammen. Vor kurzem hat er mir gebeichtet, dass er neben mir eine weitere Frau liebt. Nach 3 Jahren. Krass, ja. Vielleicht bin ich schon betriebsblind, aber ich kaufe ihm das ab. Er leidet unter der Situation und weint viel, wenn wir über das Thema sprechen. Ich möchte aber nicht polygam leben und auch mit der zweiten Frau nichts zu tun haben. Andererseits liebe ich meinen Partner sehr und wir haben die gleichen Interessen, den gleichen Humor. Wir streiten uns extrem selten. Wenn wir zusammen sind, haben wir fast immer eine tolle Zeit. Erst seit er noch eine andere Frau liebt, kommt es häufig zu verzweifelten Diskussionen deswegen. Was soll ich tun? Kann man wirklich mehrere Menschen lieben?
1: Ja, kann man, definitiv. Ich liebe meine Geschwister, das sind mehr als eine Person. Ich liebe meine Mutter und meinen Vater, ich liebe meine Tochter, also ich liebe auf jeden Fall mehr als einen Mensch. Die Frage ist, muss man mit dieser Person dann auch eine romantische Liebesbeziehung eingehen in Form von Körperlichkeit oder nicht? Und auch das, würde ich sagen, geht. Wir haben viele Praxisbeispiele. Die Frage ist aber gar nicht so wichtig, ob man mehrere Menschen lieben kann, sondern die Frage, die viel wichtiger ist, Paula, wie fühlst du dich dabei? Also das ist ja die entscheidende Frage, ob das geht oder nicht. Der kann das vielleicht, ja toll. Aber wenn du dich dabei trotzdem beschissen fühlst, dann hat die Frage und auch die Antwort wenig Praxisnähe für dein eigenes Leben. Ich habe ein kleines Beispiel. Ein guter Kumpel von mir, der hat Polyamor gelebt und dann hat er seine aktuelle Freundin kennengelernt und die meinte direkt zu ihm, finde ich ja schön, dass du das bisher gelebt hast, aber du, Polyamor ist bei mir nicht. Kannst du dann aussuchen, du kannst das Leben weiterführen, was du lebst, oder wir kommen zusammen, aber dann ist es eine exklusive Sache. Er hat es noch 2-3 Mal probiert, das Thema anzuschneiden. Und er hat gesagt, du redest dir den Mund fusselig. Ist bei mir nicht. Der ist jetzt seit 9 Jahren mit ihr zusammen. Exklusiv. Weil sie einen ganz klaren Cut gesetzt hat und gesagt hat, hey, hier ist Commitment angesagt für mich, exklusiv. Und dir steht es frei, dich zu entscheiden. Aber dafür, Paula, musst du natürlich für dich eine sehr, sehr klare Entscheidung treffen. Du hast eigentlich schon eine Entscheidung getroffen, aber denkst jetzt, ach, ich möchte ihn aber halten und wenn ich da ein paar Kompromisse eingehe, dann kommt er und dann bleibt er bei mir. So hält eine Frau keinen Mann. Never ever. Weil so erzeugt eine Frau keine Polarität, die ein Mann anziehend findet. Das ist immer das, mit der kann ich machen, was ich will. Danke dafür. Und dann kann ich mir auch noch eine dritte Freundin an Bord holen. Und die auch noch. Du, ich liebe jetzt auf einmal 3 Frauen. Weißt du warum? Weil du nicht genügend Polarität für mich hast.
0: Und bisschen hart. Ja, ich meine, ich frage mich ja auch, wie ist es dazu gekommen? Also die Frage ist ja auch, wie lange hat er jetzt schon die andere? Und irgendwo hat er sich ja dafür entschieden, sich auch zu öffnen. Ich meine, dass man, auch wenn man in einer festen Beziehung ist, sich vielleicht mal spontan verknallt, ist ja die eine Sache. Das kann man sich nicht so richtig aussuchen. Ja, das sind so Gefühle, die dann einfach plötzlich da sind. Aber man kann sich aussuchen, wie man damit umgeht. Und er hat sich ja offensichtlich dafür entschieden, auch diesem Gefühl einen Raum zu geben für die andere Frau. Ja, aber Liebe hat auch sehr viel mit Verantwortung zu tun. Und letztlich ist Liebe auch eine Frage der Entscheidung. Mhm. Und Menschen, die jetzt in glücklichen, festen Beziehungen leben, die tun das eben auch, weil sie sich einfach füreinander entschieden haben und auch im gesunden Sinne die Verantwortung für den anderen tragen. Und dazu ist er ja nicht ganz so bereit, offensichtlich. Er möchte ja wahrscheinlich auch von ihr die Erlaubnis haben, dass er eben beide haben darf. Also er ist gar nicht so weit, richtig in die Verantwortung zu gehen. Und da muss sich die Paula auch überlegen, will ich das wirklich? Und wie abhängig bin ich vielleicht eigentlich auch schon?
1: Genau, polyamor lebende Menschen würden jetzt sagen, ich kann für jemanden die Verantwortung haben, ich kann in Liebe sein und trotzdem das mit mehreren Menschen sein. Und ich glaube...
0: Wenn alle damit einverstanden sind, okay. Voll, aber so nicht.
1: Genau. Und Paula, deshalb, du kannst nur die Entscheidung für dich treffen, nicht für deinen Freund.
0: Genau, also deine eigenen Standards definieren. Darum geht es immer. Also, dass man seine eigenen Standards hat. Und wenn man klare Standards hat, dann ist es auch relativ egal, warum der andere was macht oder aus welchen Gründen, ob er jetzt Bindungsangst hatte oder ob er einen doch nicht genügend liebt. Wenn man selbst klare Standards hat, kann man einfach sagen, das verletzt meine Standards und das kann ich nicht akzeptieren.
1: Du bist nicht mein Standard, mein Lieber, kannst du ihm dann sagen. Oder vielleicht macht sich auch ein anderes Feld auf, dass du sagst, hey, das möchte ich auch mal für mich probieren. Da gibt es noch einen anderen Typen, den ich damit reinholen will. Wäre auch spannend, wie er darauf reagiert.
0: Oh ja, das stimmt. Ich bin ja auch manchmal dafür, in der Liebe etwas strategisch zu sein.
1: Oh Gott, oh Gott. Aber das könnte ein Spiel sein. Aber spielen wir nicht immer irgendwie Spielchen? Das finde ich immer, ist die Frage. Wir haben ein bestimmtes Verhaltensset gelernt und alles, was von diesem Verhaltensset jetzt abweicht in unserem Jetzt, empfinden wir als Spielchen. Dabei haben wir dieses Verhalten irgendwann mal gelernt und wir lernen eigentlich nur jetzt ein neues Verhalten.
0: Ja, und ich sehe es einfach auch tatsächlich so. Also ganz viele, nein, in der Liebe. Die Liebe ist immer so eine heilige Kuh. Da spielt man nicht und. Ich sehe das tatsächlich ein bisschen spielerischer. Ich finde es ganz klug, manchmal auch ein bisschen strategisch vorzugehen.
1: Und genau diese Stelle zeige ich deinem Mann. Kriege ich als Ausschnitt einfach direkt. Also, wo kommt denn das her? Eine Sprachnotiz an meine E-Mail? Dann weiß er auch mal Bescheid. Ihr könnt uns schreiben an sobinich@randomhouse.de, wenn ihr ein Thema habt, mit dem ihr uns gerne kontaktieren möchtet. Wir lesen uns alles durch. Einige Sachen schaffen es ja auch in dem Podcast, aber wir bekommen im Moment sehr, sehr viele Nachrichten. Aber es zeigt einfach, dass es zwischen uns gut vibet, finde ich. Und dass irgendwie ein Vertrauensverhältnis da ist. Und dafür vielen, vielen Dank.

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3: Guten Tag, mein Name ist Simone Menne und ich bin die Gastgeberin vom Stern-Podcast Die Boss. Heute spreche ich mit einer Frau, von der die Süddeutsche Zeitung mal geschrieben hat, sie möchte so viele Leben wie möglich führen und zwar gleichzeitig. Ich bin sehr gespannt, wie sie das hinbekommt und welche Leben das alle sind. Da reden wir gleich drüber. Derzeit ist sie Intendantin am Schauspielhaus Hamburg. Sie ist auch Autorin und Mutter. Sie hat viele Preise gewonnen. Unter ihrer Leitung war das Kölner Schauspielhaus zweimal Theater des Jahres. Regelmäßig sind ihre Inszenierungen beim Berliner Theatertreffen. Und ich freue mich also, dass ich heute Karin Bayer hier als Gesprächspartnerin habe. Schönen guten Tag, Frau Bayer.
1: Schönen guten Tag und ganz herzlichen Dank für diese Einladung. Ich freue mich auch sehr.
3: Super. Ist es immer noch so, dass Sie möglichst viele Leben auf einmal führen wollen und möglichst viel auf einmal erledigen möchten?
1: Also ich glaube, dass ich mittlerweile so hochtourig gepolt bin, dass ich gar nicht mehr so aus so einer Situation rauskomme. Ich glaube, ich weiß nicht genau, wann ich diese Aussage gemacht habe.
3: Ich glaube, 2013 oder so. Ne? Das war gerade okay. In der Übergangsphase von Köln nach Hamburg.
1: Also es ist natürlich schon so, dass ich beruflich sind es ja schon zwei verschiedene Leben, also das Haus zu leiten, Intendantin zu sein und Regisseurin zu sein, das sind schon zwei sehr unterschiedliche Dinge, die natürlich ineinander greifen, aber es sind zwei Berufe. Es gibt ja Intendanten, die nicht inszenieren und natürlich auch viele Regisseure, die nicht Intendanten sind. Also eins reicht eigentlich als Beruf. Dazu kommt meine Familie, meine Tochter, mein Mann, aber auch natürlich primär meine Tochter, die mich mehr braucht. Und ich hatte früher, als ich noch freischaffende Regisseurin bin, habe ich wirklich eine Art Doppelleben führen können, weil ich zwischen meinen Inszenierungen immer auf dem Bauernhof gearbeitet habe in Schottland. Ach. Und das war einfach eine völlig andere Welt, die mir unheimlich viel Kraft gegeben hat, weil also da in Nordschottland, die waren alle in ihrem Leben nicht in einem Theater oder einer Oper. Und ja, Sie können sich vorstellen, völlig andere Art des Arbeitens, aber auch eine völlig andere Art wahrgenommen zu werden. Und das war immer unfassbar befreiend, diese beiden Leben führen zu können. Ich habe immer gesagt, wenn man sich das leisten kann, also wenn man das Glück hat, ein Doppelleben zu führen, sollte man das unbedingt tun. Und ich merke auch in meinem Umfeld, dass die Menschen, die tatsächlich ein Doppelleben führen, jetzt sage ich mal zum Beispiel bei Schauspielern, das hat auch das berührt sich, aber die drehen und Theater spielen, sind meistens zufriedener, als wenn man nur das eine oder nur das andere macht. Also das ist immer so im Prinzip so, wenn das eine einen über den Kopf wächst oder anfängt zu nerven oder unzufrieden oder unglücklich zu machen, dann steigt man gerade wieder in das andere ein und dann relativiert sich alles. Dasselbe passiert mit Familie ja auch. Also insofern, ja, schon, es zehrt, aber es ist auch toll.
3: Das finde ich hochspannend. Das ist ein Aspekt, den wir noch nie so beleuchtet haben, aber es stimmt. Ich denke, viele finden es gerade bei körperlicher Arbeit dann im Garten. Die meisten haben ja keinen Bauernhof, aber ja, ich kenne einige, die tatsächlich auch Stadt und Land und dann Bauernhof im Kleinstform machen. Und da hat man ja ganz andere Erfolgserlebnisse, nicht? Durch das körperliche Arbeiten und man sieht, was man geschaffen hat, ist es was anderes wahrscheinlich als das geistige Arbeiten und ein Publikum, was klatscht. Aber das Klatschen ist ja auch ein Erfolgserlebnis.
1: Klar, es ist ja auch auf dem Hof, es ist ja auch eine Sisyphus-Arbeit. Also sie misst einen Stall aus und der sieht toll aus und zwei Tage später denken sie, warum? Sieht wieder genauso aus wie vorher. Also es ist, aber ich meine, ich arbeite unfassbar gerne mit Tieren. Aha. Und ich glaube, das ist das, was mir am meisten gibt. Ich bin gar nicht so ein Pflanzenmensch, also ich könnte gar nicht in der Erde rumwühlen. Das wird mich, glaube ich, eher nerven. Aber ich arbeite wahnsinnig gerne mit Tieren. Und also jetzt ist es so, dass ich eigentlich, seit ich Intendant bin und auch meine Tochter habe, das war ja zeitgleich, bin ich nicht mehr auf den Hof nach Schottland gefahren. Das war einfach nicht mehr zu leisten. Aber ich habe jetzt einen Hund, und der sehr anspruchsvoll ist. Es ist ein Arbeitstier, ein schottisches natürlich Arbeitstier. Und das ist auch so eine gewisse Kompensation, auch wenn ich hier manchmal aus dem Fenster gucke und beinahe weinen will, weil ich denke, ich kann jetzt nicht noch raus. Es ist kalt, es ist öselig. Aber immer, wenn ich dann doch gezwungenermaßen auch in die Natur gehe, komme ich zufriedener zurück. Das ist so.
3: Ja, ich hatte auch mal zwei Hunde, und das kann ich bestätigen. Also selbst wenn man keine Lust hat, wenn man draußen ist, ist es dann wirklich toll. Mm, und und das ist wahrscheinlich ein Hund, der so wie ein Border Collie, der sehr beschäftigt werden muss.
1: Es ist ein Border Collie.
3: Ich liebe sie. Ja, die sind ja so faszinierend. Ja, also was die alles können. Aber kommen wir nochmal zurück zu den Berufen jetzt. Mm. Wahrscheinlich können wir, ich mir jedenfalls nicht und wahrscheinlich auch viele Zuhörerinnen und Zuhörer, nicht so genau vorstellen, was ist jetzt erstmal der Beruf Intendantin und dann, was ist der Beruf Regisseurin und wie verbinden Sie das?
1: Wir sind ja zwei Geschäftsführer hier im Haus, und meistens, also in jedem Theater, das ist dann vielleicht eine andere strukturelle Form, gibt es jemanden, der für die Verwaltung und das Kaufmännische zuständig ist und jemand, der für die Kunst zuständig ist. Und ich bin für die Kunst zuständig, habe aber mit Verwaltung und Organisation und Geld nicht viel zu tun, außer dass ich natürlich die Budgetierung der Produktion, die wir hier machen, also mit betrachte zumindest, um zu sagen, wenn irgendwas aus dem Ruder gerät, zu sagen Stopp oder nein, nicht Stopp, wir leisten uns das, müssen woanders dann gucken. Das, also, aber da bin ich wirklich sozusagen nur in der letzten Phase beteiligt, und das könnte ich auch gar nicht. Also ich wüsste gar nicht, wie das geht, diese kaufmännischen Dinge eines Riesentheaters, sind immerhin 400 Leute, die hier arbeiten, das im Griff zu haben, und die Verwaltung. Künstlerisch heißt das jetzt erst einmal, dass man als Intendant alles, was in der Kunst passiert, mitverantwortet oder initiiert. Sprich, also es fängt damit an, das Ensemble. Also wer ist hier in unserem Ensemble? Natürlich mache ich das nicht alleine, sondern in Absprache mit Dramaturgen und auch mit Regisseuren, mit denen wir regelmäßig arbeiten. Dann der Spielplan, was ja ganz, ganz wichtig ist für das Profil des Hauses. Was für eine Art von Theater machen wir? Was wollen wir vertreten? Was finden wir wichtig zu vermitteln? Das sind so die primären Dinge, ne? Also, dass ich dafür, auch wie wir nach außen auftreten und so weiter, das gehört da auch noch zu im Marketingbereich auf eine gewisse Art und Weise. Da gibt es natürlich auch Dinge, die ganz pragmatisch sind, mit denen habe ich wieder nichts zu tun. Also, was das Profil des Hauses angeht, das ist ganz eng an meine Person verknüpft. Wie gesagt, ich stehe nicht alleine da, ich habe ganz tolle Mitarbeiter, aber im Endeffekt trage ich die Verantwortung dafür. Und das ist auch das Tolle an dem Beruf, ne?
3: Also ich wollte gerade sagen, das ist ja auch die Idee, ne?
1: Ja, genau.
3: Es ist ja auch die Idee, dass man wirklich sagt, man sieht eine Handschrift einer Intendantin oder eines Intendanten.
1: Ja.
3: Und was ist da Ihr Ziel? Wie, also in der Firma, ich komme ja nun aus der Industrie eher, würde man sagen, okay, wofür stehen wir? Was ist unser Purpose? Was ist unsere Vision? Wie kann man das bei einem Theater ausdrücken?
1: Also es gab einmal eine Veranstaltung, ich glaube, die war im Thalia-Theater, da waren ganz viele Theater eingeladen. Ich weiß auch gar nicht mehr, was für eine Veranstaltung das war. Und da waren wir aufgerufen, wurde jedes Theater aufgerufen, ein Adjektiv für sich zu finden.
3: Okay. Mhm.
1: Und ich mochte unser Adjektiv extrem gerne. Das hieß nämlich bahnhofsnah. Und das fand ich wirklich ziemlich auf den Punkt. Also was da drin steckt, ist, wir sind hier natürlich in einer sehr rauen Gegend. Hier hat man öfter Polizeiaufmärsche. Hier sind ohne Ende Demos in alle Richtungen. Hier ist eigentlich immer sowas los. Es ist auch eine Gegend, die wo sehr viele Menschen mit Migrationshintergrund leben. Also es ist wirklich so mitten im Kessel. Das finde ich ganz toll an diesem Theater. Natürlich haben wir einen politischen Anspruch. Natürlich haben wir einen Anspruch, trotz der Größe des Zuschauerraums, der eigentlich eher ein in Anführungsstrichen gefälliges Theater vielleicht abverlangen würde, zu sagen, nein, wir müssen wirklich bei uns bleiben und weitestgehend zumindest versuchen, die politischen Themen, die uns umgreifen, in Spielplan umzusetzen. Und das ist immer so eine Balance, weil man dann auch manchmal sagt, wir müssen das und das machen, weil wir das wichtig finden. Es wird aber jetzt nicht den Zuschauerraum füllen. Ja, das kann man, also die Spekulationen gehen auch oft daneben, muss man auch sagen. Also es ist immer sehr, sehr schwer, so da in die Glaskugel zu gucken. Aber es gibt so gewisse Kriterien, wo wir denken, könnte schwierig werden, machen wir aber trotzdem. Das sind so Entscheidungen, die man dann fällt, sagt, dann spielen wir eben vor 300 Leuten, aber es ist ein wichtiger Stoff und wichtiger Text, ein wichtiger Inhalt. Und ich glaube auch, dass wir, das ist eigentlich der Hauptpunkt, wofür wir stehen, dass wir eigentlich sehr oft riskieren, auch gerade in der Eröffnungsphase eben nicht Stücke zu spielen, von denen man war, ich sag jetzt mal Hausnummer Romeo und Julia oder Kabale und Liebe, wo ich weiß, da kommen die ganzen Schüler und die das Haus ist voll, sondern wir sagen, nein, wir machen Reisende auf einem Bein. Wichtiger Stoff, aber kennen wahrscheinlich nicht so viele. So, ja, also ja. Das ist etwas, wo wir bereit sind, Risiko zu fahren. Und das geht manchmal extrem gut auf, also überraschend gut und manchmal eben nicht.
3: Und der Geschäftsführer oder die Geschäftsführerin, die für Finanzen zuständig ist, muss dann sozusagen das ein bisschen abwägen. Also wenn ich Sie richtig verstanden habe, sagen Sie, ja ehrlich gesagt, wir machen jetzt nicht die genehmen Themen, die das Haus mit Abonnenten füllen, sondern eigentlich gehen wir immer auf Risiko.
1: Wir gehen sehr, sehr oft auf Risiko. Vielleicht nicht immer. Es gibt immer zwischendurch so Produktionen, wo wir sagen, okay, es wird ein gewisses Publikum ziehen. Aber das müssen dann trotzdem Produktionen sein, wo wir sagen, das hat eine Anarchie oder das ist wild oder die Ästhetik interessiert uns. Also Beispiel zum Beispiel Studio Braun, ja, das füllt ganz sicher das Theater, aber die haben einfach sowas Eigenes, crazy, wo ich sagen würde, das ist immer noch nicht Rom und Julia. So, und das geht nur, solange es gut geht. Ne? Also bisher ist es noch nie vorgekommen, dass ein Geschäftsführer mir gesagt hat, dieser Spielplan, das wird nicht gehen. Ich glaube, da würde ich auch meinen Hut nehmen. Das hätte ich echt keine Lust zu diskutieren. Ja, aber es gab natürlich schon sowas, oh, das wird aber schwer. Ihr habt da so viele Uraufführungen. Oh, das sind ja lauter unbekannte Texte. Und das höre ich dann auch. Also das heißt ja nicht, dass ich das dann unbedingt umsetze. Das heißt aber auch nicht, dass ich das dann geflissentlich ignoriere. Also das diskutiere ich natürlich wieder mit der Dramaturgie und wir überlegen sehr genau, wollen wir das riskieren? Weil es ist natürlich auch für alle Beteiligten im Theater unfassbar frustrierend, wenn man vor leeren Haus spielt. Also das wollen wir natürlich auch nicht. Das ist ein Balanceakt. Und der ist uns eben sehr häufig gelungen. Da spielt einen natürlich auch so ein bisschen Glück und Schicksal und ich weiß nicht was in die Hand. Ne? Es ist, dass dann auf einmal Dinge funktionieren, die vorher nie funktioniert haben, weil die Zuschauer, die Stadtgesellschaft sich politisiert hat und auf einmal nicht mehr wegen Shakespeare ins Theater geht, sondern wegen einem politischen Stoff, den kein Mensch vorher gekannt hat und sowas. Das haben wir alles erlebt, was natürlich immer tolle Zeiten fürs Theater sind, wenn das Publikum wegen Inhalten kommt. Und auch das gibt es ja.
3: Ja, ich glaube, das wäre mein Eindruck, dass das tatsächlich auch mehr geworden ist in den letzten Jahren.
1: Auf jeden Fall.
3: Und gleichzeitig hat es ja wahrscheinlich einen Effekt, das ist ja vielleicht auch eine Analogie zu Unternehmen, wie attraktiv ist man dann für Schauspieler, also was für ein Ensemble bekommt man, nicht? Die ja wahrscheinlich, wäre es jetzt meine Spekulation, mehr Lust haben, was Spannendes zu spielen und sich auszuprobieren, als 0815 Beliebigkeit darzustellen.
1: Also ich glaube, Beliebigkeit würde absolut nicht gehen. Es gibt natürlich so, es gibt im Endeffekt, glaube ich, dass die Zuschauer, die zu uns kommen, die kommen wegen einem guten Text und gute Schauspieler. So, ich möchte im Theater auch gute Schauspieler sehen. Also das heißt, dass man auch so ein bisschen aufpassen muss, weil es gibt so einen Trend im deutschen Theater, das hat auch viel mit der neuen Generation zu tun, wo Schauspieler eher Textträger sind. Ich will jetzt nicht sagen, dass die unbedingt Figuren spielen müssen, aber so eine gewisse Art von Austauschbarkeit, die zugekleistert sind in Kostüm und Maske und im Prinzip eine Konzeption transportieren. Das finde ich immer wieder absolut wichtig und notwendig, weil da auch neue Ästhetiken ausprobiert werden. Es darf nur nicht den halben Spielplan ausmachen. Also da fange ich jetzt auch an, ein bisschen drauf zu achten. Ich finde, das ist jetzt ein paar Mal bei uns gewesen. Also tolle künstlerische Ergebnisse, aber auch unbefriedigend für einen Spieler, der einfach in seiner Unverwechselbarkeit wahrgenommen werden möchte. Und das haben wir ja auch. Also wir haben ja ein Ensemble von lauter wirklich sehr starken, sehr unterschiedlichen Charakteren. Also da möchte ich sie auch so, wie sie sind, blühen lassen können. Und das geht eben nicht in allen Theaterformen. Da muss ich ein bisschen aufpassen. Das ist auch sowas, wo man Auge drauf hat.
3: Kommt Schauspieler und sagen, ich möchte unbedingt bei Ihnen ins Ensemble?
1: Ja, schon. Aber meistens ist die Antwort, wir sind voll. Weil es ist tatsächlich so, wir sind eigentlich ein relativ kleines Ensemble. Also das hat mein Kollege, der Joachim Lux, mal gesagt, das ist immer zu klein oder zu groß. Ja, also es fehlen immer Leute. Auf der anderen Seite ist es so, wenn sie es größer haben, dann gehen Leute spazieren. Das führt einfach zu einer schlechten Stimmung. Also Schauspieler wollen spielen und sie wollen nicht spazieren gehen. Und diese Balance zu halten, das versuche ich eben mit diesen doch überschaubaren Ensemble. Ich glaube, wir sind 24 Leute. Man könnte durchaus 40 Leute in Ensemble eines Hauses dieser Größe haben, arbeiten aber auch mit Gästen, die aber mit einer gewissen Regelmäßigkeit kommen. Also wir haben fast keine Gäste, die einmal kommen und wieder verschwinden. Passiert ab und zu auch mal, aber dann ist eher was schiefgelaufen.
3: Wichtig ist dann ja auch für den Erfolg die Kritiken und natürlich auch Preise und sowas. Ich nehme an, also wenn tolle Kritik kommt oder wenn gesagt wird, das ist jetzt eingeladen zu den Berliner Festspielen oder ist ausgezeichnet, dass dann natürlich auch Zuschauer kommen, die sonst vielleicht nicht gekommen wären. Ich habe aber auch gelesen, dass sie Kritiken eigentlich fürchterlich finden.
1: Da werde ich mich jetzt vornehm zurückhalten,
3: okay.
1: Weil das hatte ziemliche Konsequenzen, diese Aussage.
3: Okay.
1: Bin ich sehr bestraft worden für. Halte ich mich vornehm zurück. Also es ist so, dass ich, wenn Sie jetzt zum Beispiel vom Berliner Theatertreffen reden oder Auszeichnung, ist es tatsächlich wichtiger geworden, seit ich Intendantin bin. Als Regisseurin bin ich nach meiner Premiere abgereist, so ein bisschen nach mir die Sinnflut hab's losgelassen. Und ich habe nicht mal mitgekriegt, wann überhaupt das Berliner Theatertreffen ist. Und jetzt ist hier immer große Aufregung. Alle wissen Bescheid. Heute gibt die Jury bekannt und dann hängen alle vorm Fernseher und so. Ich versuche mich da rauszuziehen, aber es geht gar nicht. Ja, also man kann nicht. Und es ist tatsächlich für so ein Theater und für ein Image eines Theaters doch schon auch sehr wichtig, so eine Einladung. Also wie werden wir sozusagen im bundesdeutschen Kontext gesehen? Also da kann man sich nicht von frei machen. Und natürlich freuen wir uns sehr, wenn wir aufs Berliner Theatertreffen eingeladen werden. Das ist doch klar. Und das finde ich auch ganz schön, weil die Berliner Theatertreffen hat ja manchmal auch echt mutig eingeladen, wo man auch wusste, das wird wahnsinnig problematisch, dieses Stück zu transportieren. Also das ist eine Institution, die für mich als Intendantin ziemlich wichtig ist.
3: Und jetzt kommen wir zu dem zweiten Job, also Regisseurin. Das Thema Intendant ist eigentlich täglich, weil man sich ja täglich ums Haus kümmern muss.
1: Ja, und es ist auch.
3: Wobei das Spitzen hat wahrscheinlich.
1: Ja,
3: ne?
1: Also was eben viel ist, ist, dass ich in einer reagierenden Position bin. Also ich betrachte mich oft auch über lange Phasen als Krisenmanager. Es kommt immer etwas, übrigens wie am Bauernhof, da kommt immer etwas, mit dem man nicht gerechnet hatte. Also am Bauernhof ist es ja so, da gibt es so einen Ablauf, wie der Tag ist. Und da ist immer irgendwas, was den ganzen Ablauf durcheinander bringt. Und da muss man einfach improvisieren, dass er auch toll ist. So ein bisschen ist es hier auch, dass also sehr viele Konflikte entstehen oder Probleme da aufploppen, wo ich gar nicht mit gerechnet habe und muss reagieren und Entscheidungen fällen oder mit den Menschen reden und so weiter und so fort. Also es ist sehr viel Krisenmanagement auch. Ich kann jetzt gar nicht sagen, dass ich das nicht mag. Es gibt manche Krisen, wo ich erstmal weiß werde im Gesicht und dann kommt eine unfassbare Kraft, wo man immer denkt, aus welcher letzten Ecke des Körpers kommt die jetzt? Es wäre jetzt auch pervers zu sagen, ich mache das ganz gerne, aber doch, ich mache es ganz gerne, Punkt.
3: So was soll ich nehmen? Kann man auch guten Gewissen zugeben.
1: Und es ist natürlich auch nur dann schön, wenn man die Krisen gelöst kriegt. Es gibt auch unlösbare Krisen oder Krisen, die einen Ausgang haben, den man sich wirklich nicht. Doch, ich mache es ganz gerne, Punkt. So was soll ich nehmen?
3: Kann man auch guten Gewissen zugeben.
1: Und es ist natürlich auch nur dann schön, wenn man die Krisen gelöst kriegt. Es gibt auch unlösbare Krisen oder Krisen, die einen Ausgang haben, den man sich wirklich nicht gewünscht hat. Das passiert natürlich auch immer wieder.

0: Und da bin ich auch viel empfindlicher. Und das ist mir, natürlich sind mir meine eigenen künstlerischen Arbeiten extrem wichtig. Also ich mache das
1: Das finde ich
0: nicht.
1: spannend. Und dann haben Sie schlechte Träume, beziehungsweise schlafen schlecht, weil Sie denken, oh, mache ich das jetzt richtig? Kommt das rüber, was ich ausdrücken
0: Nee, ich
1: will?
0: weiß gar
1: Oder?
0: nicht, ob das so präzise ist. Es sind manchmal auch ganz banale Ängste. Ich kann das nicht. So, das gibt's ja auch. Also so, wenn ich anfange wieder zu träumen, ich habe mein Abitur nicht, dann weiß ich, woher das kommt. Dann denke ich, oh, ich genüge nicht. Und sowas, oder ich gehe auf eine Leseprobe und habe das Stück nicht gelesen und versuche immer schnell vorzulesen und mir ganz schnell noch was einfallen zu lassen. Das sind so typische Theaterträume, zumindest der zweite. Schauspieler träumen, dass sie auf der Bühne sind und nicht wissen, welches Stück gespielt wird. Das ist auch ein typischer Schauspielertraum. Also, dass man es nicht schafft, ist das eigentlich so. Das ist oft dann vielleicht auch ein Ausdruck von schlicht und ergreifend von Überforderung. Und natürlich ist Regie führen immer eine Überforderung. Das ist wirklich so ein bisschen Augenaufbau der Berufswahl, weil da gibt es nichts Safes. Ja, also man denkt, man hat da was gut vorbereitet und das ist gut und man sieht es auf der Probe und sagt, um Gottes Willen, oder die Schauspieler sagen, wieso das denn, finde ich überhaupt nicht. Also da passieren ja auch ganz viele Dinge, die so unabgesichert sind, ne? Und das muss man aushalten. Es ist auch toll, ne? Weil einfach durch diese Art von auch Konflikten oder Zusammenarbeit in einem großen Team entstehen ja Dinge. Und das Tolle am Inszenieren sind einfach Momente, wo man so über sich selbst hinaus wächst. Das ist richtig physisch spürbar auf Proben, wenn man so hochenergetisch ist, was guckt, was man gearbeitet hat, eine längere Strecke und unfassbar viel gleichzeitig denkt über Licht, über Ton, über Rhythmus, Musik. Das fand ich jetzt nicht gut. Warum eigentlich zurückreflektieren, gleichzeitig weitergucken? Das sind ja unglaublich viele Ebenen. Und das ist ja so ein Vermögen, so ein spezielles Vermögen, das auf einmal richtig groß wird. Ja, und das ist toll. Das ist blöd, wenn es ausbleibt. Aber da passiert auch, dass man manchmal stumpf davor sitzt und sagt, das stimmt nicht. Warum kriege ich nicht raus? Dann muss man es eben wiederholen, bis man es rauskriegt. Und ich mag auch so Proben, wo Schauspieler sehr spielerisch sind. Ich bin auch jemand, der relativ verspielt ist. Also, und ich sitze unten und ich rufe einfach Sachen krut rein, ohne Hand und Fuß. Und die werden aufgenommen und es entsteht was dabei. Und wir nehmen gegenseitig Impulse voneinander ab. Dann kommt man in so einen Flow miteinander und da entstehen die tollsten Sachen. Das ist auch ein unfassbar tolles Gefühl. Und ich glaube, wir sind da alle auch so gierig nach diesem Gefühl. Also ich glaube schon, dass ich da auf eine gewisse Art und Weise so ein gieriger Mensch bin. Ich will das haben. Auf der anderen Seite rege ich mich immer darüber auf, wie anstrengend das alles ist. Aber es ist tatsächlich auch schön. Und ich glaube auch, dass wenn man das ein paar Jahre gemacht hat, dass es auch fast unvorstellbar ist, was anderes zu machen.
1: Okay, ja. Also es hört sich so an, als würde sich die Anstrengung lohnen. Also Ihre
0: Es ist
1: Begeisterung
0: einfach eine
1: kommt
0: unglaubliche
1: wirklich.
0: Intensität. Ne? Es ist eine unglaubliche Intensität, die man so normal im Leben nicht hat. Weil da einfach so viele Energien zusammenfließen und wenn die dann irgendwie zueinander passen und zu was daraus entsteht, ist das einfach, das ist groß und meiner Meinung nach auch etwas sehr Besonderes. Und das meinte ich auch mit der Gier, weil das sind so wie Extremsituationen, als würde die Amplitude extrem ausschlagen. Und da hat man Angst vor und es ist gleichzeitig einfach eine unglaubliche Intensität von Lebensgefühl. Und das ist ein Privileg in so einem Job. Also auch in so einem Job, wo man, also ich kann mir das vorstellen, vielleicht auch ein Maler, der in Flow kommt oder ein Schriftsteller, der in Flow kommt, wenn es auf einmal galoppiert, wenn es auf einmal über sich selbst hinauswächst, dass es sich so ähnlich anfühlt. Ich finde es unfassbar befriedigend, wenn es passiert. Es kann sein, dass man 3 Wochen später drauf guckt und dacht, vielleicht doch nicht so gut. Das kann passieren, ja. Aber trotzdem ist das ein sehr intensives Arbeitsgefühl. Und das ist eh, ne, in diesem Beruf als Regisseur, was ich daran auch sehr schätze, ist, dass ich permanent gefordert bin, mich weiterzubilden. Natürlich ist es oft so ein Bilden auf ein Niveau, wo man sagt, also ich kann nicht in 3 Monaten Nietzsche verstehen, da müssen wir uns jetzt nichts vormachen, aber so ein bisschen. So. Und ich muss einfach je nach Produktion mich mit Themen beschäftigen, wo ich nicht ganz zu Hause bin und lerne ganz viel kennen dadurch. Ich glaube, ich wäre sonst, wenn der Druck nicht da wäre, sich mit diesen Themen zu beschäftigen, würde ich kleben bleiben irgendwo auf einem Wissen, was ich mir irgendwann angeeignet habe, Worst Case auf mein Abiturwissen oder Studiumwissen und es nicht weiterentwickeln. Und so muss ich mich weiterentwickeln, was natürlich aber auch wirklich ganz toll ist. So.
1: War das immer ein Traum, Regisseurin?
0: Schon ziemlich lange.

0: ja. Also es war ja auf jeden Fall für mich klar, dass ich das will, bevor ich Abitur gemacht habe.
1: Ah ja, okay. Haben Sie in der Schule es kennengelernt oder durch das Elternhaus? Oder?
0: Wir hatten einen Englischlehrer, der war so ein bisschen theateraffin und ich hatte so eine Freundesklicke, die theateraffin war. Ich bin das erste Mal ins Theater gegangen, als ich 15 war, also relativ spät. Ja. Jetzt gehen die ja schon in der Grundschule, was ich großartig finde. Also ich bin relativ so als Spätzünder ins Theater gegangen, hatte dann eben so ein paar Freunde und wir fanden uns unfassbar cool. Ja, das war natürlich auch so ein bisschen sich eine Identität verschaffen. Wir sind die, die ins Theater gehen und das hat durchaus vielleicht auch gekoppelt mit einer gewissen Arroganz. Ich weiß es nicht, würde ich jetzt nicht ausschließen. Und ich habe dann in der Schule auch gespielt, Lady Macbeth.
1: Oh ja,
0: im Klassiker. Englisch-Leistungskurs. Und dann hatte er so eine Verbindung, der Englischlehrer, zu diesen Youth Theaters in England. Das macht ja London, das macht Cumbria, das macht jede Grafschaft, hat ein Sommerjugendtheater. Und da bin ich mal hin und habe mitgespielt, habe meine Sommerferien da verbracht, also noch in der Schulzeit. Und dann, ich glaube, nach dem Abi als Regieassistentin. Und da war irgendwie, so, da ging es los, so, ja, dass ich dachte, ich mache das. Also natürlich auch, ohne wirklich ein Gefühl dafür zu haben, was das eigentlich ist, der Beruf. Da ist so eine gewisse Naivität, glaube ich, auch sehr, sehr gut gewesen. Also ich habe nicht lange Zeit damit verbracht, zu hadern. Ich sehe das in der Generation jetzt, dass viele junge Erwachsene oder fast Erwachsene so hadern. Ich muss die richtige Entscheidung fällen. Und dadurch eigentlich fast in so eine Art Lähmung kommen, weil sie Angst haben, die falsche Lebensentscheidung zu fällen und nicht wissen, man kann ja eine Tür aufmachen, da durchgehen und wieder zurücklaufen, wenn es nichts ist. Also es ist, also diesen Konflikt hatte ich nie. Das Hadern kam dann sehr viel später, das kam dann irgendwann, das bleibt ja nicht aus. Aber es hat mich nie blockiert, die Anfänge, also die ersten Schritte zu machen. Die waren einfach immer so, ich mache das jetzt so.
1: Also das wäre dann auch eine Empfehlung. Also ich sehe Ähnliches. Also dass das Thema, es gibt so viel Auswahl, dass man sich gar nicht mehr entscheiden kann. Dass das lieber ein Rat wäre an junge Zuhörerinnen und Zuhörer zu sagen, traut euch erstmal und ihr könnt immer noch mal umkehren, genau, oder was anderes machen.
0: Ja, also ja, genau, natürlich, also das ist ja so, als man verkauft ja nicht seine Seele dem Teufel in dem Moment, wo man eine Entscheidung fällt und die kann auch nach 2 Jahren oder 4 oder 10 Jahren oder 15 Jahren wieder revidiert werden zugunsten einer anderen Entscheidung. Und ich glaube auch, was ganz wichtig ist, ist, dass es spiegelt sich ja in vielen Formen der jüngeren Generation, dass es so eine Sehnsucht nach einem Safe Place gibt. Also da rede ich auch über diese, das alles irgendwie mit Regeln klar zu machen, als gäbe es Safe Places. Es gibt diese Safe Places ja im Leben nicht wirklich und das Theater ist 100% kein Safe Place. Und also dieses Absichern, am besten mache ich noch diese Ausbildung, dann mache ich da noch ein Praktikum, nicht absichern, machen, einfach machen, da wirst du schon merken, also wenn man so ein bisschen Talent hat, dann spürt man das und wenn man kein Talent hat, dann kann man so viel Praktiken machen, wie man will oder Assistenzen, dann dadurch entsteht kein Talent, das ist relativ schnell rauszukriegen. Ich bin ja sehr für einen Kopfsprung ins kalte Wasser.
1: Durch ein paar Nebensätze haben wir eigentlich jetzt ja auch gehört, dass Sie auch jedenfalls teilweise in England groß geworden sind und in Schottland.
0: Nein, nee, nicht wirklich groß geworden, denn ich bin immer in Deutschland, aber ich habe in England eben diese ersten Theatererfahrungen, das waren Sommerferien.
1: Okay, ja.
0: Ich habe da nie länger als 3 Monate gelebt. Und als ich angefangen habe, am Bauernhof zu arbeiten, dann bin ich jedes Jahr hin. Immer zur Lambing-Season, also immer Mai, wenn die Lämmer kamen. Also ich bin eine Lammhebamme sozusagen. Aber das waren dann auch unterschiedliche Zeiten. Das waren am Anfang das erste Mal 3 Monate, aber sonst bin ich manchmal auch für 6 Wochen oder manchmal auch nur für 1 Monat gefahren.
1: Okay.
0: Aber richtig gelebt habe ich da leider nie. Aber kommt ja vielleicht noch.
1: Weil meine Frage wäre auch gewesen, ich empfinde es schon als recht deutsch, dieses Thema Absicherung. Ja, also möglichst alles, nun bin ich auch eine ältere Generation, aber Fahrradhelm und das muss ich versichern und das muss ich versichern und jemand anders muss dafür verantwortlich sein. Also dieses Thema ins eigene Risiko zu gehen oder Verantwortung zu übernehmen. Ich habe eine Zeit lang in England gelebt, finde ich deutscher als eher als Englisch. Also in England, glaube ich, macht man es eher.
0: Das kann
1: die
0: sein.
1: Die fand ich cooler.
0: Ich glaube, fast jedes Land ist cooler. das kann sein. Ich habe da gar nicht so drüber nachgedacht. Ich merke nur, wie das so in vielen Lebensbelangen, diese Sehnsucht danach, dass man sich das safe machen kann, unglaublich groß ist und auch unheimlich behindert. Also es gibt Sachen, die daran ganz furchtbar sind, aber ich finde auch in der Entwicklung gerade so dieser Schritt vom Abitur zur Ausbildung. Klar, viele machen jetzt mit 17 Abitur. Also ich habe immer, glaube ich, mit Anfang 19 Abitur gemacht oder gerade Ende 18 oder so. Da ist, war ich schon eine Ecke älter und wir waren auch viel früher frei. Ja, ab 14 waren wir eigentlich freie Menschen. Hat sich verändert, ist auch okay, will ich mich jetzt nicht drüber beklagen, aber ich sehe einfach, dass das dazu führen kann, also zum Unglücklichsein. Das ist wie so eine Karte zum Unglücklichsein. Also das ist ein Anspruchsdenken. Ich muss was Besonderes sein in diesem Leben. Also da ist ja schon Unglück vorprogrammiert. Und auch dieses, ich darf keine falsche Entscheidung fällen. Auch dieses zu lange warten. Da wird, glaube ich, unterschätzt, wie scheiße man draufkommt, wenn man auf der Couch hängt. Ja, also das ist dann erstmal nach einem Abi, glaube ich, ganz toll, endlich mal seine Ruhe zu haben und nicht Aufgaben gestellt zu bekommen, die man lösen muss und so weiter. Das ist erstmal ein Riesenbefreiungsakt und irgendwann relativ schnell wird es, glaube ich, unfassbar fad. Und dieses seines eigenen Glückes Schmied zu sein, das war ja in meiner Generation auch schon so, dass es hieß, du kannst alles machen. Und wenn es vergeigst, selbst schuld so ungefähr, ne? Self-made, ja, woman. Aber das hat sich, glaube ich, nochmal potenziert. Man muss da so ein bisschen careless sein. Also wie sagt man das auf Deutsch? Ein bisschen
1: sich nicht so drum kümmern.
0: Ja, oder so, also einfach auch, ich will nicht sagen gleichgültig, das ist das falsche Wort, aber ein bisschen laissez-faire, ein bisschen lockerer.
1: Unvorsichtig, aber das ist, drückt es falsch aus. Für manche Sachen gibt es ja wirklich nicht das passende Wort im Deutschen. Also weil wenn man sagt, you are careless, würde man sagen, du bist unvorsichtig, aber das ist nicht das, was sie meinen. Nee, sondern ist nicht das, dass man sich traut, zutrauend, ne? Ja.
0: Ja, und auch nicht alles abschmecken, ob das jetzt auch gut ist oder nicht, dann war es eben mal nicht gut. So what, ne? Mhm. So.
1: Ich würde das im Übrigen aber auch bestätigen für das Alter. Also auch da würde ich sagen, sich mit 60 aufs Sofa zu setzen oder 63 und dann fernzusehen oder Videospiele zu spielen, lässt einen ja auch verkümmern. Das gilt genauso wie für die Jugend, denke
0: ich. Das stimmt.
1: Und ich würde mal vermuten, Sie können sich nicht vorstellen, dass Sie mit 60 in Rente gehen und nur noch Bauernhof machen.
0: Ach, ja, das ist wirklich, tatsächlich ist es etwas, was mich anfängt nervös zu machen, weil also das Ende meines Berufes ist ja abzusehen. Und meine Tochter wird dann auch ausgezogen sein, also wird ihren Weg gehen. Und also das sind ja nun mal ganz wichtige Säulen in meinem Leben, wenn die auf einmal nicht mehr da sind, bin ich im Moment ein bisschen ratlos. Mhm. Also der Hund wird es nicht kompensieren, ganz sicher nicht. Nee. Und Land ist auch nur schön, wenn man weiß, dass man wieder in die Stadt geht. So, das meine ich mit Doppelleben. Ja. Ich weiß nicht, ich kann nicht auf dem Land, ich bin dann doch zu sehr Städter und ich brauche beides. Ich habe kein Konzept tatsächlich.
1: Aber kann man nicht Regisseurin machen, bis man 85 ist?
0: Ja. Ja, kann man, ja. Vielleicht, aber da muss man natürlich auch gewollt sein. Mhm. Und ich weiß nicht, es gibt jetzt so Bewegungen im Theater, wo ich sage, boah, da bin ich old school. Mhm. Die möchte ich auch nicht mitmachen. Das ist nicht, da müssen das andere übernehmen. Ist ja auch okay, dass man abgibt an eine andere. Ich weiß gar nicht, wie gewollt ich dann wäre. Vielleicht bin ich dann arbeitslos. Das geht ja ganz schnell, sowas. Also ich wäre natürlich zufriedener oder würde mich sicherer fühlen, wenn ich einen eigenen Entwurf habe, den ich selber durchziehe und nicht abhängig davon bin, ob mir ich noch gewünscht bin oder nicht. Aber ich habe, wie gesagt, da noch kein Konzept.
1: Theater gründen.
0: Ja, hatte ich auch mal überlegt, ob man so zurückgeht, wo man angefangen hat, also in der freien Szene. Da kann man ja auch toll Sachen machen. Mein Ding war ja eigentlich immer, dass ich gesagt habe, ich will dann auch kein neues Theater übernehmen, weil das eine unfassbare Anstrengung war, diese beiden Theater zu stemmen. Mhm. Und das ist dann auch irgendwann, jetzt reicht es dann auch irgendwann. Ich weiß es nicht, vielleicht fällt mir noch was Neueres ein. Okay. So, mal gucken. Es kann ja auch durchaus mit Tieren zusammenhängen. Was nicht funktioniert, ist, dass ich irgendetwas alleine mache. Das habe ich gemerkt, weil so sehr, wenn das auf den Keks geht, dass ich von morgens bis abends zugetextet werde, bin ich auch total abhängig von Kommunikation. Also ich kann mir gar nicht vorstellen, auf mich selbst zurückgeworfen zu werden. Also es gibt ja so einen schönen Satz von Blaise Pascal, den ich jetzt nicht 100% richtig zitiere, wo er sagt, das größte Unglück des Menschen besteht darin, dass er es nicht versteht, alleine in einem Zimmer still zu sitzen. Da würde ich sagen, yes, das trifft 100%ig für 5 Minuten bei mir schon zu, das kann ich nicht. Also wenn mir die Kommunikation, egal was ich mache, ob ich jetzt sage, ich mache einen Gnadenhof für Tiere auf, ich müsste das mit einer Gruppe machen, wo es eine Kommunikation gibt, wo es, wo man entwickelt, wo man fantasievoll ist miteinander, wo man sich Ideen austauscht. Also so ganz eigenbrötlerisch, das kriege ich nicht. Also da wäre ich, glaube ich, sehr unglücklich. Das wäre nichts für mich.
1: Ich finde das auch spannend, also da auch ehrlich genug zu sein, zu sagen, selbst wenn ich manchmal das Gefühl habe, und das geht mir ganz genauso, das nervt mich jetzt total und ich möchte mal einmal einen Monat, wo ich nichts zu tun habe, wo ich nicht wieder angesprochen werde, wo ich nicht reisen muss, aber wenn das passiert, und teilweise war das ja in Corona gerade in der Anfangszeit so, merkt man plötzlich, ach du Schande, das geht gar nicht, ne? Und dann lasse ich mich lieber nerven. Aber nochmal ein anderer Aspekt, was viele, insbesondere Frauen, die uns zuhören, sich auch bei uns melden. Wie ist das mit dieser Mehrfachbelastung? Weil sie sind, das haben sie jetzt ja auch gesagt, ja auch noch Mutter.
0: Ja.
1: Sie müssen sich um ihre Tochter kümmern, haben die Intendanz, haben Regisseurarbeiten, sind manchmal, glaube ich, auch auf Gastspiel oder Regisseurin in anderen Häusern. Wie kriegen sie das alles unter einen Hut?
0: Also es gibt so ein paar Sachen, die ich einfach nicht tue, wie zum Beispiel auf Gastspiele gehen und in andere Häuser. Ah, ja. Also natürlich müsste ich als Intendantin des Deutschen Schauspielhauses mehr reisen und mehr gucken. Das geht dann aber nicht. Das ist so der Punkt, auch dieses abends mal ins andere Theater aus, also Präsenz zeigen auf einer Premiere, was ja manchmal, also gerade in Hamburg wird es gerne gesehen, ne? Dass man einfach nur Präsenz zeigt. Das habe ich von Anfang an so gut wie gar nicht gemacht. Das wurde mir auch etwas verübelt. Aber das ist so. Da wusste ich, das ist meine Grenze. Ne? Es gibt dann so einen Punkt, das schaffe ich nicht. Als meine Tochter klein war, also sie war ja, die kam ja zur Welt, als ich in Köln gestartet bin. Ne? So, da habe ich gesagt, oh so, um 4:30 bin ich weg. Egal, stehe ich aus einer Sitzung raus, ich bin weg. So, die fangen hier nach Hause. Das habe ich konsequent durchgezogen. Das wurde aber sehr respektiert von allen im Haus. Also das war nicht so, dass mir da irgendeiner gesagt hat, ich konnte ja dann immer noch später nochmal telefonieren und mich nochmal an den Schreibtisch setzen, aber musste einfach Präsenz zu Hause zeigen bei meiner Tochter. Das war ganz wichtig. Und das hat mir auch eine unglaubliche Stabilität gegeben. Das ist so ein Ding, dass es sind so zwei Aspekte, ne, die sich widersprechen, aber die sind beide real. Das eine ist, dass mir das Kraft gegeben hat. Ja, also das nach Hause gehen und es gibt etwas, was wichtiger ist. Also es ist einfach, da ist so ein Baby, ein Kleinkind, ein großes Kind, einfach wichtiger als hier das deutsche Schauspielhaus. Es ist so, Punkt. Das ist eigentlich eine Form von Erdung, die sehr, sehr gut ist. Ja, also wenn man schon in so einen Elfenbeinturm sich bewegt. Das andere ist, diese sogenannte Me-Time oder wie das heißt, die gibt's nicht. Die gibt's, die existiert 0,0. Wobei ich sagen würde, wenn ich mit meiner Tochter über den Weihnachtsmarkt gehe, das ist ja Me-Time. Oder wenn wir uns unterhalten, das ist ja Me-Time. Natürlich bin ich da schon auch in der Situation, mehr auffangen zu müssen und nicht was entladen, also wegladen zu können. Aber die ist jetzt sozusagen weggefallen. Das ist manchmal grenzwertig, weil ich manchmal sehr erschöpft bin. Und was man sich, glaube ich, auch, worüber man sich klar sein muss, ist diese Jahre zehren. Ja, ich mache das jetzt seit 16 Jahren. Und immer in den Doppelpack. Und ich merke, dass ich die Kraft, die ich vor 8 Jahren hatte, einfach nicht mehr habe. Das ist einfach, dass ich einfach manchmal einfach wirklich sage, ich kann nicht mehr. Ich kann nicht mehr. Ich will also so und dann sowas mache. Das mache ich eigentlich sogar ziemlich häufig, dass wenn ich von der Arbeit nach Hause komme, eigentlich nur noch in der Horizontalen bin. Mich so unterhalte, am liebsten im Bett essen und dann Binge-Watching. Ja, so, also sowas, also. Weil lesen kann ich auch nicht mehr ohne die Deformation professionell. Es wird immer alles untersucht auf Verwertbarkeit. Auch das Wahrnehmen von Stadt, also wird ja alles durch, geht ja immer durch den Filter, kann ich das benutzen? So, ne? Es ist irgendwie nicht ganz frei. Also ich finde schon, dass ich dann so, also ich werde älter, das ist natürlich normal, dass man dann weniger Kraft hat, aber diese Jahre, da gibt es keinen Punkt, wo der Akku wieder aufgeladen ist. Und da muss man sich nichts vormachen, so von wegen, in den Ferien wird der Akku aufgeladen. Das ist einfach nicht wahr. In den Ferien wird der Akku nicht aufgeladen, weil mit den kleinen Kindern sind die Ferien der anstrengendste Moment, wo es keinen Kindergarten gibt. Es ist mega anstrengend. Und dann sind es, dann nimmt man eben doch die Arbeit mit, dann muss man eben doch diese Romane lesen. Also so, ich habe das Gefühl, dass sozusagen der Akku nie wieder aufgeladen wurde. Also da gibt es immer so ein bisschen, aber so auf den Level, wo der Akku mal war, da komme ich nicht mehr hin. Da müsste ich vielleicht so einen Zwei-Jahres-Unterbruch machen oder so. Und das ist etwas, was man, glaube ich, einfach akzeptieren muss. Es fällt mir schwer zu akzeptieren, dass das auch mit Alter zusammenhängt. Ich denke immer, nein, das will ich nicht. Ich kann auch noch sportlich und so, aber... Ich merke es wirklich. Ich merke es einfach auch körperlich. Und es nervt mich auch, aber es ist real. Also ich würde es jedem empfehlen, ne? Also Doppelleben, unbedingt, ne? Machen. Aber sich, also, da muss dann auch bereit sein zu sagen, gewisse Dinge werden dann nicht sein können. Ne? Also zum Beispiel, ich feiern fast nie. Das ist irgendwie auch lustfeindlich, aber ich kann nicht einen verkaterten Tag. Also das kann ich nicht. Und ich werde, wenn ich wenig trinke, sehr verkatert. Ja, also.
1: Okay. Aber ich denke, es ist ja auch schon die Abwägung, weil was Sie ja auch berichten, ist der Thrill, nenne ich es jetzt mal, das tolle Hochgefühl, diese hohe Amplitude als Regisseurin,
0: ja.
1: das gute Gefühl mit Kind oder Hund, das sind dann ja auch Erfolgserlebnisse, wo man dann sagt, okay, das ist es dann aber vielleicht ja auch wert, nicht? Als wenn ich jetzt nur das eine hätte, also jetzt mal nur den Hund und ein Palermo und vielleicht ab und an Social Work, da fehlt einem Kick. Ne?
0: Ja, das ist das, was ich mit der Gier meinte. Also das ist einfach toll, wenn das Leben einem das Geschenk macht, dass man die Option hat, so zu leben. Ja, das ist ja, also es gibt ja viele Menschen, die diese Option gar nicht ziehen können. Das ist ein unglaubliches Privileg, bin ich auch super dankbar. Aber klar, das eine befruchtet das andere dezimiert das andere auf eine gute Art und Weise und erdet einen wieder runter, wo man sich sonst vielleicht hochschrauben würde in so ein Mindfucking zu irgendetwas, wo man, es wird dann einfach durch die andere Welt wieder relativiert, wo man sagt, komm jetzt, lass los, ist nicht so schlimm, ja, Welt geht nicht unter, liegt kein Kind auf dem OP-Tisch, ja.
1: Und gleichzeitig, ich nehme an, was sie auch sein müssen, ist extrem strukturiert. Ne? Also das ist ja immer bei gerade bei Frauen, die auch ein Kind haben, dass wirklich ein ganz anderes Zeitmanagement kommt und ganz anders gesagt wird, also oder auch die Konsequenz, das geht jetzt nicht, hier ist das Meeting zu Ende, oder aber auch, ich habe nur so und so lange vorgesehen, wir müssen diese Zeit effizient nutzen, oder?
0: Das stimmt. Also ich muss aber auch sagen, meine Mitarbeiterin, die hier uns gerade technisch ausgeholfen hat, die hilft mir auch sehr dabei, mich zu strukturieren. Die Frau Gassandaui, weil die, also, wenn die nicht wäre. Also ich habe so eine Mischung von, ja, ich bin strukturiert und das ist auch so, dass mein Mann findet es auch total blöd, hat er letztens gesagt, habe ich auch hundertprozentig verstanden, dass das zu einer gewissen Inflexibilität führt. Weil ich sage dann so, dann und dann muss das Kind aus dem Haus, dann muss ich zum See fahren und mit dem Hund muss ich mindestens eine Stunde powern, so. Dann muss ich aber sofort ins Theater, weil und dann kommen die Termine. Und wenn dann da vorne irgendwas schief läuft, wie ich habe meinen Autoschlüssel vergessen und will zum See fahren und muss eine Viertelstunde zurücklaufen und das ganze Gerät aus den Fugen, dann verliere ich die Fassung so ungefähr. Ne? Also so, und das ist richtig, das ist so getaktet, wo, also er dann sagt, jetzt mach doch mal langsam. Und die sagt, nein, ich renne immer gegen die fucking Uhr. Ich renne gegen die Uhr. Bitte lass mich nicht aus diesem Ding rausfallen. Und das ist natürlich auch, also da finde ich, da gibt es so eine Struktur, wo ich denke so, oh nee, eigentlich, nee, es muss doch auch möglich sein, dann mal morgens eine Viertelstunde länger im Bett zu machen oder am See zu sein oder kürzer oder weiß der Henker was. Und da möchte ich auch irgendwie, also das ist in letzter Zeit sogar noch extremer geworden, weil ich so wahnsinnig viel inszeniere im Moment. Das muss ich einfach wieder runterfahren, weil das doof ist. Also das ist wirklich so, man steht auf und läuft wie ein Roboter durch den ersten Teil des Tages, um alles abzuhangeln. Und das macht einfach auch keinen Spaß. So, man muss auch wieder irgendwie das Irrationale finden und den Spaß. Sonst ist es zu anstrengend.
1: Ja, das kann ich nachvollziehen. Also den Luxus habe ich Gott sei Dank inzwischen, weil ich nicht mehr operativ arbeite, dass ich mir sehr gut aussuchen kann, was ich mache. Ja, und es dann eben auch mal Tage gibt, wo ich sage, oh Mann, heute wäre bis 9 schlafen ganz schön. Und dann darf ich das auch. Ne? Ja, dann super. Kann ich das. Also die Kombi, die kann ich mir leisten. Und da kann ich sie nur ermuntern, weil das ist auch ein schönes Gefühl.
0: Das glaube ich. Das glaube ich sofort, ja.
1: Ich habe immer zwei Rubriken und da wir so langsam zum Ende kommen, darf ich zwei Fragen stellen?
0: Ja,
1: ich
0: bitte.
1: Bin sehr gespannt. Die eine ist, gibt es Fragen, die Sie ständig gefragt werden in Interviews oder so, wo Sie sagen, oh nee, bitte nicht diese Frage? Also ich bin zum Beispiel immer gefragt worden, wie fühlt es sich eigentlich an als einzige Frau auf dem Vorstandsposten? Wo man einfach denkt, so nach 10 Jahren, ihr werdet mal ein bisschen origineller. Gibt es sowas bei Ihnen auch?
0: Also eigentlich nicht mehr. Das war in den ersten, was weiß ich, 10 Jahren so. Gar nicht, als ich anfing, Intendantin zu werden, sondern als freischaffende Regisseurin. Wie fühlt sich das denn so an als Frau und Regisseur, also wo ich einfach mal, weiß ich nicht, wie sich das beim Mann anfühlt. So, also, das hat mich sehr, sehr genervt, weil ich da auch nie gute Antworten hatte. So, vielleicht würde ich das mittlerweile einfacher beantworten können, aber diese Fragen kommen glücklicherweise nicht mehr. Ich werde natürlich öfter gefragt, das hat mit einer leitenden Funktion in einer Kulturinstitution zu tun, zu allen meinen Senf abzugeben. Ja, also es ist passiert gesellschaftlich etwas, es passiert politisch etwas, es kommt der Anruf, was sagen Sie dazu? Und ich ärgere mich grundsätzlich über Leute, die zu allen, von denen sie nichts verstehen, immer ein Statement machen müssen. Also da fühle ich mich nicht zu berufen. Also ich erlaube mir dann oft zu sagen, kann ich Ihnen nicht beantworten? Weiß ich nicht. Muss ich nochmal drüber nachdenken? Weiß ich nicht. Finde ich jetzt sehr komplex, diese Schnellschussantworten, die erwartet werden. Ne? Das ist natürlich also vielleicht auch durch die Veränderung der medialen Landschaft entstanden, dass man immer sehr schnell, knapp eine klare Haltung hat. Finde ich nicht besonders gesund. Finde ich auch hybrid. Also ich gibt einfach Themen, von denen ich zu wenig verstehe, um sie in ihrer Komplexität zu begreifen oder um sie auch jemals in ihrer Komplexität zu begreifen. Also ich bin da schon jemand, der das, also ich mag das nicht so, dass ich zu allen befragt werde. Ich habe das aber mittlerweile so oft abgelehnt. Vielleicht ändert sich das jetzt und ich werde nicht mehr so viel gefragt. So, ne?
1: Frau Bayer, gibt es denn ein Stück, was Sie auf Ihrer Wunschliste haben, was Sie gerne mal aufgeführt hätten und es bis heute nicht geschafft haben?
0: Also einer meiner Hauptprivilegien als Intendantin ist, da gibt es niemanden, der zu mir Nein sagt. Das heißt, ich kann wirklich machen, was ich will und auch mit den Mitteln, mit denen ich es machen will. Also da bin ich ja mein eigener Arbeitgeber. Nein, gibt es nicht, weil wenn ich etwas habe, dann mache ich es. Also wenn es etwas gibt, was ich machen will, dann mache ich das auch so. Ja.
1: Aber da habe ich jetzt auch wirklich noch mal eine Frage. Wie finden Sie denn die Stücke?
0: Oh, ganz unterschiedlich. Also wir haben tatsächlich einen Weg in der Dramaturgie, der mir sehr gefällt. Da gibt es ja 1000 Wege, wie kommt man an die Stücke, wie kommt man an den Spielplan. Wir fangen an, uns zu unterhalten, was uns gerade so in der Welt bewegt. Und versuchen da einen Kern rauszufiltern und dann dementsprechend Sujets zu finden, ob es ein Film, ein Stück, ein Roman ist. Das ist ein Prozess über mehrere Monate und daraus generieren wir dann den Spielplan. Und ich sehe mich da als Intendantin schon auch in der Pflicht, dann inhaltlich mich mit dem Thema auseinanderzusetzen. So, das mache ich dann auch sehr, sehr gerne. Und manchmal ist es so, dass es da gar keine Stücke zu gibt. Dann fängt man an, Romane zu lesen, was immer sehr zeitaufwendig ist, oder Filme zu gucken. Ich hätte auch diverse Filmsujets als Grundlage, um so eine Art Storyboard zu haben, habe aber mit vielen Fremdtexten dann quasi das politisch noch mal weiter beeinflussen können. So.
1: Spannend.
0: Ja, das ist ganz schön. Ich mag diese Projektarbeit auch sehr, sehr gerne. Aber wir kommen eigentlich immer vom Kern des Inhaltes. Gibt's auch, man kann es auch andersrum. Man kann sagen, wir haben dieses Ensemble, die und die muss mal wieder groß spielen. Was haben wir für die? Wer könnte das machen? Also wir machen es andersrum. Da gibt es jetzt kein richtig oder falsch. Das ist aber, seit ich Intendant bin, immer unser Weg gewesen.
1: Und das bringt mich eben zu dieser Frage, wenn Sie viel, viel später in Ihrem Leben eine Biografie oder eine Autobiografie über sich schreiben oder jemand sie schreibt, wie wäre der Titel?
0: Gut. Also es gibt ja einen Buch, also das hat der Höbels gemacht, das hat den Titel Den Aufstand proben, was ich eigentlich ganz, ganz schön finde als Titel. Ich weiß nicht, ob der jetzt noch so auf mir ist, das war aus der Zeit, als ich einen sehr, sehr harten politischen Kampf in Köln geführt habe, also wirklich gegen diese ganze Männerrede, die ich alle hätte töten können. Und das kombiniert mit den Wortproben und so weiter, das fand ich eigentlich ganz schön, weil ich da wirklich alleine so ein bisschen Joan d'Arc-mäßig unterwegs war. Das ist jetzt schon wieder, das ist 10 Jahre her. Ne? Jetzt im Moment finde ich jetzt nicht, dass ich die Joan d'Arc bin. Eher nicht, aber kann ja wieder kommen. Also weil es gibt einfach Bewegungen im Theater, gegen die ich mich wehren will und demnächst auch relativ laut wehren werde. Gottes will ich. Irgendwas mit gierig vielleicht.
1: Okay.
0: Irgendwas mit gierig. So dieses will alles, kann nichts, weiß ich nicht. So, also das würde ich schon sagen, dass mich das sehr definiert, dass ich sobald irgendwo so ein kleines bisschen Luft ist, sofort wieder ein Riesenprojekt starte. Also meine jetzt nicht unbedingt Theater, sondern auch der Hund, der Arbeitshund oder so, ne? Ja, ich will so viel. Irgendwas mit dem in der Ecke. Will zu viel oder so. Sowas in der
1: Art.
0: Ja,
1: also ich will alles. Ist ja, also finde ich gar nicht, finde ich einen guten Anspruch. Ich habe mich bisher nicht getraut zum Hund. Ich hätte gerne, ich habe immer wieder überlegt, ich brauche eigentlich wieder einen Hund.
0: Vor allen Dingen, weil sie schon mal zwei hatten. Das kann ich mir gar nicht vorstellen.
1: Ich hatte afrikanische Buschhunde, die waren ganz, ganz toll.
0: Kenne ich nicht. Okay.
1: Ganz schwer erziehbar. Also ganz anders als Border Collies. Aber das ist natürlich ein tolles Gefühl. Aber das habe ich mich noch nicht getraut, weil ich da sage, okay, ich glaube, das kriege ich nicht unter. Also, aber vielleicht nehme ich Ihre Anregung mal auf.
0: Ich habe das wirklich so, weil Sie sagten ja am Anfang, man muss so gut strukturiert sein. Also das war nicht so eine Ad-hoc-Geschichte. Natürlich hat meine Tochter zwei Jahre lang Hund, Dauerplatte. Und die wusste und spürte natürlich ganz genau, dass ich da, also ich war als junge Regisseurin bei so vielen Züchtern schon von Border Collies und bin immer in der letzten Kurve abgesprungen und gesagt, ich schaffe das nicht. Und dann habe ich mal angefangen, wirklich einen Wochenplan zu erstellen. Wie machen wir das? Wer übernimmt wann was? Wie verhindern wir, dass der Hund mehr als 3 Stunden allein ist und so weiter? Und dann haben wir irgendwann diesen Plan gehabt und wussten, das kriegen wir hin. Und ja, dann war eben kein Halten mehr so. Ja, und ich habe es auch, also ich habe, die ist auch nicht unkompliziert wie alle Border Collie und verlangt echt viel, aber ich möchte es nicht missen. Es fängt jetzt schon an bei mir, wann kommt der zweite Hund?
1: Das ist jetzt schon,
0: ja, wann kommt das Rudel? Da hätte ich gerne noch einen Husky dabei und ja, so einen kleinen. Okay. Also das ist, ich darf keine Lücke haben, sonst kommt ein neuer Hund dazu, ich weiß es. Also das ist, muss durcharbeiten. Aber jetzt ohne Quatsch, dieses mit dem Durcharbeiten, ich merke schon auch Erschöpfungszustände, da muss man sich nichts vormachen. Das ist einfach so, da hat mein früherer Geschäftsführer immer einen ganz guten Spruch gesagt. So, man hat immer gesagt, wenn du nicht in der Lage bist, dich selber zu schützen, dann kannst du auch deine Mitarbeiter nicht schützen. Und den finde ich auch richtig. Also ich muss da jetzt schon auch ein bisschen aufpassen auf mich und meine Gesundheit. Kann ich auch nicht von jemand anderen verlangen. Keiner kann ja reinfühlen, wo die Grenzen sind. Und da merke ich einfach, da bin ich nicht mehr dieselbe wie vor einigen Jahren. So.
1: Was ich aber auch wirklich nicht schlimm finde, man muss nur es, glaube ich, schaffen, jetzt, wenn Sie eine Lücke haben, zu sagen, ich fülle sie vielleicht eben doch mit Me-Time oder Quality-Time. Und das ist was anderes. Und das muss nicht ein Projekt sein. Und in der Hinsicht weiß ich gar nicht, ob ein zweiter Hund nicht dann vielleicht eine bessere Idee ist als ein neues Theaterprojekt.
0: Nee, ein neues Theaterprojekt meine ich nicht. Ich meine nämlich tatsächlich so Projekt, wir kaufen ein Border Collie-Projekt. Wir ziehen in die Heide-Projekt, sowas. Also immer so Riesendinger.
1: Okay.
0: Und dann wundere ich eher, aber tatsächlich haben Sie da recht. Also man muss da schon auch sehr auf sich hören. Und das ist ja auch, die Stimmen sind ja laut genug im Körper. Das tut mir einfach auch gut. Ne?
1: Genau.
0: Und ich weiß,
1: genau.
0: Tiere tun mir einfach unfassbar gut. Ich finde einfach, fand Tiere mein Leben lang toll. Alle möglichen Tiere. Ne? Also dann, das wird vielleicht schon dann irgendwo in diese Richtung gehen. Das nächste Projekt, mal gucken.
1: Ich bin gespannt. Ich werde das beobachten.
0: Ja, gut.
1: Ich hätte natürlich auch noch super gerne mindestens eine Stunde mit dem Thema Kampf gegen weiße Männer, alte Männer in der Theaterszene gemacht. Das machen wir vielleicht zu einem anderen Podcast dann.
0: Gerne,
1: ja?
0: Gerne.
1: Wenn ich gehört habe, was Sie jetzt bald sagen werden. Also darauf sind wir jetzt alle sehr gespannt.
0: Okay.
1: Und warten da drauf. Und erstmal danke ich Ihnen ganz, ganz herzlich für die Offenheit, für das Gespräch.
0: Ja, gerne.
1: Für Ihr Temperament. Also es hat mir sehr viel Spaß gemacht.
0: Vielen Dank, mir auch.
2: Die Boss. 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
2: Es ist 2 Uhr. Ich bin Florian Klaus. Opfer von häuslicher Gewalt und Stalking sollen künftig besser geschützt werden. Der Bundestag stimmt heute über die elektronische Fußfessel für Täter ab. Suita Sovalli berichtet.
3: Die Technik erkennt, wo sich der Täter gerade aufhält. Kommt er dem Opfer zu nahe, gibt sofort eine Warnung auf ein Empfangsgerät, damit Betroffene schnell reagieren oder Hilfe holen können. Gleichzeitig soll auch direkt die Polizei informiert werden. In Spanien gibt so ein System schon länger. Geplant sind außerdem verpflichtende Trainingskurse für Täter und wer die Fußfessel oder das dazugehörige Handy nicht trägt, müsste künftig mit einer Geldstrafe oder sogar bis zu 3 Jahren Haft rechnen.
2: Nachdem das oberste Gericht der USA von Präsident Trump verhängte Zölle einkassiert hatte, hat er unter Berufung auf ein Handelsgesetz einfach neue Zölle eingeführt. Auch das war aber illegal, hat ein US-Gericht jetzt entschieden. Trump habe das Gesetz falsch ausgelegt, das er herangezogen hat. Der EU hat Trump gerade wieder mit neuen Zöllen gedroht, und zwar für den Fall, dass sie ihren Teil eines Handelsabkommens aus dem vergangenen Jahr nicht bis Anfang Juli einhält. Eigentlich gilt im Irankrieg gerade eine Waffenruhe. Trotzdem sind die USA und der Iran in der Straße von Hormus wieder aufeinandergeprallt. Vom US-Militär hieß es, dass iranische Angriffe abgewehrt worden seien. Darauf habe man mit eigenen Schlägen zur Selbstverteidigung reagiert. Der Iran wirft hingegen den USA vor, die Waffenruhe verletzt zu haben. Und zwar mit einem Angriff auf einen iranischen Öltanker. Freiburg steht im Finale der Fußball-Europa League. Der SC setzte sich im Halbfinalrückspiel gegen Sporting Braga aus Portugal mit 3:1 durch. Das Hinspiel hatten die Freiburger mit 1:2 verloren. Im Endspiel von Istanbul trifft der Bundesligist auf den englischen Club Aston Villa, der sich gegen Nottingham Forest durchsetzte. 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